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1: Ich bin Jan-Henner Reitze. Chinas Staatschef Xi Jinping und US-Präsident Donald Trump haben in Peking ein erstes Gespräch geführt. Trump lobte dabei seinen Gastgeber in den höchsten Tönen. Xi sei eine großartige Führungspersönlichkeit, sagte Trump.
2: Viel Einigkeit wird präsentiert in Peking und auch im Bemühen um die Öffnung der Straße von Hormuz sehen Trump und Xi offenbar an einem Strang. In der Meerenge muss freie Bahn für Handel herrschen. China solle auch eine aktivere Rolle spielen und den Iran beeinflussen, hieß es. China soll auch Interesse am Kauf von mehr amerikanischem Öl gezeigt haben. Allein beim Punkt Taiwan warnte Xi vor schlechter Handhabe und Spannungen zwischen den USA und China. Im September soll Trumps Freund Xi hier ins Weiße Haus zu Besuch kommen. Tina Eck, Washington.
1: Der Trump-Besuch in China geht noch weiter. Ein Thema dabei noch die wirtschaftliche Zusammenarbeit. Nicht nur im Iran-Krieg fehlt noch eine Lösung. Trotz Waffenruhe greifen sich auch Israel und die Hisbollah im Libanon gegenseitig an. Nach Angaben aus Israel seien bei Angriffen im Süden des Libanons mehr als 20 Hisbollah-Mitglieder getötet worden. Ziele seien auch Waffenlager und Kommandozentralen gewesen. Die Hisbollah soll wieder Raketen auf den Norden Israels abgefeuert haben. Am Vatertag ist in Berlin und Hamburg gegen Gewalt an Frauen und queeren Menschen protestiert worden. In Berlin spricht die Polizei von 800 Teilnehmenden, die Veranstalter nennen die Zahl 3500.
3: Bei der Demo am Brandenburger Tor waren vor allem Männer dabei. Auf den Plakaten stand zum Beispiel More Feelings, Less Violence, also übersetzt mehr Gefühle, weniger Gewalt. Oder neue Männer braucht das Land. Die Initiative dahinter sagt, Männer seien in der Debatte über sexualisierte Gewalt oft noch viel zu leise. Deshalb wollten die Teilnehmer am Vatertag ganz bewusst zeigen, das Thema geht eben nicht nur Frauen etwas an. Gefordert werden unter anderem mehr Geld für Frauenhäuser und bessere Hilfe für Betroffene. Zoe Tassovali, Redaktion.
1: In Wien ist am Abend das zweite Halbfinale des Eurovision Song Contests über die Bühne gegangen. Für das Finale am Samstag haben sich unter anderem Dänemark, Rumänien und Australien qualifiziert, die als Mitfavoriten gehandelt werden. Deutschland ist automatisch für das Finale gesetzt, in diesem Jahr mit Sarah Engels und dem Song Fire.
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4: Eine Tunnelsperrung nervt schon die ganze Nacht, vor allem diejenigen, die zum Stuttgarter Flughafen wollen. Denn die Ausfahrt Stuttgart Flughafen Messe an der A8 in Richtung Stuttgart ist aktuell gesperrt, weil der Strom im Messetunnel ausgefallen ist. 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
3: Geht's dir gut?
4: Mir geht's sehr, sehr gut. Und dir?
3: Mir geht's auch gut, danke. Wo steckst du gerade?
4: Ich bin in Berlin.
3: In Berlin, nicht mehr in Südafrika.
4: Ja. Nee, leider nicht mehr in Südafrika. Ja, ich bin in der, aber ja, ich bin back in Berlin.
3: Okay,
4: cool. Zurück in Berlin.
3: Über Südafrika reden wir nachher nochmal, für alle, die nicht wissen, okay, warum du da warst. Zuerst möchte ich gerne mit dir über deine tolle Musik sprechen. Da gibt es nämlich deine neue Single, die heißt Carry.
4: Yeah, baby, yes, yes, yes.
3: Und da wir jetzt einen Podcast produzieren, hören wir da jetzt mal kurz rein, damit auch jeder weiß, wovon wir sprechen.

0: Das war deine neue Single Carry You. Erzähl doch mal, worum geht's denn da?
1: Carry You, the beste Song der Welt. Carry You ist, ich bin so, so stolz auf diesen Song. Ich habe diesen Song in Berlin geschrieben. Aber in diesem Song ist eine sehr, sehr große afrikanisch Gefühl. Ich hoffe, ich habe das versucht rauszubringen. So, ich bin in Zimbabwe geboren, aber ich habe niemals meine Zimbabwe-Zeit rausgebracht in meiner Musik. Ich habe sehr, sehr oft geprobt, versucht, das rauszubringen, aber es hat nicht geklappt, weil es war wirklich nicht organisch. Aber mit Carry You war das erste Mal, dass er erst sehr, sehr organisch war. Es war eine Überraschung an mir. Ich war im Studio in Berlin und habe diese erste Satz von der Refrain gesungen. 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Und ich dachte, das hat Sonne. Ich kann die Sonne in diesem Satz fühlen. Ich kann Zimbabwe in diesem Satz, in diese Melodie fühlen. Danach habe ich den Song selbst produziert und ja, geprobt zu meiner Zimbabwe-Seite raus.
0: Mega. Du bist in Zimbabwe geboren und bist dann aber mit 5 nach London gezogen.
1: Mit neun. Ja, ein bisschen später, genau.
0: Okay, und dann hast du da gelebt, bis dann irgendwann der Punkt kam, wo ein Kumpel von dir, habe ich gelesen, deine erste Single, die du selber geschrieben, selber produziert hast und als Akustikversion aufgenommen hast. Das ist die Single Call You Home. Und auch da, genau, auch da hören wir jetzt kurz rein.

0: die hast du ja quasi selber komplett produziert. Und dein Kumpel, habe ich gelesen, hat die dann hochgeladen bei Reddit.
1: Genau.
0: Und die gingen über Nacht total durch die Decke, irgendwie innerhalb von 24 Stunden?
1: Es war so krass. Ich war 19 und habe diesen Song in der Zuhause von meinen Eltern geschrieben. Und ich habe den Song bei YouTube hochgeladen. Und ein Kumpel von mir hat den Song von YouTube genommen und bei einer Seite heißt Reddit hochgeladen. Und es war im Morgen, es war 200 oder 300 Klicks bei YouTube. Und der nächste Morgen, es war 1 Million. Es war wirklich krass. Es war mein ganzes Leben verändert.
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3: Kannst du versuchen zu beschreiben, was das für ein Gefühl für dich war, als du das gesehen hast?
4: Oh, absolut, absolut. So, ich war, okay, so ganz ehrlich gesagt, weil ich hatte keine Ahnung, dass meiner Kumpel hat das gemacht. Ich war im Club, like I was in a club diese Nacht mit ein paar Freunden von mir und meine Handy war immer laut, like it was just vibrating, it was like jede Sekunde. Und ich habe gefragt, was ist los mit meinem Handy? Vielleicht ist es kaputt, weiß ich nicht. Und nach 10 Minuten habe ich, geguckt, okay, ich muss gucken, was ist passiert mit meinem Handy? Und es war endlos. Es war, immer Nachricht. I love your song. Call you home is the best. Oh my, call you home. Wirklich endlos. Es war unglaublich. Und ich habe eine Nachricht gelesen. Es war von einer Freundin von mir. Er hat gesagt, hey, du bist die Nummer 1 beim Reddit. Geh zu Hause. Go home. Und ich habe zu meiner Zuhause gelaufen. Like I ran home. Und dann habe ich gesehen, beim Reddit und mein kleines Call You Home hat in diesem Moment, es war vielleicht 500.000 Klicks. Und ich dachte, oh Mann, was ist passiert hier? Oh, ist das echt? Ja, ich war und ich bin immer noch sprachlos. Es war eine krasse, krasse Zeit.
3: Boah, ich kann es mir kaum vorstellen. Also was das für ein Gefühl sein muss. Es muss so krass sein.
4: Ja.
3: Bist du denn dann danach wieder zurück in den Club gerannt, um weiter zu feiern?
4: nee, ich habe so, weil ich war, es war viral, like weltweit viral, bei Mitternacht oder eins im Morgen, die ganze Europa hat geschlafen, aber die ganze Amerika hat everyone woke up und so. Es war die Übernacht. Ich war die ganze Nacht bei meinem Laptop und nur gesehen diese Klicks. Okay, 500.000, 700. Oh my goodness. So die ganze Nacht. Ich habe nur just Antworten, Nachrichten Antworten. Es war eine von den besten Nacht mein Leben.
3: Das glaube ich dir. Das war Call You Home. Jetzt sind wir bei Carry You. Ich meine, du hast zwischenzeitlich natürlich auch noch eine ganze Menge tolle Singles rausgebracht. Da ist Pillow dabei, dann bist du bei Best of Us, oder?
4: Genau, ja.
3: Da bist du mit am Start, auch eine Mega-Single, die bei uns auch richtig gut ankam und richtig viel lief.
4: Yeah.
3: Oder immer noch läuft tatsächlich. Bringst du denn auch ein neues Album jetzt raus?
4: Yes. Es kommt, und ich bin so eine Profi, ich weiß nicht, welche Date. Es kommt raus, 6. Mai, ich bin eine Profi. 6. Mai kommt mein zweites Album. Ich bin unglaublich stolz, weil ich habe wirklich versucht, alle meine Seite in dieser Album bringen. So, mein erstes Album war vor 5 Jahren oder so. Es war Stop the Moment heißt und es war, 2006, weiß ich nicht wann. Aber ich habe gewartet, weil ich hatte das Gefühl, dass ich hab kein Album. Ich hatte nur Songs geschrieben, aber es war kein Album. Und in den letzten Jahren habe ich wirklich gesehen, meine Reise. Und habe ich wirklich bestanden, okay, das ist der Reise und das, jetzt hab ich ein Album. So, ja, endlich kann ich sagen, dass, ja, es kommt dann ein neues Album in einem Monat oder so.
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3: Du sagst, das ist quasi so eine volle Geschichte, das ist rund geworden, das Album, ja? Also welche Themen behandelst du da zum Beispiel?
4: So, es ist vielleicht nicht Thema, aber mehr der Reise. Okay, so der Reise, du hast schon gesagt, dass es fand an mit Call You Home. Das war eine sehr akustische Song, you know. Can I call you home? Sehr, sehr ruhiger. Und es gibt das auch in der Album, aber in diesem Album, es gibt auch You Take Me Even Higher or Only Thing We Know mit alle Farben. Das war meine erste Tanzsongs. Meine erste Mal, dass ich habe Tanzsongs geprobt. Und danach kommt I Take a Love to Go mit Lost Frequencies. Und das war das erste Mal, dass ich habe mit einer international Künstler gearbeitet. Und dann es kommt Pillow, du hast schon gesagt, das ist meine erste Song, das ich selbst produziert habe. Und dann kommt Carry You, meine erste Zimbabwe. So, es gibt so viele Dinge, das ist die Reise. Es ist nicht besonders der Text, aber so viele Geschichten. You know, jede Song hat eine andere Bedeutung an mir.
3: Ja, geil. Also aber auch musikalisch ja total vielseitig, ne?
4: Ja, genau.
3: Mega. Gehst du denn dann auch auf Tour?
4: Endlich Tour, endlich Festivals. Ich bin, meine Tour kommt im November. Mann, ich bin sprachlos. Ich tanze fast jedes Tag in meiner Küche, in my Kitchen mit meiner Kopfhörer und ich denke, ich bin beim Tour jetzt. meine Lieblingsdinger in Musik. Ich mag es zu produzieren und alles, was ich mache in Musik, aber live zu singen ist einfach der Beste.
3: Wann geht's los und weißt du, ob du denn auch nach Stuttgart oder Baden-Württemberg kommst?
4: ich glaube, ich bin in Stuttgart, nicht in Baden-Württemberg, ja, ganz Baden-Württemberg, aber ich bin in Stuttgart, weiß nicht, I'm fast everywhere in Germany.
3: Geil.
4: Und auch in England und ein paar, you know, Land auch in Europa. Und es geht los im November, 7. bis November. Ich bin kein Profi, ich weiß nicht, welche Tat genau, aber
3: dafür gibt es ja Google.
4: Ja.
3: Aber jetzt Google. Wissen wir schon mal, okay, du kommst nach Baden-Württemberg, du kommst auch nach Stuttgart, das heißt, der Rest, der liegt dann bei uns. Googeln und Tickets kaufen.
4: Ja, absolut.
3: Sehr gut. Du kommst aber auch gerade von einer großen Reise zurück. Du warst ja in Südafrika, wie wir schon vorhin festgestellt hatten. Was hast du da gemacht?
4: Ich habe Sing Mein Song gedreht in Südafrika. Man, das war eine von der krassesten, geilsten Zeit mein Leben. Es war so unglaublich cool.
3: Also ich weiß, der Johannes Oerding ist wieder mal Gastgeber.
4: Yes.
3: Wer ist denn noch dabei?
4: Auch Lotte, auch die SDP-Jungs, auch Flo Jansen von Nightwish und auch Clouseau.
3: Aber auch eine bunte Mischung, oder? Ganz verschiedene Genres auch.
4: Ja, aber das ist, was ist krass über Sing Mein Song, ist diese Mischung, dass wir alle haben uns so gut verstanden. You know, es ist eine krass Stimmung zwischen uns und ich glaube, es ist, weil Musik ist Musik, oder? You know, es ist, you know, egal welche Musik du magst, wir alle haben diese verstanden, dass du machst Musik für dein Selbst, du machst etwas für dein Selbst, für Heilung und wir haben alle so eine krasse Verbindung, aber besonders mit Clouseau, weil er ist das Gleiche von mir. Wir sind beide spontan Mensch. Wir haben ganz spontan einen Song zusammengeschrieben. Ich mag das so sehr, wenn man macht, was er will. Nur, hey, es ist egal, you know, wir haben keinen Plan hier. Es ist nur, wir machen Musik und das war's.
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3: Da sind jetzt ja auch viele deutsche Künstler dabei gewesen. Können wir dich denn da auch auf Deutsch singen hören?
4: Englisch, ja.
3: Oh,
4: Englisch.
3: Geil.
4: Ja. Ich meine, das war so, so schwer. Ich bevor ich meinen Song, ich habe nur einen Song auf Deutsch gesungen. Es war nur ein Teil von einem Song von Flash Mich von Mark Poster.
3: Ja.
4: Flash mich nochmal, es wär's das erste Mal. Baby, crash mich so oft du willst, ja, bis ich nicht mehr kann. Das war der einzige Ding, das hab ich in den letzten Jahren auf Deutsch gesungen. Aber bei Sing Mein Song singe ich, ich glaube, 2 oder 3 Voll-Deutsch-Songs. Man, es war schwer, aber ich habe es geschafft.
3: Ja, aber hey, du sprichst mega gut Deutsch.
4: Danke.
3: Seit wann lebst du in Deutschland?
4: Ich wohne hier, das war der einzige Ding, das hab ich in den letzten Jahren auf Deutsch gesungen. Aber bei Sing Mein Song singe ich, ich glaube, 2 oder 3 Voll-Deutsch-Songs. Man, es war schwer, aber ich habe es geschafft.
3: Ja, aber hey, du sprichst mega gut Deutsch.

0: Es gibt zwei Arts, das habe ich durchgelernt, genau, meine schlechte durchgelernt. Der erste ist, ich mache Livestreams mit meinen Fans und das ist so lustig. Und wir machen ein kleines Trinkspiel manchmal. Und das Trinkspiel ist das, ich muss nur Deutsch sprechen und wenn ich einer Englischwort gesagt habe, dann wir allen muss einen Shot nehmen. Und das macht sehr, sehr, sehr viel Spaß. Am Ende des Abends, wir sind alle betrunken und mein Deutsch geht besser. So, das ist einer meiner Lieblingswerke, Deutsch zu lernen. Und das zweite ist mit Kindershows, mit ich habe Kung Fu Panda vielleicht fünfmal gesehen. You know, es ist eine Kinder, Cartoon, Kindershow, Movie. Aber der de Deutsch ist so einfach, dass man kann wirklich das verstanden. Es ist zu schwer, zum vielleicht mit Stromberg durchzulernen. Es ist zu kompliziert. Aber mit Kung Fu Panda verstehe ich alles. Drachenkrieger, das verstehe ich.
1: Ich glaube, das sind mega die guten Tipps für Leute, die echt noch ein bisschen strugglen mit ihrem Deutsch. Weil ich glaube, also ich kann es nicht sagen, ich bin Muttersprachlerin, aber ich glaube, Deutsch ist schwierig zu lernen.
0: Ach Mann, es ist unglaublich schwer zu lernen. Aber für mich, meine Ziel ist nicht, perfekte Deutsch zu sprechen. So, für mich es ist es egal, der, die, das. I don't care. Aber mein einziges Ziel ist, dass die Leute verstehen mich. So, ich habe in Deutschland für 3 Jahre gewohnt. In den ersten 1,5 Jahre war es schwer, auch beim Radio, weil ich habe nur Englisch gesprochen und die Leute können mich wirklich nicht verstanden. So, ich habe gehofft, dass ich kann vielleicht zu euch kommen und dass ich probiere mehr und mehr schlecht Deutsch. Und wenn ihr mich verstanden, dann ist es okay. Wenn ich selbst viele Fehler machen, egal, keine Sorge.
1: Ja, das ist auch im Endeffekt total egal, ob da jetzt der, die oder das steht. Wir verstehen dich und es ist, also ich finde, du sprichst mega gut Deutsch. Ich habe,
0: danke,
1: ich verstehe alles, was du sagst. Also wirklich.
0: Vielen, vielen Dank.
1: Respekt.
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0: gehen. Ich habe da noch die Frage, wann das ausgestrahlt wird. Weißt du das schon?
1: Nee, was ist ausgestrahlt?
0: Startet. Wann startet?
1: Ah, when it starts. Mhm. Ja, ja. So, der Anfang von Sing My Song ist 26 April. Bin so stolz auf mich.
0: Cool. Dass
1: ich weiß das.
0: Ich freue mich. Wow. Das ist so, weißt du, ich finde das...
1: Ich bin ein bisschen nervös.
0: ich finde das Format so toll. Ich finde es so schön, ja. Das ist auch sehr, sehr touching, weißt du, es ist sehr gefühlvoll, absolut, emotional und es zeigt, finde ich, immer was.
1: Was ich habe gesehen von der anderen Seite in dieser Drehen, ist, dass es ist möglich, es ist so emotional, weil wenn du drehst Sing My Song, du hast das Gefühl, dass es gibt keine Kamera. Du hast das Gefühl, dass du bist nur mit Freunden und das ist nur möglich, weil die Kamera sind 20 Meter von dir. Wenn eine Kamera ist in der Nähe, dann der Mann tragst Camouflage. So, du siehst wirklich keine Kamera und du kannst das vergessen mit ein bisschen Wein, mit ein bisschen Cocktails und mit deinen Freunden da. Es ist wirklich wie zu Hause und dann man sieht das in beim Sendung, dass es nicht ein Auftritt, that we're just ourselves, wir sind nur unsere, ourselves.
0: Genauso kommt es, finde ich, auch rüber, dass ihr wirklich einfach in eurer kleinen Runde seid, weil es ist sehr, sehr nah, sehr emotional. Mhm. Es ist total schön, finde ich. Ich liebe das Format. gab es da irgendeine Sache, ich weiß nicht, wie viel du erzählen darfst, aber gab es irgendwas, wo du sagst, das war so mein absolutes Highlight von dem Dreh oder dieser Auftritt ist mir besonders in Erinnerung geblieben oder so?
1: Oh Mann. Okay, ja, es gibt es gibt so sehr viele unglaubliche Highlights, aber zwei, der größte Highlights. Es gibt einen Auftritt von Lotte in meiner Folge. Ich sage nicht zu viel, aber das war einer von den besten Dingen, das habe ich in meinem Leben gehört. Es war wirklich, ich kann nichts erklären. Ich bin ein bisschen sprachlos, immer sprachlos über diesen Auftritt. Und der zweite war, ich hatte einen Auftritt in der Duett-Sendung zusammen mit Clouseau. Und wir haben das so genießt. Ich habe dieses Video schon 20 Mal gesehen, geschaut. Und es ist einer von den besten Laune-Auftritt. Beste Laune-Auftritt. Das ist mein neuer deutscher Satz. Beste Laune-Auftritt, das ich je gesehen habe. Und ich war auch ein Teil von dieser Auftritt. Das waren vielleicht zwei Highlights für mich.
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2: Ich wollte noch mal ein bisschen weiter auf Sing Mein Song eingehen.

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3: Eine Frage, die ich auch voll spannend immer finde, ist, wie war das, wo du dich selber zum ersten Mal im Radio gehört hast?
4: Oh, wow. Ich erinnere mich, das war mit meiner erste Song mit Call You Home. Und ich war zu Hause mit meinen Eltern, mit meiner, so, ich habe von einem Mann von Radio gehört, hey, wir spielen deinen Song heute Abend, 19 Uhr, bla bla bla. Und ich war zu Hause mit meiner ganzen Familie, wir waren beim Radio. Ach nein, es ist wirklich fast das Gleiche jedes Mal. Es ist wie das erste Mal. Wenn du, es ist immer das erste Mal, dass du deinen Song beim Radio hörst, es war das Gleiche mit Carry You, weil es war ein Song, das du in deiner kleinen Badezimmer gesungen hast. Das war der erste Ding. So, es ist immer Carry You, ich habe das erste Mal, hold on to me, darling. Und ich habe gedacht, ach, vielleicht, you know, es kann beim Radio, you know, maybe one day it'll get played. Und das erste Mal, dass du diesen Song hörst und du denkst, man, das ist wirklich krass. Es ist wirklich beim Radio. Es ist immer, ja. So ist vielleicht immer das gleiche Gefühl, dass ich bin dankbar und ein bisschen sprachlos. Das ist mein Song.
3: Mega. Warte, das muss so Gänsehaut pur sein, stelle ich es mir vor. Noch eine Frage, die hätte ich eigentlich vorhin stellen wollen. Die ist jetzt ein bisschen aus dem Kontext gerissen. Aber du hast ja in London gewohnt mit deiner Familie, ne?
4: Genau.
3: Bist dann aber nach Berlin gezogen. Und ich habe mich gefragt, warum? Weil London ist ja auch für großartige Musik bekannt.
4: Ja,
3: du hast trotzdem gesagt, hey, I'm going over to Germany.
4: Absolut.
3: Warum?
4: Absolut. Okay, ehrlich gesagt, natürlich, ich liebe London. Es ist auch eine Heimatstadt für mich. Aber ich fühle mich mehr zu Hause in Berlin. Ich fühle mich zu Hause, weil, weißt du nicht, die Stimmung in Berlin ist so hipster, so mach, was du willst, so nicht so sauber, you know? Und ich mag das. Ich bin nicht so eine sauber, I don't know if that makes sense. You know, und ich mag dieses Gefühl so sehr. Und ich glaube, das ist in London, es kann manchmal ein bisschen zu cool sein. Verstehst du, was ich meine? Mhm. Wir sind London, wir sind cool, wir sind, you know, alles sind sehr, sehr, everything has to be cool. And I don't like having to be cool. Es ist nicht wichtig für mich, cool zu sein. Und ich habe das Gefühl, dass in Berlin, du kannst nur dein Selbst sein. Es ist nicht wichtig, cool zu sein. Du kannst wirklich dein Selbst sein. Und ja, ich fühle mich wirklich zu Hause in Berlin. So, das war, ja, so habe ich diese Entscheidung gemacht. Vielleicht, ich gehe zurück nach London, you know, in 10 Jahren, weiß ich nicht. Aber im Moment fühle ich zu Hause in Berlin.
3: Das ist schön. Das freut mich. Ich finde Berlin auch mega. Das ist echt immer ein cooler Ort. Du bist auch, wie du sagst, ich habe auch das Gefühl, es juckt keinen oder es interessiert keinen, was du machst. Du kannst einfach machen, was du willst.
4: Absolut, absolut.
3: Nobody's watching you, weißt du?
4: Genau.
3: Ja,
4: genau.
3: Ja, da finde ich auch Berlin sehr speziell und ich genieße es da auch sehr. Das ist jetzt hier zum Beispiel, wir sind ja in Stuttgart. Warst du schon mal in Stuttgart?
4: Ja, so.
3: Hier ist es nicht so.
4: Es ist nur das, ich glaube, dass es gibt so viele Menschen in Berlin, das macht auch das Gleiche. Da sind sehr, sehr besonders. So, du bist nicht so besonders in Berlin. Du bist nur einer von, you know, 200 Menschen, das sind so komisch. So, ich fühle mich normal in Berlin, weil ich bin noch einer komisch Mensch.
3: Oh Gott, da fällt mir ein. Ich habe gerade deine Story angeguckt mit dem Bootylicious.
4: Ich kann das nicht erklären. Das ist. Wie kann ich das erklären? Das Problem ist, dass ich vergesse, dass alle Leute gucken an meine Story. Ich denke, oh, das Story ist nur für mich. So, ich mag das. Ich finde das sehr, sehr lustig. So, warum nicht? Und dann, wenn man sagt, hey, ich habe deine Story gesehen, ich sage, oh, na, das ist so peinlich. Aber whatever. Das ist mein Job.
3: So, wieder zurück zum Ernst des Lebens. Vielen Dank und vielen Dank, dass du dir noch mehr Zeit genommen hast. Ich gebe dir eine Virtual Hug.
4: Und haben wir noch eine eine bessere Verbindung zwischen uns? Besser als der Kissen vielleicht?
3: Ja, voll. Wenn du mal wieder da bist, dann komm gerne vorbei. Wir würden uns mega freuen.
4: Natürlich, absolut, natürlich. Danke sehr. Danke
3: dir für die Zeit.
4: Ciao.
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1: Ich bin Jan-Henner Reitze. Innerhalb der Bundesregierung aus Union und SPD gibt es Streit um zentrale Reformen. Das Vertrauen in der Bevölkerung nimmt nach Umfragen immer weiter ab. Vor diesem Hintergrund kommen intern Appelle an die Parteispitzen zusammenzufinden, teils mit deutlichen Worten, zum Beispiel vom Vorsitzenden der christlich-demokratischen Arbeitnehmerschaft Dennis Radke, der im Spiegel fordert, bekommt endlich den Hintern hoch, reißt euch zusammen und konzentriert euch darauf, was wirklich wichtig ist.
2: Vertreter des konservativen Seeheimer Kreises in der SPD fordern im Spiegel, die Vernünftigen müssten jetzt lauter werden. Momentan würden die lautesten und schrillsten die Wahrnehmung der Koalition bestimmen. Und vom CDU-Arbeitnehmerflügel heißt es, Kompromisse seien nichts Schlechtes. Immerhin, die Koalition hat jetzt angekündigt, bis zur Sommerpause bei zentralen Reformthemen liefern zu wollen. Diana Kramer, Nachrichtenredaktion.
1: Beim Besuch von US-Präsident Donald Trump in China bei Präsident Xi Jinping haben beide Seiten ihr Interesse betont, den Iran-Krieg endgültig zu beenden, auch damit die Straße von Hormuz wieder geöffnet wird. Mit Blick auf Taiwan, das von China beansprucht wird, soll Xi eine Warnung vor Einmischung in Richtung Trump formuliert haben. Ein weiteres Thema, auch heute am zweiten Tag der Reise, sind die wirtschaftlichen Beziehungen. Wer am heutigen Brückentag einkaufen gehen möchte, könnte vor verschlossenen Türen stehen. Bundesweit gibt es Warnstreiks im Handel. Die Gewerkschaft Verdi will damit in den laufenden Tarifverhandlungen Druck machen und ein besseres Angebot von Arbeitgeberseite.
3: Verdi spricht sogar von vergifteten Angeboten. Die Arbeitgeber bieten bisher nur kleine Lohnerhöhungen in zwei Schritten. Verdi fordert dagegen deutlich mehr, und zwar 7% mehr Lohn, mindestens aber 225 Euro zusätzlich im Monat. Der Handelsverband hält dagegen. Er verweist auf die aktuell schwierige wirtschaftliche Lage und sieht daher kaum Spielraum. Deshalb sind heute in mehreren Städten Warnstreiks und Kundgebungen geplant, unter anderem in Hamburg, Dortmund und Stuttgart. Zoe Tassovali, Nachrichtenredaktion.
1: Zum Fußball. Die Frauen vom FC Bayern München haben das Double perfekt gemacht. Nach der Meisterschaft gewannen sie auch den DFB-Pokal. Im Finale in Köln schlug das Team den VfL Wolfsburg mit 4:0.
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4: A8 München in Richtung Stuttgart. Die Ausfahrt Stuttgart Flughafen Messe ist gesperrt. Der Grund ist ein Stromausfall im Messetunnel. Und die A81 Würzburg Richtung Heilbronn zwischen Neuenstadt und dem Kreuz Weinsberg. Hier liegen Gegenstände auf der Fahrbahn. 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

0: Einen schönen Freitag, gleich 5 vor 5.
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2: Ich bin Jan-Henner Reitze. Beim Besuch von US-Präsident Donald Trump in Peking hat Chinas Staatschef Xi Jinping seine Hilfe angeboten, um eine Lösung in Sachen Iran-Krieg zu finden. So hat es zumindest Trump im US-Fernsehen gesagt.
3: In Peking gibt's viel Einigkeit, vor allem auch über freie Schifffahrt in der Straße von Hormuz. Trump versicherte im Interview auf Nachfragen, dass Xi wirklich gesagt habe, dass er gerne helfen würde bei einer Einigung im Iran-Krieg und bei der Öffnung der wichtigen Meerenge. China gilt als wichtigster Importeur von iranischem Öl und ist deswegen auch besonders an einer Öffnung der Handelsstraße interessiert. Die US-Regierung betont aber, dass man China nicht um irgendetwas gebeten habe. Allerdings habe Trump die Iran-Thematik zur Sprache gebracht. Tina Eck, USA.
2: Heute geht es bei weiteren Gesprächen unter anderem um die wirtschaftliche Zusammenarbeit. Die Bundesregierung aus Union und SPD ringt um Reformen, während die Zustimmung in der Bevölkerung in Umfragen schwindet. Altbundeskanzlerin Angela Merkel ruft dazu auf, die Arbeit der Bundesregierung fair zu bewerten. Merkel sagte dem Fokus, die Regierung sei nicht tatenlos und die Herausforderungen seien mit Ukraine und Iran-Krieg groß. In der Ukraine hat das oberste Antikorruptionsgericht Untersuchungshaft gegen den früheren ukrainischen Präsidialamtschef Andrei Jermak angeordnet. Er war lange der wichtigste Mann in der Ukraine nach Präsident Volodymyr Zelensky.
4: Der wegen Geldwäschevorwürfen nun inhaftierte Andrei Jermak war bis zu seinem Rücktritt im November maßgeblich auch an den Friedensverhandlungen beteiligt und galt als zweitmächtigster Mann in Kiew. Teile der Machtelite und ranghohe Beamte stehen schon lange im Ruf, sich im Zuge des Krieges zu bereichern. Die Ukraine gilt trotz Reformen noch immer als eine der korruptesten Staaten überhaupt. Präsident Zelensky hat der Europäischen Union im Streben um eine Mitgliedschaft den Kampf gegen die Korruption zugesichert. Aus Moskau, Ulf Mauder.
2: In Berlin und Hamburg hat es am Vatertag Demonstrationen gegen sexualisierte Gewalt an Frauen gegeben. Dazu aufgerufen hatten Männerinitiativen. Eine Forderung an Männer, nicht wegschauen, wenn es im Umfeld zu sexistischem Verhalten kommt. Am Brandenburger Tor in Berlin protestierten nach Polizeiangaben 800 Menschen. Die Veranstalter sprachen von 3.500 Teilnehmenden.
0: 3 vor 5. Der Hitradio Antenne 1 Verkehr, damit ihr gut ankommt, sieht gut aus. Nur eine Meldung, die kommt von der A8 München-Stuttgart. Wenn ihr die Ausfahrt Stuttgart-Flughafen Messe nehmen wollt, geht nicht, die ist bis auf weiteres gesperrt, da hat es einen Stromausfall im Messetunnel. Ansonsten, wenn ihr was entdeckt, Staus oder Blitzer, dann schickt es gerne durch, telefonisch, per WhatsApp. Das kostet nichts, 08000 75 7000 oder über die Antenne 1 App.
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0: 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Einen schönen Freitag wünschen wir euch.
5: Guten Morgen.
0: Gleich muss Kim wieder ran bei Hit the Spot. Sie singt einen Hit weiter, während der nicht mehr zu hören ist. Trifft sie genau den Punkt, wenn der wieder laut gedreht wird? Das hört ihr euch einfach an in 7 Minuten. Und jetzt machen wir die frühen Brückentagsvögel erstmal richtig wach. Hack yourself, bügelt euch jetzt erstmal die Augenringe glatt. Hier ist Kamerad für euch.
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0: Ach, Kim bekommt jetzt wieder einen Hit. Ha, singt dann mit. Ja. Dieser Hit wird dann leiser und leiser, ist dann weg. Und Kim singt weiter. Und irgendwann setzt der Hit wieder ein und Kim muss genau diesen Punkt treffen. Mhm. Die Frage ist, wird sie schaffen? Ja oder doch? Haben einen tollen Hit ausgesucht für dich. Mhm. Frage ist, bist du bereit?
1: Ja, ich bin bereit. Auf geht's.
0: Dann nimm das Lass hier. Laufe. Gabriella. Schaffst du?
1: Klaro.
0: Drück die Daumen Schaffst ganz du. Fest.
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0: sensationell. Also, besser kann man es nicht machen. Spitzenmäßig.
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0: schönen Freitag wünschen wir euch.
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0: Meine Empfehlung für alle Familien, guckt euch Dosen mit zwei Beinen an.
3: Bitte was?
0: Ja, Ritter. So mit Schwertern, Feuer und Ritter auf Pferden in Münzheim. Da geht an diesem Wochenende das Mittelalter wieder richtig los. Die Reitschule Pop, die lädt nämlich morgen und am Sonntag zu den 18. Ritterspielen auf ihren Hof ein. Da gibt es ja alles mit Schauspielerei, Musik, große Feuershow und so. Und eure Kiddies, das finde ich besonders geil, die Kiddies können ja selbst mal so ein bisschen in die Ritterwelt eintauchen. Die können dann so Bogen schießen, nur Pony reiten und selber mal denken, sie wären Ritterrost.
3: Auch nicht schlecht, ja. Euer Place to be ist aber morgen dann in den Heilbronner Weinbergen. Da wird nämlich der Berg zur Bühne bei Wein im Berg. Also das ist definitiv eine Veranstaltung für mich, Leute. Ich sag's euch. Dürft ihr euch nicht entgehen lassen. Da sucht ihr euch erstmal so ein lauschiges Plätzchen, so direkt in den Weinbergen mit euren Besties. Schnappt euch eine Flasche Vino oder auch zwei, wer weiß das schon. Und dann heißt es wirklich Club-Feeling unterm freien Himmel. Ganz viele verschiedene DJs legen mitten in den Weinbergen auf. Ab 16 Uhr geht's los. Das wird ein Riesenspaß.
0: Ich hab gehört, DJ Weintraube soll auch dabei sein.
3: Kann sein.
4: Und ich habe noch ein kleines Sportprogramm für euch, wo ihr aber auch richtig schön Party machen könnt beim Partygolf, denn da ist ab 18 Uhr heute ein Afterwork mit richtig geiler Musik, paar Drinks und leckerem Barbecue. Und dafür müsst ihr nicht mal Golf spielen. Ihr schnappt euch einfach ein paar Kumpels, prügelt 140 Bälle mit einem Leihgolfschläger und das alles für ein Zwanni bei der Golfkultur Stuttgart.
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0: Entspannte 6:30. Der Hitradio Antenne 1 Verkehr, damit ihr gut ankommt. Wir haben zwei Meldungen für euch. Die A8 München-Stuttgart bei der Ausfahrt Stuttgart Flughafen Messe. Jetzt bis auf weiteres der Messetunnel gesperrt wegen dem Stromausfall. Und auf der 81 Singen Stuttgart zwischen Villingen, Schwenningen und Rottweil. Da steht ein defekter PKW. Achtung jetzt auf dem Standstreifen. Seht ihr schlecht, ist noch dunkel. Und ansonsten, wenn ihr was entdeckt, Staus oder Blitzer, schickt das gerne durch. Telefonisch, per WhatsApp, das kostet nichts. 08000 75 7000 oder über die Antenne 1 App.
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0: 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Schönen Freitag wünschen wir euch.
2: Guten Morgen.
0: So, gleich geht's hier um den Wochensieg beim Hitradio Antenne 1 Tabu. Wenn ihr mal mitspielen wollt, schickt einfach mal eine WhatsApp durch. In 12 Minuten geht's hier um Ruhm und Ehre.
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1: Ach ja, bisher eher schwierig.
2: Den ganzen
1: mit euch.
2: Morgen die Zähne aus. Wachmacher Azubi Tom und ich, wir kriegen das nicht so ganz auf die Kette.
1: An folgender Frage, passt auf, vielleicht kommt ja ihr endlich drauf. 70% der Väter besitzen ein Produkt, das sie angeblich für alle Fälle aufheben. Was glaubt ihr, könnte es sein?
3: Ja, also ich bin mir sicher mittlerweile, dass es die Kühltaschen sind für kaltes Bier. Dass das Bier kalt bleibt.
2: Aber die würde ich ja sonst auch nicht wegschmeißen.
1: Ja, war jetzt auch nicht so ein guter Vorschlag, Tom. Also weiß ich jetzt nicht.
2: Also ich würde das kurz warten, haben wir von der Community was, dann würde ich mir das hinten anstellen. Ich muss nochmal nachdenken.
1: Selbstverständlich, ihr seid auf jeden Fall aktiv. Sarah aus Grosselfingen hat sich gemeldet.
4: Dieses kleine, unnötige Päckle mit Schrauben von irgendeinem Möbelstück, das man ja vielleicht für irgendeinen Notfall mal bräuchte.
2: Das habe ich auch. Lieb ich, ja. Einiges aus.
1: 100.000 Packungen davon. Ist eine gute Idee, stimmt aber leider nicht. Jetzt schauen wir mal, was Axel aus Metzingen zu sagen hat.
5: Und zwar sind es alte T-Shirts. Jeder Mann hebt alle T-Shirts auf, weil man die irgendwann vielleicht nochmal brauchen kann. Das heißt zum Rasenmähen oder zum Streichen oder weil man Sport machen möchte und dafür hebt man alte T-Shirts auf, die man eigentlich gar nicht mehr braucht.
2: Das ist eine geile Idee, weil ich penne
1: du
2: zum Beispiel.
1: Du hast nur alte T-Shirts.
2: Nein, ich penne immer mit alten T-Shirts. Oder man nutzt wirklich, wenn sie wirklich oll sind, dann will ich zum Rasenmähen und solche Sachen.
1: Ja, ist auch eine coole Idee, ist aber leider auch falsch. Also ist jetzt bisher niemand draufgekommen. Du hast doch gesagt, du willst noch nachdenken.
2: Stopp mal,
1: ja, jetzt sag.
2: Ich hatte gestern, vorgestern war es, habe ich eine Kiste mit so alten, keine Ahnung, vom Handy, so alte so Ladekabel habe ich noch gefunden. Wenn es jetzt das wäre aber ja auch ein reiner Zufall.
1: Dass du das jetzt noch auf dem letzten Drücker hinbekommen hast.
2: Scheiße.
1: Ja, das ist richtig. Aber das stimmt, alte Ladekabel.
2: Ehrlich?
1: Ja, die nicht mal mehr ins Handy passen,
2: ja,
1: ins aktuelle.
2: Ich hab noch von dem Nokia keine Ahnung was und ich hab so da, die passen nirgendwo mehr rein.
1: Aber warum hebst du das auf?
2: Ja, weil das kann ja sein zum Beispiel, dass der zum Beispiel mal bräuchte ich und dann könnte ich da oben löten und dann hätte ich.
1: Das stimmt.
2: Also stimmt, alte Ladekabel.
1: Danke euch fürs Mitmachen. Ja, das stimmt.
2: Wie geil ist das denn?
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2: Ich hab noch von dem Nokia keine Ahnung was und ich hab so da, die passen nirgendwo mehr rein.
1: Aber warum hebst du das auf?
2: Ja, weil kann ja sein zum Beispiel, dass der zum Beispiel mal und dann bräuchte ich und dann könnte ich da oben löten und dann hätte ich.
1: Das stimmt.
2: Also stimmt, alte Ladekabel.
1: Danke euch fürs Mitmachen. Ja, das stimmt.
2: Wie geil ist

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1: Und heute am Freitag Brückentag spielen wir mit Marina aus Beisingen. Guten Morgen.
2: Guten Morgen.
3: Hallo.
2: Hi.
1: Marina, ich will den Druck jetzt nicht erhöhen, aber Marc aus Nofringen hat 2 Punkte.
2: Ja, ich weiß.
1: Der Rest der Woche ist bescheiden gelaufen.
3: Ja, da wollen wir jetzt nicht weiter drauf eingehen.
1: Diese 2 Punkte hat er allerdings durch mich bekommen. Du darfst jetzt mit Kim spielen.
3: Okay. Wir kriegen das hin, Marina.
2: Und,
3: komm.
2: Natürlich.
1: Und wenn du das schaffst, dann wird Beisingen sich freuen, weil dann hast du den Wochensieg erreicht.
2: Ich hoffe, das schaffe ich, ja.
1: Mhm. Also wenn wir sehen, wir haben Schiedsrichter Wachmacher Azubi Tom. Ist mit seiner Tröte dabei. Sehr gut. Und du bekommst jetzt von Kim Sachen um die Ohren geworfen. Du errätst einfach so viele Begriffe wie möglich und kriegst dafür 40 Sekunden.
2: Okay.
1: Dann starten deine 40 Sekunden jetzt.
3: Okay. Zu einem aufregenden Trip sagt man zum Beispiel auch, das war ein...
2: ein Megatrip, aufregend, grandios.
3: Nee, es gibt auch ein Lied von Pur, das heißt... Land.
2: Abenteuer,
3: ja. Der Schuh des Manitou war ein Film von Bulli Herbig. Der hat noch einen Film rausgebracht. Der hat einen anderen Titel gehabt. Da ging es hinten. Da ging es hinten auch um Manitou, aber da war es das. Das Manitou? Nee, der zweite Film.
2: Oh
3: so ein Ding, wo man reinsitzen kann im Wasser.
1: So, das wär's aber
2: ein
1: schon.
2: Das Manitou.
3: Nein, Kanu!
1: Nein! Wir gucken erstmal auf unseren Schiedsrichter, Wachmacher Azubi Tom. Du hast diese grandiose Runde beobachtet. Wie viele Punkte hast du denn errechnet?
4: 1 Punkt ist das Abenteuer.
2: Das Abenteuerland von Pur war.
3: Genau.
1: Also 2 positive Dinge muss ich sagen. Am Montag wirst du lachen dürfen über mich, weil da werde ich auch nicht besser sein. Und wir gratulieren ganz herzlich nach Nofringen. Marc hat 2 Punkte und damit den Wochensieg erreicht. Wir gratulieren alle.
3: Du packst es beim nächsten Mal einfach.
2: Ja, ich bewerbe mich nochmal, kein Problem.
1: So, ansonsten hoch die Hände, Wochenende und wir spielen Montag wieder 20 vor 8.

0: Wenn du seit der Grundschule verknallt bist und heute zusammen bist, dann hast du eigentlich alles richtig gemacht im Leben. Ja, so geht's ihm, der gleich um kurz nach sechs auf der Playlist ist. Kamerad mit Be Mine zum richtig Wachwerden am Freitag, Brückentag und... Einst in Stockholm gewohnt, hat hunderte Songs geschrieben und jetzt ist sie groß draußen. Leonie mit Don't Worry gehört natürlich auch zu den besten Hits von heute. Gleich bei Hitradio Antenne 1.
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8: Das ist heute ziemlich bedeckt, kann immer mal wieder so ein bisschen regnen, vor allem gegen Nachmittag und am Abend. In Schorndorf bei euch am Burgschloss, da haben wir aktuell 5 Grad gemessen. In Horb am Neckar und Buchen 4 Grad. 14 Grad, die sind heute noch drin. Das Wochenende wird sehr wechselhaft, kann immer wieder regnen. Teilweise bekommen wir aber auch einen Mix aus Sonne und Wolken.
0: Es war gerade 5 vor 6, jetzt das Wichtigste mit Christine Bonfahrt.
8: Schönen guten Morgen.
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10: Die Bahn plant, dass in Herrenberg im Kreis Böblingen keine ICs mehr halten sollen. Sie will es so schaffen, dass die Züge auf der Gäubahnstrecke unter anderem wieder pünktlicher sind. Wenn ihr also zum Beispiel in den Pfingstferien mit dem Zug von Herrenberg in Richtung Bodensee oder Schweiz fahrt, könnte das eines der letzten Male sein, ohne dass ihr groß umsteigen müsst. Wir haben mit Herrenbergs Oberbürgermeister Nico Reit gesprochen und er hat uns gesagt, was er von den Plänen der Deutschen Bahn hält.
11: Wir erkennen das an und wir sehen das auch so, dass Maßnahmen nötig sind, aber wir halten es halt für den völlig falschen Weg, ein Mittelzentrum, eine Raumschaft mit über 100.000 Menschen in Richtung Süden komplett abzuhängen, während einfach kleinere Orte mit 12.000, 14.000 Einwohnern zukünftig angefahren werden sollen. Das ist für uns nicht plausibel und auch nicht nachvollziehbar.
10: Ja, und damit der Protest noch mehr Gewicht bekommt, hat Herrenberg zusätzlich eine Online-Petition gestartet. Über 9.000 Menschen haben inzwischen auch schon unterschrieben, damit der IC halt am Ende doch bleibt. Wenn ihr heute frei habt und shoppen geht, dann wundert euch nicht, wenn sich bei H&M, Zara oder Primark die Klamotten vor den Umkleiden stapeln oder ihr deutlich länger an den Kassen warten müsst als sonst. Oder bei Kaufland die Regale nicht aufgefüllt werden. Die Gewerkschaft Verdi hat heute viele Beschäftigte im Einzelhandel zu Warnstreiks aufgerufen, unter anderem in Stuttgart, Heilbronn, Schwäbisch Hall, Reutlingen, Tübingen, Göppingen und Esslingen. Verdi fordert, dass die Mitarbeiter 300 Euro mehr pro Monat verdienen sollen. Verhandelt wird dann wieder am 8. Juni in Sindelfingen. US-Präsident Trump ist weiter in China. Ob der schwelende Handelskonflikt der beiden Länder inzwischen schon beigelegt werden konnte, ist aber nicht bekannt. Gestern hatten Trump und Staatschef Xi Jinping schon miteinander gesprochen. Dabei soll Xi auch Unterstützung im Iran-Konflikt angeboten haben. Laut Trump würde es China sehr begrüßen, wenn die Straße von Hormuz wieder geöffnet werde. Und Bundeskanzler Merz besucht heute den Katholikentag in Würzburg und stellt sich dabei auch den Fragen von Jugendlichen. Gleichzeitig ist auch eine Demo mit etwa 800 Menschen angemeldet unter dem Motto »Gemeinsam für eine Zukunft ohne Merz und Menschenfeindlichkeit«. Auch Bundestagspräsidentin Klöckner wird beim Katholikentag in Würzburg heute erwartet.
0: Eine Minute vor sechs. Der Hitradio Antenne 1 Verkehr, damit ihr gut ankommt. Im Moment keine Probleme für euch. Wenn ihr was entdeckt, dann schickt es gerne. Staus oder Blitzer per WhatsApp, telefonisch 08000 75 7000. Kostenlos natürlich oder ganz easy über die Antenne 1 App.
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0: 1. Hoch die Hände!
13: Wochenende!
0: Ja, das passt wieder sehr gut zusammen. Emily aus Leinfelden ist heute am Brückentag übrigens auch wach und aktiv. Und auch Walter. Was die beiden mit dem nächsten Hitverhörer zu tun haben, verraten wir euch in 7 Minuten.
13: Der süße kleine Wuffi von Leonie, der schläft noch. Und bevor sie gleich mit dem Gassi geht, macht sie euch wach jetzt mit Don't Worry.
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1: Und wieder haben wir einen Hit, in dem man Dinge hört, bei einem englischen zum Beispiel oder einem fremdsprachigen Song, die man normalerweise gar nicht hören kann, weil die da deutsch gesungen werden. Das geht ja eigentlich gar nicht. Aber ihr hört sowas und das sind die Hitverhörer, die wir suchen. Und wir freuen uns jetzt über wen? Wer ist da jetzt dran? Guten Morgen.
2: Guten Morgen, Emily aus Leinfelden.
1: Emily, grüß dich. Wo hast du dich verhört?
2: Bei I Lift von One Republic.
1: Das ist dieser hier. Okay, cooles Teil. Was hast du da verhört?
2: Also ich vermute, ich habe verstanden, der Walter Weiß ist.
1: Der Walter Weiß ist. Wo hast du das gehört?
2: Eigentlich so ziemlich am Anfang, bei Sekunde 17 bis 20.
1: Der Walter Weiß ist. Das hören wir uns mal an.
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1: Krass.
4: The Walter Weiß.
1: Das klingt so, wenn ich nach dem Vasen einen drin hätte und ich würde sagen, der Walter Weiß ist, so würde ich es aussprechen.
2: Ja,
4: stimmt. Machen wir nochmal.
1: Nochmal an. Der Walter Weißes.
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1: The water rises. Krass. Das ist ja sogar noch ein besoffener Hitverhörer, so klingt.
4: Und das so früh am Morgen, Mensch.
1: Also, Emily, ganz ehrlich, Respekt und vielen Dank nach Leinfelden-Echterding.
2: Danke.
1: Da denkst du immer, es geht nicht mehr, dann kommt von irgendwo wieder ein Hitverhörer her. Wenn ihr auch so ein Teil habt, ruft an. Erfolg.

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0: Freitag wünschen wir euch.
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0: Meine Empfehlung für alle Familien: guckt euch Dosen mit zwei Beinen an.
3: Bitte was?
0: Ja, Ritter. So mit Schwertern, Feuer und der Ritter auf Pferden in Münzheim. Da geht an diesem Wochenende das Mittelalter wieder richtig los. Die Reitschule Pop, die lädt nämlich morgen und am Sonntag zu den 18. Ritterspielen auf ihren Hof ein. Da gibt es ja alles mit Schauspielerei, Musik, große Feuershow und so. Und eure Kiddies, das finde ich besonders geil, die Kiddies können ja selbst mal so ein bisschen in die Ritterwelt eintauchen. Die können dann so Bogen schießen, nur Pony reiten und selber mal denken, sie wären Ritterrost.
3: Ist auch nicht schlecht, ja. Euer Place to be ist aber morgen dann in den Heilbronner Weinbergen. Da wird nämlich der Berg zur Bühne bei Wein im Berg. Also das ist definitiv eine Veranstaltung für mich, Leute. Ich sag's euch. Dürft ihr euch nicht entgehen lassen. Da sucht ihr euch erstmal so ein lauschiges Plätzchen, so direkt in den Weinbergen mit euren Besties. Schnappt euch eine Flasche Vino oder auch zwei, wer weiß das schon. Und dann heißt es wirklich Club-Feeling unterm freien Himmel. Ganz viele verschiedene DJs legen mitten in den Weinbergen auf. Ab 16 Uhr geht's los. Das wird ein Riesenspaß.
0: DJ Weintraube soll auch dabei sein.
3: Kann sein.
4: Und ich habe noch ein kleines Sportprogramm für euch, wo ihr aber auch richtig schön Party machen könnt beim Partygolf, denn da ist ab 18 Uhr heute ein Afterwork mit richtig geiler Musik, paar Drinks und leckerem Barbecue. Und dafür müsst ihr nicht mal Golf spielen. Ihr schnappt euch einfach ein paar Kumpels, prügelt 140 Bälle mit einem Leihgolfschläger und das alles für ein Zwanni bei der Golfkultur Stuttgart.
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0: Selbstversuch bei Hitradio Antenne 1. Können die Geräusche einer Kaffeemaschine euch wach machen und fit machen?
1: Was ist denn das für eine alte Maschine?
0: Ja, Entschuldigung, das ist eine Filtermaschine.
1: Ach so.
0: Es sind ja viele Leute, die zuhören. Kann ja, man muss ja da, weiß auch wie. Hilft dir das immer ganz?
1: Das geht so.
0: Nicht so wirklich. Wie wär's dann vielleicht mit einem kleinen Espresso?
1: Oh, der Espresso, der geht direkt im Kopf.
0: Ist das jetzt so?
1: Ja, ist ein bisschen besser.
0: Ja, oder es macht wach, oder? Also, genießt die Radio.
1: Morgen.

0: die meisten pennen um die Zeit. 6:22 Uhr, Hitradio Antenne 1 am Brückentag. Wir sind natürlich da.
1: Und ihr kommt selbstverständlich gut gelaunt in diesen Brückentags Friday rein und kommt ein bisschen schneller zur Arbeit. Das liegt aber auch unter anderem an diesen beiden Herren. Hunter X und David Guetta, die geben so ordentlich Knallgas, dass ihr rucki-zucki auf der Arbeit seid.
0: Geht das auch für Fahrräder?
1: Ja, weiß ich nicht so genau. Eher für Autos, glaube ich. Gut. Mit ihrem Hit Golden machen sie euch richtig wach. Hier, einer der besten Hits von heute, gleich hier um kurz nach halb bei uns auf der Playlist.
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3: Radio Antenne 1, das Sitzheizungswetter hat Kim für euch.
4: Ja, heute Morgen ist es ziemlich bedeckt und frisch, kann immer wieder ein bisschen tröpfeln, vor allem so gegen Nachmittag und Abend. Bei euch in Pforzheim am Gasometer, da haben wir aktuell 5 Grad gemessen. So sieht es auch aktuell bei euch in Bad Mergentheim und in Trochtelfingen aus. Bis zu 14 Grad, die bekommen wir heute noch. Das Wochenende, das wird super wechselhaft, kann immer wieder regnen. Teilweise bekommen wir aber auch einen Mix aus Sonne und Wolken.
3: Es war gerade 6:35, jetzt das News-Update mit Christine Bonfahrt.
5: Schönen guten Morgen. Die Bahn will ab Dezember den IC-Halt in Herrenberg im Kreis Böblingen streichen. So sollen die Züge unter anderem wieder pünktlicher werden. Auch wenn die Ziele gut seien, dürfe keine Stadt mit über 100.000 Einwohnern abgehängt werden, so Herrenbergs Oberbürgermeister. Es gibt auch eine Petition dafür. Wenn ihr heute frei habt und shoppen geht, dann könnte einiges anders sein als sonst. Die Gewerkschaft Verdi hat die Beschäftigten von H&M, Zara, Primark oder auch Obi und Ikea zu Warnstreiks aufgerufen. Und das lange Warten auf einen neuen James-Bond-Darsteller könnte bald vorbei sein. Laut der Produktionsfirma werde gerade nach einer geeigneten Person gesucht. Insider sagen, es könnte ein eher unbekannter britischer Schauspieler werden, der Ende 20 oder Anfang 30 ist.
3: 6:35. Der Hitradio Antenne 1 Verkehr, damit ihr gut ankommt. Wir haben eine rote Meldung von der A7 Ulm-Würzburg reinbekommen. Zwischen Firngrotunnel und Buchbachtalbrücke. Achtung, hier ein nicht näher definierter Gegenstand auf allen Fahrstreifen verteilt. 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
7: Freitag!
4: Guten Morgen!
7: Guten Morgen! Die neue Staffel von LOL ist draußen, aber völlig anders als ihr denkt, denn Bully Herbig ist nicht mehr Gastgeber.
3: Was?
7: Den unglaublichen Grund verrate ich euch in Was geht ab im Netz in 12 Minuten.
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0: Achtung, Radiopremiere bei Hitradio Antenne 1. In genau 30 Minuten wird's richtig groß bei uns.
1: Oh yes.
0: Zwei Namen, ein brandneuer Track und gerade erst frisch bei uns reingeflattert. Martin Garrix und Ed Sheeran, die droppen einen neuen Sound. Mhm. Ja, und also noch ist das Ding ganz heiß, ganz frisch und ihr hört ihn gleich zuerst bei uns. Also bleibt schön dran, das könnte euer Lieblingssong werden. Ich sag schon mal, so wie es heißt, Ed Sheeran und Martin Garrix mit Repeat It. Okay, also... schön bei uns bleiben. Jetzt gibt es erstmal große Sommergefühle von Katzai und Gabriella. Die besten Hits von heute mit Radio Antenne 1 ist hier. Uns, also bleibt schön dran. Das könnte euer Lieblingssong werden. Ich sag schon mal, so wie es heißt. Ed Sheeran und Martin Garrix mit Repeat It. Okay, also schön bei uns bleiben. Jetzt gibt es erstmal große Sommergefühle von Katzai und Gabriella. Die besten Hits von heute mit Radio Antenne 1 ist hier.

0: Friday.
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0: Und Wachmacher Azubi Tom hat schon wieder was rausgebuddelt. Was denn diesmal?
2: Jo, genau, denn die Comedy-Fans rasten gerade alle aus, denn es gibt eine neue Staffel von LOL mit Michael Bulli-Herbig.
3: Oh, lieb ich
0: sehr geil, sehr geil.
2: Ihr kennt ja das Prinzip der Show. Man darf nicht lachen und was du gerade gemacht hast. Und wer am längsten durchhält und am wenigsten lacht, gewinnt dabei die Show. Es gibt 50.000 Euro wieder für einen guten Zweck. Mhm. Sind auch richtig geile Comedians dabei, unter anderem Olaf Schubert, Max Giermann und Teddy Teckleborn.
3: Oh, ich liebe Teddy, über alles.
2: Ja, bei dem hätte ich wirklich die größten Probleme. Nee,
0: ich hätte beim Giermann die Probleme, wenn der Giermann immer die Promis nachmacht.
3: Ja, der ist auch nicht schlecht.
0: Richtig geil.
2: Und es gibt nämlich was richtig Neues, denn Bulli selbst ist Teilnehmer, sitzt also nicht am Buzzer.
0: Echt geil.
3: Das heißt, der bepisst sich selbst.
0: Darf er ja nicht.
3: Aber wird er wahrscheinlich.
0: Aber da zeigt sich mal, ne, ob der Chef selber...
3: Ob er es hinkriegt.
0: Ob er sich im Griff hat oder nicht.
3: Ich glaube nicht.
0: Und wer macht dann den Chef?
2: Das macht Horst Schlemmer, beziehungsweise Harpe Kerkeling.
3: Schätzelein.
0: Ja. Ja, ganz ehrlich, wir erinnern uns noch an Günther Jauch, als er mal Wer wird Millionär moderiert hat, wisst ihr noch?
2: Ja, genau. Ja.
0: Und das war schon eine Sensation, das heißt, es kann geil werden.
3: Das wird geil, safe.
2: Ich werde mir das auf jeden Fall anschauen und wenn ihr auch Bock drauf habt, dann könnt ihr das jetzt auf Prime Video streamen.
0: Weißt du Bescheid, Schätzelein.

0: Schönen Freitag, Brückentag. Gleich Leonie und Jay-Z am Start. Ganz entspannt um kurz nach 7 mit Rock'n'Roll. Und Nico Santos dabei. Seit der 7. Er 6 ist, macht er Klavier. Geil, oder? Gleich für euch direkt am Start. Kurz nach 7 die besten Hits von heute bei Hitradio Antenne 1.
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10: Und es ist aktuell noch ziemlich bedeckt und fängt teilweise so ein bisschen an zu tröpfeln. Der Regen begleitet uns heute vor allem gegen Nachmittag und Abend immer wieder. Bei euch in Kirchheim-Teck am Sonnensee hat es gerade alles nur keine Sonne und zwar 6 Grad. In Göppingen 5 Grad, in Villingen-Schwenningen 4 Grad. Auf bis zu 14 Grad geht das Thermometer heute noch hoch. Das Wochenende wird sehr wechselhaft, kann immer wieder regnen. Teilweise bekommen wir aber auch einen Mix aus Sonne und Wolken.
0: 5 vor 7 haben wir. Jetzt das Wichtigste mit Christine Bonfahrt.
11: Schönen guten Morgen.
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11: Kein Intercity halt mehr in Herrenberg. Für viele von euch in der Region wäre das wohl keine gute Nachricht. Genau das plant aber aktuell die Deutsche Bahn zum Fahrplanwechsel Ende des Jahres, damit die Züge unter anderem wieder pünktlicher unterwegs sind. Dass aber ausgerechnet Herrenberg dafür wegfallen soll, hält Oberbürgermeister Nico Reit für falsch. Und mit dieser Kritik steht er auch nicht alleine da. Auch aus der Bevölkerung komme breite Unterstützung, hat er uns gesagt.
13: Sie sehen das genauso. Es ist Wahnsinn, wie viel Resonanz wir bekommen über die sozialen Medien. Ich hatte, glaube ich, noch nie so viele Likes und so viele Rückmeldungen auf den Social Media Posts. Und genau deswegen starten wir aktuell auch noch eine Petition, um einfach diese deutliche Meinungsbekundung der Menschen hier aus der Raumschaft zu dokumentieren.
11: Ja, und inzwischen haben auch schon über 9000 Menschen die Petition unterschrieben. Sollte der Iran-Krieg vorbei sein und es darum gehen, dass die Straße von Hormuz gesichert werden müsste, dann will das deutsche Verteidigungsministerium noch mehr deutsche Soldaten und Geräte zur Verfügung stellen als bisher geplant. Bisher ging es nur um ein Minenjagdboot und ein Versorgungsschiff. Jetzt könnten aber auch noch autonome Minenabwehrsysteme, Minentaucher und spezialisierte Kräfte zum Schutz von Schiffen sowie eine hochrangige Beteiligung deutscher Stabsoffiziere in den Führungsstäben der Mission zum Einsatz kommen, heißt es. Klamottenberge vor den Umkleidekabinen bei H&M oder Zara oder auch lange Schlangen an den Kassen bei IKEA und Obi. Das könnt ihr euch heute unter anderem in Stuttgart-Heilbronn, Schwäbisch Hall, Reutlingen, Tübingen, Göppingen und Esslingen passieren, wenn ihr shoppen geht. Die Gewerkschaft Verdi hat die Beschäftigten im Einzelhandel bundesweit zu Warnstreiks aufgerufen. Sie will damit erreichen, dass die Mitarbeiter 300 Euro mehr pro Monat bekommen. Und wenn ihr in der Pforzheimer Oststadt wohnt, dann wird euer Sonntag definitiv anders verlaufen als geplant. Bei Bauarbeiten am Quartierspark in Pforzheim wurde eine rund 1,8 Tonnen schwere Bombe aus dem Zweiten Weltkrieg gefunden, die am Sonntag entschärft werden soll. Laut Stadtverwaltung müssen deshalb am Sonntag rund 27.000 Pforzheimer für die Entschärfung der Bombe ihre Wohnungen und Häuser verlassen und das schon bis 8 Uhr morgens.
0: 3 vor 7. Der Hitradio Antenne 1 Verkehr, damit ihr gut ankommt, sieht richtig gut aus für euren Freitag. Im Moment nichts gemeldet. Wenn ihr was entdeckt, Schlauß oder Blitzer, schickt das durch, telefonisch, per WhatsApp, kostenlos natürlich 08000 75 7000 oder über die Antenne 1 App.
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0: 1. Einen schönen Freitag
10: euch.
0: Guten
10: Morgen.
0: Und es gibt diese Momente im Radio, da weiß man sofort, okay, das wird hier groß. Ja? Ein Hit, über den seit Tagen spekuliert wird. Zwei Namen, die alleine schon Stadien füllen. Ja. Und ein Track, der heute Nacht quasi noch im Produktionsstaub auf den Lautsprechern bei uns angekommen ist. Und wir haben ihn brandneu, frisch, ganz warm, direkt geliefert. Martin Garrix und Ed Sheeran. In 7 Minuten hört ihr diesen Hammer bei uns.
10: Jetzt fährt einer der sympathischen Kerle mit euch zur Arbeit. Hier ist Nico Santos.
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0: 7:04. Hitradio Antenne 1 ist hier und jetzt wird es richtig heiß. Dieser Track hier, der ist quasi noch ofenwarm. Ja. Gerade eben frisch angeliefert, direkt aus dem Studio in unsere Playlist gerutscht. Zwei absolute Schwergewichte haben sich da zusammengetan. Der niederländische Hitmaschinenbauer Martin Garrix und Ausnahmesongwriter Ed Sheeran.
1: Kranke Kombi, ey.
0: Das Ergebnis ist ein Hit, der nach Festivalnächten, Gänsehaut und so kompletten Eskalationspotenzial klingt. Die ersten Streams, die schießen durch die Decke. Social Media dreht komplett durch. Und ihr hört das Ding jetzt sofort hier bei uns. Frischer geht's auf keinen Fall. Hier der brandneue Track von Martin Garrix und Ed Sheeran, Repeat It. Die besten Hits von heute hört ihr hier bei Hitradio Antenne 1.

0: Einen schönen Freitag wünschen wir euch.
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0: Meine Empfehlung für alle Familien, guckt euch Dosen mit zwei Beinen an.
3: Bitte was?
0: Ja, Ritter. So mit Schwertern, Feuer und der Ritter auf Pferden in Münzheim. Da geht an diesem Wochenende das Mittelalter wieder richtig los. Die Reitschule Pop, die lädt nämlich morgen und am Sonntag zu den 18. Ritterspielen auf ihren Hof ein. Da gibt es ja alles mit Schauspielerei, Musik, cool, große Feuershow und wow, so. Und eure Kiddies, das finde ich besonders geil, die Kiddies können ja selbst mal so ein bisschen in die Ritterwelt eintauchen. Die können dann so Bogen schießen, so Pony reiten und selber mal denken, sie wären Ritterrost.
3: Ist auch nicht schlecht, ja. Euer Place to be ist aber morgen dann in den Heilbronner Weinbergen. Da wird nämlich der Berg zur Bühne bei Wein im Berg. Also das ist definitiv eine Veranstaltung für mich, Leute, ich sag's euch. Dürft ihr euch nicht entgehen lassen. Da sucht ihr euch erstmal so ein lauschiges Plätzchen, so direkt in den Weinbergen mit euren Besties. Schnappt euch eine Flasche Vino oder auch zwei, wer weiß das schon. Und dann heißt es wirklich Club-Feeling unterm freien Himmel. Ganz viele verschiedene DJs legen mitten in den Weinbergen auf. Ab 16 Uhr geht's los. Das wird ein Riesenspaß.
0: DJ Weintraube soll auch dabei sein.
3: Kann sein.
4: Und ich habe noch ein kleines Sportprogramm für euch, wo ihr aber auch richtig schön Party machen könnt beim Partygolf, denn da ist ab 18 Uhr heute ein Afterwork mit richtig geiler Musik, paar Drinks und leckerem Barbecue. Und dafür müsst ihr nicht mal Golf spielen. Ihr schnappt euch einfach ein paar Kumpels, prügelt 140 Bälle mit einem Leihgolfschläger und das alles für ein Zwanni bei der Golfkultur Stuttgart.
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0: Schönen Freitagbrückentag, 20 nach 7, ihr hört Hitradio Antenne 1.
1: Und falls ihr noch eine Schlechtwetterbeschäftigung fürs Wochenende braucht, wie wär's denn mit Tassen bemalen? Das hat gestern Abend nämlich Loy auch gemacht. Hat sie uns richtig mitgenommen auf Instagram. Sie hat richtig eine schöne Tasse gemacht mit so ein paar Blümchen, ganz in bunt und so. Sieht total toll aus.
0: Also ist nicht so mein
1: vielleicht
0: Investment
1: wäre das ja was für euch. Ja, du kannst ja was anderes
0: drauf malen. Ich würde die fertige Tasse nehmen. Das wäre kein Problem, aber alles andere könnt ihr dann machen.
1: Alles klar, dann wünsche ich euch viel Spaß beim Tassen bemalen. Gleich bekommt ihr von uns Loy auf die Ohren mit Red Eyes. Eine der besten Hits von heute. Gleich hier um kurz nach halb eins auf der Playlist.
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1: Vielen Dank. Aktuell ist es ziemlich bedeckt, kann immer mal wieder so ein bisschen vor sich hin regnen. Vor allem so gegen Nachmittag und Abend wird es dann mehr Regen. Bei euch in Bretzfeld am Breitenauer See haben wir aktuell 6 Grad. In Schwäbisch Gmünd ebenfalls in Calw 5 Grad. Auf bis zu 14 Grad geht das Thermometer heute noch hoch. Das Wochenende, ja, das wird dann ziemlich wechselhaft. Kann auch immer wieder regnen, aber wir bekommen teilweise auch einen Mix aus Sonne und Wolken.
0: 5:08 haben wir. Jetzt das News Update mit Christine Bonfert.
2: Schönen guten Morgen. Am Sonntag muss in der Pforzheimer Oststadt eine Bombe aus dem Zweiten Weltkrieg entschärft werden. Dafür müssen alle Bewohner bis 8 Uhr ihre Wohnungen und Häuser verlassen. Die Bahn will ab Dezember den IC-Halt in Herrenberg im Kreis Böblingen streichen. So sollen die Züge unter anderem wieder pünktlicher werden. Auch wenn die Ziele gut seien, dürfe aber keine Stadt mit über 100.000 Einwohnern abgehängt werden. So Herrenbergs Oberbürgermeister. Es gibt auch eine Petition dafür. Und wenn ihr heute frei habt und shoppen geht, dann könnte einiges anders sein als sonst. Die Gewerkschaft Verdi hat die Beschäftigten von H&M, Zara, Primark oder auch Obi und Ikea zu Warnstreiks aufgerufen.
0: Der Hitradio Antenne 1 Verkehr, damit ihr gut ankommt und auch die Rinder. Die sind nämlich in Markershofen unterwegs. Wenn ihr Höhe Ortseingang unterwegs seid, hier sind beide Fahrtrichtungen betroffen. Rinder auf der Fahrbahn, seid vorsichtig. Schauen wir uns auf der B36 rum. Karlsruhe Richtung Rastatt, das ist bei Rheinstetten, also zwischen Rheinstetten-Forchheim und Rheinstetten-Mörsch. Da braucht ihr gerade 10 Minuten länger. Geblitzt wird, wenn ihr Steinenbronn an der Bushaltestelle an der Kirche da unterwegs seid, zwischen den beiden Kreisverkehren, also wenn man von Schöneich kommt, da ist 70 erlaubt, hat Jo einen gesehen, der hat auch einen gesehen, wenn ihr Schöneich Richtung Holzgerlingen fahrt, dann hat Jo noch einen gesehen in Schöneich Richtung Steinenbronn, noch an der Festwiese, wo der Zirkus überlegerweise ist, da ist nur 30. Dankeschön für die Meldung, Staus und Blitzer meldet ihr telefonisch, per WhatsApp, kostet nix, 08000 75 7000 oder über die Antenne 1 App.
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0: 1. Schönen Freitag
1: Guten
0: euch.
1: Guten Morgen zusammen.
0: Gleich geht's hier um den Wochensieg beim Hitradio Antenne 1 Tabu. Wenn ihr mal mitspielen wollt, schickt einfach eine WhatsApp durch. In 12 Minuten geht's hier wieder um Ruhm und Ehre.
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0: 7 Uhr gleich 32, nur eine halbe Stunde, dann geht's wieder los.
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0: So, heute habe ich eine Geschichte erzählt.
2: Ja.
0: Und Wachmacher Azubi Tom und Kim müssen rausfinden, ob die stimmt oder nicht.
2: Du verrätst schon mal ein bisschen was,
0: ja,
2: ne?
0: Ihr könnt auch mitraten, so insgesamt, ne? Tom guckt schon, alles klar?
3: Ja, ich bin gespannt.
0: Pass auf. Ich sitze in meinem Büro, also nichts ahnend, so also ganz normal.
3: Mhm.
0: Plötzlich klopft es an die Tür, so eine Glastür, guckt eine junge Frau durch, kommt rein. Dann sagt sie, fragt sie mich, ob sie mir mal ihren Busen zeigen darf.
2: Ach, was? Komm.
0: So. Und dann hat sie den Pulli alles ausgezogen und hat sich obenrum komplett frei gemacht.
2: Das ist nicht deine Ernst.
0: Und die komplette, unglaubliche Geschichte, die erzähle ich euch ganz um kurz nach acht.
2: Weiß ich gar nicht, ob ich die hören will. Du?
0: Bei wahr oder wahr? Doch, die solltest du dir anhören.
2: Sicher.
0: Okay, bleib bei Hitradio, Antenne 1.
2: Na gut.

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1: Und heute am Freitag Brückentag spielen wir mit Marina aus Beisingen. Guten Morgen.
2: Guten Morgen.
3: Hallo.
2: Hi.
1: Marina, ich will den Druck jetzt nicht erhöhen, aber Marc aus Nofringen hat 2 Punkte.
2: Ja, ich weiß.
1: Der Rest der Woche ist bescheiden gelaufen.
3: Ja, da wollen wir jetzt nicht weiter drauf eingehen.
1: Diese 2 Punkte hat er allerdings durch mich bekommen. Du darfst jetzt mit Kim spielen.
3: Wir kriegen das hin, Marina.
2: Und,
3: komm.
2: Natürlich.
1: Und wenn du das schaffst, dann wird Beisingen sich freuen, weil dann hast du den Wochensieg erreicht.
2: Ich hoffe, das habe ich, ja.
1: Mhm. Also wenn wir sehen, wir haben Schiedsrichter Wachmacher Azubi Tom. Ist mit seiner Tröte dabei. Sehr gut. Und du bekommst jetzt von Kim Sachen um die Ohren geworfen. Du errätst einfach so viele Begriffe wie möglich und kriegst dafür 40 Sekunden.
2: Okay.
1: Dann starten deine 40 Sekunden jetzt.
3: Okay. Zu einem aufregenden Trip sagt man zum Beispiel auch, das war ein...
2: ein Megatrip, aufregend, grandios.
3: Nee, es gibt auch ein Lied von Pur, das heißt...
2: Land. Abenteuer.
3: Richtig, Abenteuer, ja. Der Schuh des Manitou war ein Film von Bulli Herbig. Der hat noch einen Film rausgebracht. Der hat einen anderen Titel gehabt. Da ging es hinten. Nee, da ging es hinten auch um Manitou, aber da war es das. Das Manitou? Nee, der zweite Film. So ein Ding, wo man reinsitzen kann im Wasser.
1: So, das wär's aber
2: ein
1: schon.
2: Das Manitou.
3: Nein, Kanu!
1: Nein! Wir gucken erstmal auf unseren Schiedsrichter, Wachmacher Azubi Tom. Du hast diese grandiose Runde beobachtet. Wie viele Punkte hast du denn errechnet?
4: 1 Punkt ist das Abenteuer.
2: Das Abenteuer lang von Pur war.
3: Genau.
1: Also 2 positive Dinge, muss ich sagen. Am Montag wirst du lachen dürfen über mich, weil da werde ich auch nicht besser sein. Und wir gratulieren ganz herzlich nach Nofringen. Marc hat 2 Punkte und damit den Wochensieg erreicht. Wir gratulieren alle.
3: Du packst es beim nächsten Mal einfach.
2: Ja, ich bewerbe mich nochmal, kein Problem.
1: So, ansonsten hoch die Hände, Wochenende und wir spielen Montag wieder 20 vor 8.
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0: Ja, Kerl, der gleich im kurz nach 8 auf der Playlist. Das.
1: Alles in Ordnung bei Ihnen?
0: An. Der Kerl, der gleich bei uns auf der Playlist ist, im kurz nach 8,
1: ja,
0: der hat mit 5 schon Gitarre gespielt.
1: Krass.
0: Hat man es jetzt verstanden?
1: Ja.
0: Schade. Kamerad gleich mit Hug Yourself. Und die Frau, die ein 750 Quadratmeter großes Penthouse besitzt.
1: Wow.
0: Mit 10 Schlafzimmer, Badezimmer, Spa, Fitnessstudio und Heimkino. Wisst ihr, wer das ist? Wer sonst, oder? Milliardärin Taylor Swift mit The Fate of Ophelia. 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

0: 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Hier ist das Freitagswetter für euch.
1: Das ist aktuell ziemlich bedeckt, trist und grau in grau und kann immer mal wieder so ein bisschen vor sich hin tröpfeln. Vor allem wird es aber dann regnen gegen Nachmittag und am Abend. Bei euch in Sigmaringen am Hoftheater aktuell 5 Grad gemessen. In Geislingen 6, in Storgottdamm 7 Grad. Bis zu 14 Grad, die bekommen wir heute noch. Das Wochenende, das wird ziemlich wechselhaft. Kann auch immer wieder ein bisschen tröpfeln. Teilweise bekommen wir aber auch einen Mix aus Sonne und Wolken.
0: 5 Uhr, Hammer. Jetzt das Wichtigste mit Christine Bonfert.
2: Schönen guten Morgen.
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2: Die Bahn plant, dass in Herrenberg im Kreis Böblingen keine ICs mehr halten sollen. Sie will es so schaffen, dass die Züge auf der Gäubahnstrecke unter anderem wieder pünktlicher sind. Wenn ihr also zum Beispiel in den Pfingstferien mit dem Zug von Herrenberg in Richtung Bodensee oder Schweiz fahrt, könnte das eines der letzten Male sein, ohne dass ihr groß umsteigen müsst. Wir haben mit Herrenbergs Oberbürgermeister Nico Reit gesprochen und er hat uns gesagt, was er von den Plänen der Deutschen Bahn hält.
4: Wir erkennen das an und wir sehen das auch so, dass Maßnahmen nötig sind, aber wir hatten es halt für den völlig falschen Weg, ein Mittelzentrum, eine Raumschaft mit über 100.000 Menschen in Richtung Süden komplett abzuhängen, während einfach kleinere Orte mit 12.000, 14.000 Einwohnern zukünftig angefahren werden sollen. Das ist für uns nicht plausibel und auch nicht nachvollziehbar.
2: Ja, und damit der Protest noch mehr Gewicht bekommt, hat Herrenberg zusätzlich eine Online-Petition gestartet. Über 9.000 Menschen haben inzwischen auch schon unterschrieben, damit der IC halt am Ende doch bleibt. Wenn ihr heute frei habt und shoppen geht, dann wundert euch nicht, wenn sich bei H&M, Zara oder Primark die Klamotten vor den Umkleiden stapeln oder ihr deutlich länger an den Kassen warten müsst als sonst. Oder bei Kaufland die Regale nicht aufgefüllt werden. Die Gewerkschaft Verdi hat heute viele Beschäftigte im Einzelhandel zu Warnstreiks aufgerufen, unter anderem in Stuttgart, Heilbronn, Schwäbisch Hall, Reutlingen, Tübingen, Göppingen und Esslingen. Verdi fordert, dass die Mitarbeiter 300 Euro mehr pro Monat verdienen sollen. Verhandelt wird dann wieder am 8. Juni in Sindelfingen. US-Präsident Trump ist weiter in China. Ob der schwelende Handelskonflikt der beiden Länder inzwischen schon beigelegt werden konnte, ist aber nicht bekannt. Gestern hatten Trump und Staatschef Xi Jinping schon miteinander gesprochen. Dabei soll Xi auch Unterstützung im Iran-Konflikt angeboten haben. Laut Trump würde es China sehr begrüßen, wenn die Straße von Hormuz wieder geöffnet werde. Und Bundeskanzler Merz besucht heute den Katholikentag in Würzburg und stellt sich dabei auch den Fragen von Jugendlichen. Gleichzeitig ist auch eine Demo mit etwa 800 Menschen angemeldet unter dem Motto »Gemeinsam für eine Zukunft ohne Merz und Menschenfeindlichkeit«. Auch Bundestagspräsidentin Klöckner wird beim Katholikentag in Würzburg heute erwartet.
0: 3:08. 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Wir schauen direkt auf die B36 Karlsruhe Richtung Rastatt. Zwischen Rheinstetten-Forchheim und Rheinstetten-Mörsch, da braucht ihr gerade 10 Minuten länger. Geblitzt wird, wenn ihr in Steinbronn an der Bushaltestelle Kirche, also zwischen den beiden Kreisverkehren, wenn man von Schöneich kommt, unterwegs seid. 70 erlaubt, hat Jürgen Blitzer gesehen. Der hat noch 2 weitere gesehen in Schöneich, wenn ihr Richtung Steinbronn noch an der Festwiese, wo der Zirkus üblicherweise ist, seid. Da ist nur 30. Und den, wenn ihr Schöneich Richtung Holzgerlingen fahrt, dazwischen 70 erlaubt. Dankeschön für die Meldung. Staus und Blitzer meldet ihr telefonisch per WhatsApp, kostet nichts. 08000 75 7000 oder über die Antenne 1 App.
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0: 1. Einen tollen Freitag
1: mit euch.
0: Schönen
1: guten Morgen.
0: Gleich gibt's wie jeden Freitag wieder Wahr oder Bla. Yes. Heute darf ich eine Geschichte erzählen. Kim und Wachmacher Azubi Tom raten einfach, ob die stimmt oder nicht. Könnt ihr gerne mitmachen, wenn ihr wollt. In 7 Minuten geht es um eine Frau oben ohne in meinem Büro.
1: Ich bin immer noch ein bisschen verwirrt. Also Taylor Swift ist es schon mal nicht. Die singt euch jetzt angezogen in der Fate of Ophelia.
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0: Christmas is with you. 5 nach 8, schönen Freitag.
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2: Und heute darf Ostermann ran und Wachmacher Azubi Tom und ich, wir raten. Ich bin gespannt und habe ein bisschen Angst. Schieß los.
0: So, pass auf. Also bevor wir uns kannten, du und ich, ja, Tom war, glaube ich, noch gar nicht geboren, weiß ich gar nicht.
2: Oh, wow.
0: Da ist Folgendes passiert. Damals eine Glastür an meinem Büro, ja, kann man durchschauen, steht plötzlich eine junge Frau vor meinem Büro, klopft so, ich sage, ja, komm rein. Und dann fragt die mich, ob sie mir mal ihren Busen zeigen dürfte.
2: Was?
0: Ich so,
2: auf.
0: Ich so.
2: Genau so.
0: Ich sag, doch, das will ich jetzt unbedingt. Da hat sie sich ihre Bluse aufgeknöpft.
2: Nein.
0: Und dann hat sie mir ihren Busen gezeigt. So, ich möchte nur kurz sagen, es war der schönste Busen, den ich bis dato gesehen habe.
2: Ostermann,
0: wunderschön.
2: Was?
0: So, jetzt die Frage an euch. Ist diese Geschichte wahr oder bla?
2: Ich bin ein bisschen pikiert. Ich weiß gar nicht, wie, wo, was. Also, du guckst so freudig auch, während du das erzählt hast. Ich weiß nicht. Also ich überlege jetzt gerade, wer das auch hätte sein können und was da passiert ist und ob du da Schabernack getrieben hast. Ja, weißt du was? Also ich glaube dir das Ding. Ich sag, das ist wahr. Was sagst du, Tom?
3: Ich glaube es ihm nicht, weil warum sollte die das einfach so machen?
2: Ja, weiß ich auch nicht. Aber ach, du kennst ihn doch
0: okay,
2: auch.
0: Okay, pass auf. Wenn ihr jetzt denkt, sag mal, spinnt der oder ne? Was meint ihr, Community? 08.075.7000, ist die Geschichte wahr oder bla? Schick's mal durch. Direkt nach Lil Nas X mit Star Walking gibt's die Auflösung. Und wenn es eine Auflösung gibt und es wahr sein sollte, hört ihr natürlich auch die unglaubliche Geschichte dahinter.
2: Super, will
0: Bleibt
2: ich das?
0: Radio Antenne 1, 7 nach 8 haben wir.

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1: Ostermann hat uns gerade eine Story aufgetischt, also mir und Wachmacher Azubi Tom und wir. Naja, wir sind immer noch ein bisschen älter. Reiß nochmal an, um was ging's?
2: So, pass auf. Ich sitze in meinem Büro, schon vor Kims Zeit gewesen. Mhm. Ne? Glastür, steht eine junge Frau vor dem Büro, kommt rein und fragt mich, ob sie mir mal ihren Busen zeigen dürfte.
1: Das ist doch echt nett.
2: Und dann hat sie ihre Bluse aufgeknöpft und stand dann oben ohne in meinem Büro. So, ja. Geschichte wahr oder bla? Was hast du nochmal gesagt?
1: Ja, ich habe leider gesagt, ich glaube dir das. Ich kann es selber nicht glauben, aber
2: und
1: ich glaube
2: es dir. Gesagt, glaub's nicht?
3: Ich glaube es dir nicht.
2: Nee. Dann, viele in der Community haben auch gesagt, nee, das glauben sie nicht. Unter anderem hat Greti reingeschrieben, ich glaube, Ostermanns Geschichte ist bla.
1: Ja, ich glaube.
2: So,
1: ja,
2: ich sage euch, wie es ist. Ja, diese Geschichte ist wahr.
1: Ach, du grüne Leune.
2: Lass es mich kurz erklären. Ich bin ja eigentlich jetzt kein Freund von Schönheits-OPs oder sowas. Ne? Das haben wir früher aber mal den schönsten Busen Baden-Württembergs prämiert quasi. Und zwar nicht, weil wir irgendwie Lust drauf gehabt hätten, irgendwie schöne Busen zu sehen, sondern weil es Menschen gibt, muss man wirklich sagen, auch Mamas gibt, die zum Beispiel, das war nämlich die Gewinnerin, die hat 3 Kinder und sagt, aber ist vom Busen her war nichts mehr. Und sie hat sich total unwohl gefühlt. Ist nicht mehr schwimmen gegangen, nicht mehr raus und nicht mehr schick angezogen. Sondern sie hat richtig drunter gelitten. Und dann hat die quasi diese OP gewonnen.
1: Eine Brust-OP.
2: So, und dann kam die irgendwann Wochen nach dieser Brust-OP und wollte halt, weil sie gesagt hat, ey, ich habe mein Leben wieder zurück, ich kann wieder schwimmen gehen, ich kann wieder mich zeigen und so weiter. Die war völlig verändert.
1: Dann wollte sie das Ergebnis zeigen.
2: Dann wollte sie das Ergebnis zeigen. Und da war ich natürlich kurz überfordert, da hat sie das, hat sie das geöffnet. Und ich muss sagen, das sah so wunderschön aus, so toll gemacht, muss man wirklich sagen. Und es war für mich so schön, dass diese Frau endlich wieder am Leben teilnehmen konnte, weil das war für sie, die hat echt psychologisch richtig drunter gelitten. Und das war einfach toll. Deswegen würde ich jetzt nicht mehr sagen, Schönheits-OP ist grundsätzlich nicht doll, denn manchmal macht das wirklich Sinn. Und das bringt dann halt auch so Situationen, dass man plötzlich im Büro jemanden stehen hat, der, ne? Also, die Geschichte ist auf jeden Fall wahr.
1: Das ist Wahnsinn einfach.
2: So, in diesem Sinne, schönes Wochenende, mehr gibt's nicht zu sagen.
1: Stimmt.
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1: Und wieder haben wir einen Hit, in dem man Dinge hört, bei einem englischen zum Beispiel oder einem fremdsprachigen Song, die man normalerweise gar nicht hören kann, weil die da deutsch gesungen werden. Das geht ja eigentlich gar nicht. Aber ihr hört sowas und das sind die Hitverhörer, die wir suchen. Und wir freuen uns jetzt über wen? Wer ist da jetzt dran? Guten Morgen.
2: Guten Morgen, Emily aus Leinfelden.
1: Emily, grüß dich. Wo hast du dich verhört?
2: Bei I Lift von One Republic.
1: Das ist dieser hier. Okay, cooles Teil. Was hast du da verhört?
2: Also ich vermute, ich habe verstanden, der Walter Weiß ist.
1: Der Walter Weiß ist. Wo hast du das gehört?
2: Eigentlich so ziemlich am Anfang, bei Sekunde 17 bis 20.
1: Der Walter Weiß ist. Das hören wir uns mal an.
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1: Krass.
4: The Wallerwises.
1: Das klingt so, wenn ich nach dem Vasen einen drin hätte und ich würde sagen, der Walter Weißes, so würde ich es aussprechen.
2: Ja.
4: Stimmt. Machen wir nochmal.
1: Nochmal an. Der Walter Weißes.
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1: The Wallerwises. Krass. Das ist ja sogar noch ein besoffener Hitverhörer, so klingt
4: und das so früh am Morgen, Mensch.
1: Also, Emily, ganz ehrlich, Respekt und vielen Dank nach Leinfelden-Echterding. Da denkst du immer, es geht nicht mehr, dann kommt schon irgendwo wieder ein Hitverhörer her. Wenn ihr auch so einen Teil habt, ruft an. Da freuen wir uns.

0: 20 nach 8. 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
1: Und dieser Song hier, der lädt das Wochenende sowas von gigantisch ein. Und zwar Turn the Lights Off von Kato und John. Einer der besten Hits von heute. Gleich hier um kurz nach halb bei uns auf der Playlist.
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1: Das ist gerade noch ziemlich bedeckt. Grau in grau und sehr trist. Teilweise tröpfelt so ein bisschen vor sich hin. Der richtige Regen kommt dann aber erst gegen heute Nachmittag und dann auch am Abend. Bei euch in Tauberbischofsheim am Hungerturm aktuell 7 Grad. Ebenfalls in Tübingen, in Tuttlingen, da haben wir 6 Grad. 14 Grad, die sind heute noch drin. Wochenende wird dann eher wechselhaft. Kann immer wieder ein bisschen schiffen. Teilweise haben wir aber auch einen Mix aus Sonne und Wolken.
0: 5:30 haben wir. Jetzt das News Update mit Christine Bonfart.
2: Schönen guten Morgen. Die Bahn will ab Dezember den IC halt in Herrenberg im Kreis Böblingen streichen. So sollen die Züge unter anderem wieder pünktlicher werden. Auch wenn die Ziele gut seien, dürfe keine Stadt mit über 100.000 Einwohnern abgehängt werden, so Herrenbergs Oberbürgermeister. Es gibt auch eine Petition dafür. Wenn ihr heute frei habt und shoppen geht, dann könnte einiges anders sein als sonst. Die Gewerkschaft Verdi hat die Beschäftigten von H&M, Zara, Primark oder auch Obi und Ikea zu Warnstreiks aufgerufen. Und das lange Warten auf einen neuen James-Bond-Darsteller könnte bald vorbei sein. Laut der Produktionsfirma werde gerade nach einer geeigneten Person gesucht. Insider sagen, es könnte ein eher unbekannter britischer Schauspieler werden, der Ende 20 oder Anfang 30 ist.
0: 9:15. 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Erstmal eine Warnmeldung aus dem Rhein-Neckar-Kreis. Die Kreisstraße zwischen B292 und Reichardshausen in beiden Richtungen läuft hier gerade eine Unfallaufnahme. Wegen der Bergungsarbeiten ist hier dicht gemacht für euch. Und ein Problem, die B36 Karlsruher Rastatt immer noch zwischen Rheinstetten-Forchheim und Rheinstetten-Mörsch. Da braucht ihr 10 Minuten länger. Geblitzt wird, wenn ihr Schöneich Richtung Holzgerlingen nagelt, da ist 70, hat Jo uns reingeschickt, genauso wie den in Steinenbronn an der Bushaltestelle. Wenn ihr zwischen den beiden Kreisverkehren, wenn man von Schöneich kommt, das ist bei der Kirche 70 erlaubt. Und Oliver hat den Wannweil gesehen, das ist die Degerschlachter Straße, Höhe Friedhof ist 30. Danke für die Meldungen. Staus und Blitzer meldet ihr telefonisch per WhatsApp, das kostet nichts, 08.075.7000 oder über die Antenne 1 App.
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0: 1. 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
4: Guten Morgen! Die neue Staffel von LOL ist draußen, aber völlig anders als ihr denkt, denn Bully Herbig ist nicht mehr Gastgeber.
0: Was?
4: Den unglaublichen Grund verrate ich euch in Was geht ab im Netz in 12 Minuten.
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0: schönen Freitag wünschen wir euch.
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0: Meine Empfehlung für alle Familien, guckt euch Dosen mit zwei Beinen an.
3: Bitte was?
0: Ja, Ritter. So mit Schwertern, Feuer und Ritter auf Pferden in Münzheim. Da geht an diesem Wochenende das Mittelalter wieder richtig los. Die Reitschule Pop, die lädt nämlich morgen und am Sonntag zu den 18. Ritterspielen auf ihren Hof ein. Da gibt es nämlich alles mit Schauspielerei, Musik, große Feuershow und so. Und eure Kiddies, das finde ich besonders geil, die Kiddies können da selbst mal so ein bisschen in die Ritterwelt eintauchen. Die können dann so Bogen schießen, nur Pony reiten und selber mal denken, sie wären Ritterrost.
3: Ist auch nicht schlecht, ja. Euer Place to be ist aber morgen dann in den Heilbronner Weinbergen. Da wird nämlich der Berg zur Bühne bei Wein im Berg. Also das ist definitiv eine Veranstaltung für mich, Leute. Ich sag's euch. Dürft ihr euch nicht entgehen lassen. Da sucht ihr euch erstmal so ein lauschiges Plätzchen, so direkt in den Weinbergen mit euren Besties. Schnappt euch eine Flasche Vino oder auch zwei, wer weiß das schon. Und dann heißt es wirklich Club-Feeling unterm freien Himmel. Ganz viele verschiedene DJs legen mitten in den Weinbergen auf. Ab 16 Uhr geht's los. Das wird ein Riesenspaß.
0: DJ Weintraube soll auch dabei sein.
4: Und ich habe noch ein kleines Sportprogramm für euch, wo ihr aber auch richtig schön Party machen könnt beim Partygolf, denn da ist ab 18 Uhr heute ein Afterwork mit richtig geiler Musik, paar Drinks und leckerem Barbecue. Und dafür müsst ihr nicht mal Golf spielen. Ihr schnappt euch einfach ein paar Kumpels, prügelt 140 Bälle mit einem Leihgolfschläger und das alles für ein Zwanni bei der Golfkultur Stuttgart.
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0: Man darf nicht lachen, und was du gerade gemacht hast. Und wer am längsten durchhält und am wenigsten lacht, gewinnt dabei die Show. Es gibt 50.000 Euro wieder für einen guten Zweck. Mhm. Sind auch richtig geile Comedians dabei, unter anderem Olaf Schubert, Max Giermann und Teddy Teckleborn.
1: Oh, ich liebe Teddy über alles.
0: Ja, bei dem hätte ich wirklich die größten Probleme. Nee,
2: ich hätte beim Giermann die Probleme, wenn der Giermann immer die Promis nachmacht.
1: Ja, der ist Rat auch nicht schlecht.
2: Und so, richtig geil.
0: Und es gibt nämlich was richtig Neues, denn Bully selbst ist Teilnehmer, sitzt also nicht am Basser.
2: Echt geil.
1: Das heißt, der bepisst sich selbst.
2: Darf er ja nicht.
1: Ja, aber wird er wahrscheinlich.
2: Aber da zeigt sich's mal, ne, ob der Chef selber.
1: Ob er es hinkriegt.
2: Ob er sich im Griff hat oder nicht.
1: Ich glaube nicht.
2: Und wer macht dann den Chef?
0: Das macht Horst Schlemmer, beziehungsweise Harpe Kerkeling.
3: Schätzelein.
2: Ja. Ja, ganz ehrlich, wir erinnern uns noch an Günther Jauch, als er mal Wer wird Millionär moderiert hat, wisst ihr noch?
0: Ja, genau. Ja.
2: Und das war schon eine Sensation, das heißt, es kann geil werden.
1: Das wird geil, safe.
0: Ich werde mir das auf jeden Fall anschauen, und wenn ihr auch Bock drauf habt, dann könnt ihr das jetzt auf Prime Video streamen.
2: Weißt du Bescheid, Schätzelein.

0: Und Wachmacher Azubi Tom hat schon wieder was rausgebuddelt. Was denn diesmal?
1: Jo, genau, denn die Comedy-Fans rasten gerade alle aus, denn es gibt eine neue Staffel von LOL mit Michael Bulli-Herbig.
2: Oh, lieb ich
0: sehr geil, sehr geil.
1: Ihr kennt ja das Prinzip der

0: Gleich Platz 6 der Hitradio Antenne 1 Top 30 Chart Show. Hunter X, David Guetta, Golden. Kurz nach 9 auf der Playlist. Für einen gut gelaunten Start in Richtung Wochenende. Und die Frau, die im Gospel vorgesungen hat. So hat das Singen angefangen. Katy Perry mit Band Aids. Macht richtig Bock auf diesen Freitag. Die besten Hits von heute gleich bei Hitradio Antenne 1.
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12: Das ist ziemlich bedeckt heute. Trist, grau in grau. Wenn wir Glück haben, kommt mal ganz, ganz kurz die Sonne vorbei. Ansonsten fängt es nachher auch noch an zu regnen, vor allem gegen Nachmittag. Und am Abend kommt dann ordentlich was runter. Bei euch in Schorndorf am Burgschloss aktuell 5 Grad gemessen. In Horb am Neckar und Buchend haben wir 4 Grad. 14 Grad, die sind heute noch drin. Das Wochenende wird sehr wechselhaft, kann immer mal wieder regnen. Teilweise bekommen wir aber einen Mix aus Sonne und Wolken.
11: Es war gerade 5 vor 9. Jetzt das Wichtigste mit Christine Bonfert.
13: Schönen guten Morgen.
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13: Kein Intercity-Halt mehr in Herrenberg. Für viele von euch in der Region wäre das wohl keine gute Nachricht. Genau das plant aber aktuell die Deutsche Bahn zum Fahrplanwechsel Ende des Jahres, damit die Züge unter anderem wieder pünktlicher unterwegs sind. Dass aber ausgerechnet Herrenberg dafür wegfallen soll, hält Oberbürgermeister Nico Reit für falsch. Und mit dieser Kritik steht er auch nicht alleine da. Auch aus der Bevölkerung komme breite Unterstützung, hat er uns gesagt.
14: Sie sehen das genauso. Es ist Wahnsinn, wie viel Resonanz wir bekommen über die sozialen Medien. Ich hatte, glaube ich, noch nie so viele Likes und so viele Rückmeldungen auf den Social Media Posts. Und genau deswegen starten wir aktuell auch noch eine Petition, um einfach diese deutliche Meinungsbekundung der Menschen hier aus der Raumschaft zu dokumentieren.
13: Ja, und inzwischen haben auch schon über 9000 Menschen die Petition unterschrieben. Sollte der Iran-Krieg vorbei sein und es darum gehen, dass die Straße von Hormuz gesichert werden müsste, dann will das deutsche Verteidigungsministerium noch mehr deutsche Soldaten und Geräte zur Verfügung stellen als bisher geplant. Bisher ging es nur um ein Minenjagdboot und ein Versorgungsschiff. Jetzt können aber auch noch autonome Minenabwehrsysteme, Minentaucher und spezialisierte Kräfte zum Schutz von Schiffen sowie eine hochrangige Beteiligung deutscher Stabsoffiziere in den Führungsstäben der Mission zum Einsatz kommen, heißt es. Klamottenberge vor den Umkleidekabinen bei H&M oder Zara oder auch lange Schlangen an den Kassen bei IKEA und Obi. Das könnte euch heute unter anderem in Stuttgart-Heilbronn, Schwäbisch Hall, Reutlingen, Tübingen, Göppingen und Esslingen passieren, wenn ihr shoppen geht. Die Gewerkschaft Verdi hat die Beschäftigten im Einzelhandel bundesweit zu Warnstreiks aufgerufen. Sie will damit erreichen, dass die Mitarbeiter 300 Euro mehr pro Monat bekommen. Und wenn ihr in der Pforzheimer Oststadt wohnt, dann wird euer Sonntag definitiv anders verlaufen als geplant. Bei Bauarbeiten am Quartierspark in Pforzheim wurde eine rund 1,8 Tonnen schwere Bombe aus dem Zweiten Weltkrieg gefunden, die am Sonntag entschärft werden soll. Laut Stadtverwaltung müssen deshalb am Sonntag rund 27.000 Pforzheimer für die Entschärfung der Bombe ihre Wohnungen und Häuser verlassen. Und das schon bis 8 Uhr morgens.
11: 2 vor 9. 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Wir haben eine Warnmeldung von der B28 Freudenstadt Richtung Horb zwischen Bitzen und dem Abzweig nach Schopfloch. Da ein Plastikteil auf der Fahrbahn, seid vorsichtig. Geblitzt wird, wenn ihr Wannweil die Degerschlachter Straße Höhe Friedhof unterwegs seid, da ist 30 erlaubt, hat Olli reingeschickt. Und Matthias meldet sich von der B27 Stuttgart-Tübingen. Bei der Einfahrt Echter Dingen Höhe Rewe ist 50 erlaubt, da stehen sie auch. Danke fürs Melden. Staus und Blitzer meldet ihr telefonisch per WhatsApp, das kostet nichts, 08000 75 7000 oder über die Antenne 1 App.
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11: 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Schön, dass ihr da seid.
12: Hi zusammen.
11: Gleich geht's hier um den Wochensieg beim Hitradio Antenne 1 Tabu. Wenn ihr mal mitspielen wollt, schickt einfach eine WhatsApp durch. Kurz nach 9:30 geht's hier wieder um Ruhm und Ehre.
12: Und beim Feel Good Friday, da darf sie selbstverständlich nicht fehlen. Katy Perry mit Band-Aids.
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einen wunderschönen Feelgood Friday wünscht euch Hitradio Antenne 1. Ja, der wahrscheinlich leerste Freitag in ganz Baden-Württemberg. Klar, Brückentag, gestern Feiertag, heute arbeiten ungefähr noch 3 Menschen und natürlich auch irgendein Drucker, der seit 7 Uhr Papierstau meldet, klar. Während jetzt halb Baden-Württemberg irgendwo im Wellnesshotel sitzt oder irgendwie noch pennt, halten wir hier tapfer die Wirtschaft am Laufen. So einfach ist das, aber ganz ehrlich, Arbeiten am Brückentag hat doch Vorteile. Keine Meetings, keine Hektik und die Chance, endlich mal einen freien Parkplatz zu kriegen. Also ich habe heute auf dem Chefparkplatz geparkt. Und außerdem fühlt sich das Büro so ein bisschen an wie so eine Endzeitserie, ne? So leere Flure, flackerndes Licht und irgendwo summt noch ein Kaffeeautomat. Es ist ein herrlicher Anblick. Wir machen diesen Brückentag auf jeden Fall noch schöner für euch mit sensationeller Mucke. Golden von Hunter X und David Guetta. Genau das sind die besten Hits von heute. Ihr hört Hitradio Antenne 1. Schön, viel Good Friday.

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7: Zwei vor halb zehn. 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Wir haben gerade eine rote A81, das ist Heilbronn-Würzburg. Zwischen Möckmühl und Osterburg, da liegt ein Metallteil auf der Fahrbahn, seid vorsichtig. Geblitzt wird, wenn ihr Waldorf-Feslach die Stuttgarter Straße fahrt, da ist 30 erlaubt, hat Carla gesehen. Dann schauen wir uns Knittlingen an, wenn ihr Richtung Großwillers fahrt, da ist 70 erlaubt, dazwischen hat Mia gesehen. Und Matthias meldet den, wenn ihr die B27 Stuttgart-Tübingen fahrt, Ortseingang Echterdingenhöhe, Rewe, 50 erlaubt. Dankeschön für die Meldung. Staus und Blitzer meldet ihr telefonisch per WhatsApp, das kostet nichts, 08000 75 7000 oder über die Antenne 1 App.
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1: Und heute am Freitag Brückentag spielen wir mit Marina aus Beisingen. Guten Morgen.
2: Guten Morgen.
3: Hallo.
2: Hi.
1: Marina, ich will den Druck jetzt nicht erhöhen, aber Marc aus Nofringen hat 2 Punkte.
2: Ja, ich weiß.
1: Der Rest der Woche ist bescheiden gelaufen.
3: Ja, da wollen wir jetzt nicht weiter drauf eingehen.
1: Diese 2 Punkte hat er allerdings durch mich bekommen. Du darfst jetzt mit Kim spielen.
3: Wir kriegen das hin, Marina.
2: Und,
3: komm.
2: Natürlich.
1: Und wenn du das schaffst, dann wird Beisingen sich freuen, weil dann hast du den Wochensieg erreicht.
2: Ich hoffe, das schaffe ich, ja.
1: Mhm. Also wenn wir sehen, wir haben Schiedsrichter Wachmacher Azubi Tom. Ist mit seiner Tröte dabei. Sehr gut. Und du bekommst jetzt von Kim Sachen um die Ohren geworfen. Du errätst einfach so viele Begriffe wie möglich und kriegst dafür 40 Sekunden.
2: Okay.
1: Dann starten deine 40 Sekunden jetzt.
3: Okay. Zu einem aufregenden Trip sagt man zum Beispiel auch, das war ein...
2: ein Megatrip, aufregend, grandios.
3: Nee, es gibt auch ein Lied von Pur, das heißt... Land.
2: Abenteuer.
3: Ja. Der Schuh des Manitou war ein Film von Bulli Herbig. Der hat noch einen Film rausgebracht. Der hat einen anderen Titel gehabt. Da ging es hinten. Nee, da ging es hinten auch um Manitou, aber da war es das. Das Manitou? Nee, der zweite Film. So ein Ding, wo man reinsitzen kann im Wasser.
1: So, das wär's aber
2: ein
1: schon.
2: Das Manitou.
3: Nein, Kanu!
1: Nein! Wir gucken erstmal auf unseren Schiedsrichter, Wachmacher Azubi Tom. Du hast diese grandiose Runde beobachtet. Wie viele Punkte hast du denn errechnet?
4: 1 Punkt ist das Abenteuer.
2: Das Abenteuer
3: allein
2: von
3: Pur
2: war.
3: Genau.
1: Also 2 positive Dinge, muss ich sagen. Am Montag wirst du lachen dürfen über mich, weil da werde ich auch nicht besser sein. Und wir gratulieren ganz herzlich nach Nofringen. Marc hat 2 Punkte und damit den Wochensieg erreicht. Wir gratulieren alle.
3: Du packst es beim nächsten Mal einfach.
2: Ja, ich bewerbe mich nochmal, kein Problem.
1: So, ansonsten hoch die Ende Wochenende und wir spielen Montag wieder 20 vor 8. 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

0: Warnstreiks heute im Einzelhandel. Verdi hat wieder aufgerufen, also wundert euch nicht, wenn ihr euren freien Tag heute zum Shoppen nutzen wollt. In ganz vielen Läden gibt's weniger Personal. Von uns, Hitradio Antenne 1 dafür, alles was gilt. Und das in der halben Stunde Hits am Stück. Hier gleich mit einem mega schönen, total entspannten Pop von Clock Clock. Out of the Dark ist ganz neu bei uns. Wartet nach den News. Genau wie der hier, einer der erfolgreichsten deutschen Superstars. Nico Santos mit seiner Dance-Nummer All Time High. Auch noch die News. Das sind die besten Hits von heute. Hier bei Hitradio Antenne 1.
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0: Radio Antenne 1, das Wetter. Heute eher Kategorie Kapuze statt Sonnenbrille. Viele Wolken in Baden-Württemberg, immer wieder Schauer. Ab dem Mittag auch einzelne Gewitter. Teilweise heute mit Starkregen und kleinem Hagel. Dazu weiterhin frisch, nur 7 bis 14 Grad maximal, heißt die dickere Jacke, die darf heute nochmal mit raus. Morgen dann vielleicht nochmal kurz die Heizung aufdrehen. Sogar es bleibt weiterhin wechselhaft und nass im Ländle. In höheren Lagen sogar mit Schnee. Zwischendurch schafft es aber auch dann die Sonne raus und die wird am Sonntag endlich wieder mehr. Dann klettern auch die Temperaturen langsam wieder nach oben. Ich wünsche euch einen tollen Freitag. Wir haben jetzt kurz vor 10.
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9: Mit Christine Bonfert, schönen guten Tag. Immer wieder werden in Baden-Württemberg bei Bauarbeiten Bomben aus dem Zweiten Weltkrieg gefunden. Zuletzt ja in Stuttgart, jetzt in Pforzheim. Weil dort aber keine akute Gefahr von der rund 1,8 Tonnen schweren Bombe ausgeht, soll sie erst am Sonntag entschärft werden, so die Stadtverwaltung. Rund 27.000 Bewohner der Pforzheimer Oststadt müssen deshalb am Sonntag bis 8 Uhr morgens ihre Häuser und Wohnungen verlassen. Viele Kids in Baden-Württemberg haben heute schulfrei und sicher haben sich auch viele von euch den Brückentag freigenommen. Ein guter Tag, um mal wieder shoppen zu gehen. Wundert euch aber nicht, wenn da heute zum Beispiel bei H&M, Zara, im Kaufland oder bei Ikea nicht alles so läuft wie immer, denn die Gewerkschaft Verdi hat heute die Mitarbeiter im Einzelhandel zu Warnstreiks aufgerufen. Sie will so erreichen, dass sich die Arbeitgeber auf ihre Forderung von 300 Euro mehr pro Monat einlassen. Verhandelt wird dann wieder am 8. Juni in Sindelfingen. Vor der Küste der dänischen Insel Anholt ist ein toter Wal entdeckt worden. Er liege etwa 75 Meter vor der Küste und sei wahrscheinlich schon seit einiger Zeit tot, heißt es. Ob es sich möglicherweise um Timmy handelt, ist aber nicht klar. Verschiedene Medien berichten, dass heute im Laufe des Tages der Kadaver untersucht werden soll und wohl auch eine Gewebeprobe entnommen werden soll. Und die Jugendfeuerwehren in Baden-Württemberg sind so beliebt wie nie. Über 40.000 Kinder und Jugendliche waren im letzten Jahr bei den Jugendfeuerwehren angemeldet. Das ist ein neuer Rekord. Und das Schöne ist auch, immer mehr Mädchen engagieren sich ehrenamtlich bei den Jugendfeuerwehren in Baden-Württemberg. Inzwischen sind es über 23%.
0: Der Hitradio Antenne 1 Verkehr, damit ihr gut ankommt. A8, eine Meldung Stuttgart Richtung Karlsruhe zwischen Pforzheim Süd und Ost, 3 Kilometer stockend. Dann A81 Stuttgart Singen zwischen Geisingen und Engen in beiden Richtungen. Vorsicht, da haben wir Hunde auf der Fahrbahn. Und wir schauen noch nach Göppingen, Ulmer Straße am Autohof. Da brennt ein Auto, deshalb ist da gerade gesperrt. Da ist auch ein Feuerwehreinsatz. Und es wird geblitzt, Ortsausgang Knittlingen Richtung Großwillers, da ist 70, danke Mia. Dann in Waldorf-Hessler-Waldorf, Stuttgarter Straße, da ist 30, danke Carla. Danke fürs Warnen, ist nämlich auf meinem Heimweg später. Und wir haben noch einen Blitz auf der B10, Stuttgart Richtung Göppingen vor der Ausfahrt Deizesau, da ist 80, danke lieber Michael. Habt ihr noch was gesehen? Ich freue mich drüber. Melden geht für euch hier natürlich kostenlos. Staus und Blitze einfach telefonisch oder per WhatsApp an die 08000 75 7000. Geht gerne auch einfach per Antenne 1 App. Gute Fahrt.
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0: Auf dem Weg ins Wochenende, an dem wir es uns sowas von gut gehen lassen, wie zum Beispiel die Chessie aus Esslingen.
10: Also ich gönne mir manchmal im Sternelokal essen zu gehen, weil gutes Essen einfach immer geil ist.
0: Absolut, aber Sternelokal heißt vielleicht auch einfach Pizza auf dem Sofa oder Chips im Bett oder Cappuccino im Sonnenschein, das wird es garantiert bei mir. Und vielleicht ist das ja auch euer Plan jetzt fürs Wochenende. Wir schlittern hier schneller hin mit der vollen Vielfalt für den Feel Good Friday, die 10er, die 20er und natürlich hier die besten Hits von heute bei Hitradio Antenne 1 mit Popfern Nico Santos, All Time High. Hey.

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Endlich mal ein Tipp für schöne Haut, der auch Spaß macht. Kaffee trinken ist nämlich gut für die Zellerneuerung und lässt uns damit weniger schnell altern. Grund sind entzündungshemmende Eigenschaften, die neben Kaffee auch in Beeren, Äpfeln, Tee oder auch in Kakao vorkommen. Und auch das hier hält uns weiterhin frisch am Freitag. Hier ist Dance Pop von Two Colors mit Cynical und damit euch schon mal ein tolles Wochenende.

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9: Schönen Freitag, gleich 10:55.
10: Der Hitradio Antenne 1 Verkehr, damit ihr gut ankommt. A8, eine Meldung Stuttgart Richtung München, Höhe Degerloch. Da hat man ein kaputtes Auto. Dann A8 Stuttgart Richtung Karlsruhe, zwischen Pforzheim Süd und Ost, 3 Kilometer stockend. A81, Heilbronn Richtung Stuttgart, zwischen Mundelsheim und Bleidelsheim, Gegenstände auf der Fahrbahn. Dann A81 Stuttgart Singen, zwischen Geisingen und Engen, in beiden Richtungen Vorsicht, Hunde auf der Autobahn. Und wir schauen noch in Kreis Göppingen, in der Ulmer Straße brennt aktuell ein Auto, da ist ein Feuerwehreinsatz am Laufen. Und es wird geblitzt, Waldorf-Heslach, Waldorf-Stuttgarter Straße, das 30, danke Carla. Dann auf der B10 Stuttgart Richtung Göppingen vor der Ausfahrt Deizesau, das 80, danke Michael. Und in Asbach, Kleinasbach, Almersbacher Straße, das 50, erlaubt, danke schön Sarah. Staus und Blitzer meldet ihr bei uns telefonisch, wenn ihr wollt, gerne auch einfach per WhatsApp, für euch natürlich kostenlos an der 08000 75 7000, gerne auch einfach per Antenne 1 App. Gute Fahrt.
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0: Hier ist das Radio Antenne 1 für euch am Freitag und diese Party macht mich echt komplett fertig. Meine Freundin feiert ihren 30. Motto 90er. Eigentlich eine richtig coole Idee, also ich freue mich richtig drauf, aber ich stehe komplett planlos vorm Kleiderschrank und genau deshalb brauche ich jetzt ganz dringend euch. Was würdet ihr denn bei einer 90er-Party anziehen? Was wäre für euch so richtig typisch? Hier der erste Vorschlag kommt von der Jasmina aus Adelberg.
1: Hallo, ja, 90er-Party hört sich auf jeden Fall mega cool an.
0: Ja.
1: Ich glaube, ich würde tatsächlich so ein bisschen in die Spice Girl-Richtung gehen. Also tatsächlich auch so eine Flared Jeans, vielleicht mit einem kurzen Top, am besten in weiß. Ich würde eine Jeansjacke offen dazu anziehen, würde einen super hohen Pferdeschwanz machen, mega Kreolen und nicht zu vergessen, so eine Tattoo-Kette. Ich glaube, das ist so das It-Piece, womit man so ein bisschen die 90er noch verbindet.
0: Stimmt.
1: Und natürlich noch eine stylische Handtasche, darf ja nicht fehlen. Ich hoffe, es war ein Anreiz für dich und bin gespannt, wie das Ergebnis aussieht.
0: Viel Spaß. Vielen lieben Dank dir. Ja, damit wäre ich tatsächlich schon mal ganz gut unterwegs. Aber was fehlt vielleicht noch? Oder würdet ihr ganz anders gehen? Euer Tipp für mein Outfit bei der 90er-Party jetzt auch gern. Super an die 08000 75 7000. Ich würde mich riesig freuen und damit euch einen tollen Freitagvormittag zusammen mit David Guetta, Teddy Swims und Tones and I. Hier ist Gone, Gone, Gone.

0: Hier ist das Radio Antenne 1 für euch am Feel Good Friday, der heute zum Brückentag geworden ist. Heißt Pop von Cat's Eye. Gabriella gibt's gleich zum Freizeit genießen. Und für alle, die bei der Arbeit die Stellung halten, der Song, der mittlerweile ganz Europa erobert hat, Hug Yourself. Gute Laune von Kamrat. Alles für euch hier in der nächsten halben Stunde. Das sind die besten Hits von heute bei Hit Radio Antenne 1.
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0: 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Das Wetter bleibt erstmal beim Pulli-Modus. Viele Wolken, immer wieder Schauer. Ab dem Mittag auch einzelne Gewitter. Lokal sogar mit Starkregen und Hagel. Dazu ziemlich frisch draußen. 7 bis 14 Grad nur maximal. Morgen tatsächlich nochmal Schnee. Aber nur in höchsten Lagen. Sonst nochmal durchwachsen. Nass, also eher super für... Ich bleib noch eine Folge länger auf dem Sofa liegen. Für einen kleinen Spaziergang. Und sind sonnige Abschnitte mit dabei. Die werden ab Sonntag endlich wieder mehr. Und dann klettern auch die Temperaturen wieder hoch. Ich wünsche euch einen tollen Freitag. Wir haben jetzt 5:05.
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2: Mit Christine Bonfert, schönen guten Tag. Die Bundesregierung rechnet wegen des Iran-Kriegs damit, dass auch die Konjunktur in Deutschland einen ordentlichen Dämpfer bekommt. So steht es im Monatsbericht des Wirtschaftsministeriums. Demnach würden steigende Preise, Lieferkettenprobleme und Unsicherheit die Stimmung der Unternehmen belasten, aber auch die privaten Haushalte. Prinzipiell ist Deutschland gut in dieses Jahr gestartet. Das Bruttoinlandsprodukt kletterte zwischen Januar und März um 0,3%. Nach seinem Besuch in China ist US-Präsident Trump auf dem Weg zurück in die USA. Davor hatte China die klare Forderung gestellt, dass der Iran-Krieg zu Ende gehen soll, auch vor allem mit Blick auf die Straße von Hormuz, damit dort die Handelsschiffe wieder ungestört durchfahren können. China kann sich da wohl auch vorstellen, in irgendeiner Art und Weise zu helfen. Details gibt es aber nicht. Auf der anderen Seite verlangt China aber auch von den USA, sich nicht zu sehr in den Konflikt mit Taiwan einzumischen. Klamottenberge vor den Umkleidekabinen bei H&M oder Zara oder auch lange Schlangen an den Kassen bei IKEA und Obi. Das könnte euch heute unter anderem in Stuttgart, Heilbronn, Schwäbisch Hall, Reutlingen, Tübingen, Göppingen und Esslingen passieren, wenn ihr shoppen geht. Die Gewerkschaft Verdi hat die Beschäftigten im Einzelhandel bundesweit zu Warnstreiks aufgerufen. Sie will damit erreichen, dass die Mitarbeiter 300 Euro mehr pro Monat bekommen. Und einen etwas ungewöhnlichen Einsatz hatte die Polizei am späten Abend bei Bad Rappenau im Kreis Heilbronn. Dort war ein Mann mit seinem Auto im Wasser gelandet. Er konnte auch noch selbst die Polizei rufen und sich aus dem Auto befreien. Ein Polizist zog den Mann dann aus dem Wasser. Nach dem Auto des 50-Jährigen wird heute weiter gesucht. Aber dafür entdeckten die Beamten bei der Suche nach dem Wagen ein Auto im Neckar, das 2019 als gestohlen gemeldet wurde.
0: Der Hitradio Antenne 1 Verkehr, damit ihr gut ankommt. A8 Stuttgart Richtung Karlsruhe zwischen Heimsheim und Pforzheim Süd, Reifenteile auf der Fahrbahn. Dann A8 Stuttgart Richtung Karlsruhe zwischen Pforzheim Süd und Ost, 4 Kilometer stockend. A81 Heilbronn Richtung Würzburg zwischen Tauberbischofsheim und Gerchsheim, eine ungesicherte Unfallstelle. Wir bleiben auf der A81 Stuttgart jetzt Singen zwischen Geisingen und Engen in beiden Richtungen, Hunde auf der Fahrbahn. Dann Pforzheim Richtung Karlsruhe zwischen Wattkopftunnel und der Auffahrt Ettlingen-Wattkopftunnel, da eine ungesicherte Unfallstelle auch noch im Kurvenbereich. Und eine Meldung aus Karlsruhe in der Litz-Hartstraße bis Burlacher Straße zwischen St. Florianstraße und Wartburgstraße. Da ist gerade gesperrt, Grund ist ein kaputtes Auto. Dann wird geblitzt, Asbach, Kleinasbach in der Almersbacher Straße, da ist 50, danke Sarah. Außerdem auf der B10 Stuttgart Richtung Göppingen vor der Ausfahrt Deizesau, da ist 80, danke schön Michael. Habt ihr noch was für uns, egal ob Stau oder Blitzer? Ich freue mich drüber. Melden geht für euch telefonisch, gern auch per WhatsApp. Immer kostenlos an der 08000 75 7000, gern auch per Antenne 1 App. Gute Fahrt!
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0: Hallihallo. Ja, wer trinken kann, der kann auch arbeiten und aufstehen. Ja, das wollen viele Männer aus Baden-Württemberg heute vielleicht nicht hören. Vielleicht seid ihr nach einem wilden Vatertag gestern jetzt erst aufgewacht. Dann kommt hier direkt neue Lebensenergie zum Aufwachen, damit der Feel Good Friday sich auch so ein bisschen anfühlt wie ein Feel Good Friday jetzt hier Pop zum Mitsingen. Hier ist Gabriella von Cat's Eye. 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

heute lassen wir es uns einfach mal gut gehen. Hier ist der Feel Good Friday bei Hitradio Antenne 1. 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

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Neuer Umsatzrekord für Fairtrade-Produkte. Das sind mal richtig, richtig gute Nachrichten. Der hat in Deutschland jetzt zum allerersten Mal die Schwelle von 3 Milliarden Euro überschritten. Alexander, du kommentierst online dazu. Ich habe mir sogar ein fair produziertes Smartphone gekauft, ein Fairphone 6. Aus Respekt vor der Arbeit. Finde ich krass, ich hatte ehrlich gesagt nicht meinen Plan, dass es sowas gibt, aber ist auf jeden Fall richtig cool. Und auch er hier kämpft für noch mehr Nächstenliebe. Hier ist Kamrad mit absolute gute Laune Pop. Hug Yourself, das sind die besten Hits von heute bei Hitradio Antenne 1.

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0: Schönen Freitag. Es ist 11:55. 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A8, eine Meldung Stuttgart Richtung Karlsruhe zwischen Pforzheim Süd und Nord. 5 Kilometer stockend. Dann die B32 Hechingen Richtung Sigmaringen zwischen Hettingen und Hemmentingen. Da eine Unfallaufnahme. Dann Pforzheim Richtung Karlsruhe zwischen Wattkopftunnel und der Auffahrt Ettlingen Ost. Da haben wir eine ungesicherte Unfallstelle im Kurvenbereich. Außerdem Karlsruhe Litzenhardtstraße bis Bulacher Straße zwischen St. Florianstraße und Wartburgstraße. Da ist gesperrt, Grund ist ein kaputtes Auto. Und wir schauen noch in Main-Tauberkreis und Kreis Schwäbisch Hall zwischen dem Abzweig nach Zell und Köhnbronn in beiden Richtungen. Unfall, da laufen gerade Bergungsarbeiten. Dann wird geblitzt auf der B10, Stuttgart Richtung Göppingen vor der Ausfahrt Deizesau. Da ist 80, danke Michael. Außerdem Asbach, Klein-Asbach, Almersbacher Straße, da ist 50, danke schön Sarah. Staus und Blitzer meldet ihr bei uns telefonisch, wenn ihr wollt. Gerne auch einfach per WhatsApp für euch hier selbstverständlich kostenlos an der 08000 75 7000. Gern auch per Antenne 1 App.
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Das ist echt kein Spaß, das ist absolut krass. Tübingen braucht nämlich dringend unsere Hilfe. Der Plan ist, ein lebendiges Windrad zu formen und damit Herrenberg vom Thron zu schubsen. Da haben 600 Menschen nämlich schon mal ein lebendiges Windrad auf die Beine gestellt. Der Wahnsinn, auf jeden Fall was ganz Besonderes und das für die ganze Familie. Morgen 15 Uhr auf dem Festplatz in Tübingen in der Europastraße. Bisschen entspannter wird's vielleicht, wenn ihr mit einem Weinchen in der Hand durch die Weinberge in Heilbronn schlendert. Bei Wein im Berg ist morgen ab 16 Uhr bis in die Nacht rein wird da gefeiert und am Sonntag dann Jam Session in Reutlingen im Kulturzentrum Franz K. ab 17 Uhr mit Programm für die Kids. Eintritt ist frei. Und noch mehr schöne Ideen für euer Wochenende findet ihr wie immer auf antenne1.de von unseren Wachmachern zusammengefasst in Was ist los am Wochenende?

0: Mittagspause in Baden-Württemberg mit Hitradio Antenne 1 und hier kommt direkt die frische Luft. Pop von Baby Reaction, New Relation ist eine mega geile Nummer, gleich bei uns in voller Länge nach den News. Und dann haben wir die nächste Powerfrau. Ihre Songs laufen mittlerweile europaweit rauf und runter. Leonie mit Don't Worry. Das sind die besten Hits von heute. Alles gleich für euch hier bei Hitradio Antenne 1.
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0: 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Das Wetter ist heute eher so Kategorie Kapuze statt Sonnenbrille. Viele Wolken, immer wieder Schauer und einzelne Gewitter in Baden-Württemberg, teilweise mit Starkregen und Hagel. Weiterhin frisch, 7 bis 14 Grad maximal, heißt die dickere Jacke darf heute auch noch mal mit nach draußen. Morgen vielleicht noch mal kurz die Heizung auftreiben. Es bleibt weiterhin wechselhaft und nass. In höchsten Lagen kann es sogar mal schneien. Zwischendrin schafft es aber auch die Sonne raus und die wird am Sonntag dann endlich wieder mehr. Und dann klettern auch die Temperaturen wieder langsam hoch. Ich wünsche euch einen tollen Freitag. Wir haben jetzt 5:05.
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2: Mit Lena Schaffer, schönen guten Tag. Immer wieder werden in Baden-Württemberg bei Bauarbeiten Bomben aus dem Zweiten Weltkrieg gefunden, zuletzt in Stuttgart, jetzt in Pforzheim. Weil dort aber keine akute Gefahr von der rund 1,8 Tonnen schweren Bombe ausgeht, soll sie erst am Sonntag entschärft werden, so die Stadtverwaltung. Rund 27.000 Bewohner der Pforzheimer Oststadt müssen deshalb am Sonntag bis 8 Uhr morgens ihre Häuser und Wohnungen verlassen. Viele Kids in Baden-Württemberg haben heute schulfrei und sicher haben sich auch viele von euch den Brückentag freigenommen. Ein guter Tag, um also mal wieder shoppen zu gehen. Wundert euch aber nicht, wenn da heute zum Beispiel bei H&M, Zara, im Kaufland oder bei IKEA nicht alles so läuft wie immer, denn die Gewerkschaft Verdi hat heute die Mitarbeiter im Einzelhandel zu Warnstreiks aufgerufen. Sie will so erreichen, dass sich die Arbeitgeber auf ihre Forderung von 300 Euro mehr pro Monat einlassen. Verhandelt wird dann wieder am 8. Juni in Sindelfingen. Vor der Küste der dänischen Insel Anholt ist ein toter Wal entdeckt worden. Er liegt etwa 75 Meter vor der Küste und sei wahrscheinlich schon längere Zeit tot, heißt es. Ob es sich möglicherweise um Timmy handelt, ist aber nicht klar. Verschiedene Medien berichten, dass heute im Laufe des Tages der Kadaver untersucht und wohl auch eine Gewebeprobe entnommen werden soll. Die Jugendfeuerwehren in Baden-Württemberg sind so beliebt wie nie. Über 40.000 Kinder und Jugendliche waren im letzten Jahr bei den Jugendfeuerwehren angemeldet. Das ist ein neuer Rekord. Das Schöne ist auch, immer mehr Mädchen engagieren sich ehrenamtlich bei den Jugendfeuerwehren in Baden-Württemberg. Inzwischen sind es über 23%.
0: Der Hitradio Antenne 1 Verkehr, damit ihr gut ankommt. A8 Karlsruhe Richtung Stuttgart zwischen dem Kreuz Stuttgart und Möhringen. 6 Kilometer Stau, aktuell 20 Minuten länger. Dann A8 Stuttgart Richtung Karlsruhe zwischen Pforzheim Süd und Nord. 5 Kilometer stockend. Hechingen Richtung Sigmaringen zwischen Hettingen und Hermentingen. Da eine Unfallaufnahme. Dann Pforzheim Richtung Karlsruhe zwischen Wattkorftunnel und der Auffahrt Ettlingen Ost. Da eine ungesicherte Unfallstelle im Kurvenbereich. Karlsruhe, Linsenhardtstraße bis Bulacher Straße zwischen St. Florianstraße und Wartburgstraße, da ist gesperrt, da steht ein kaputtes Auto. Und Main-Tauber-Kreis und Kreis Schwäbisch Hall noch eine Meldung zwischen dem Abzweig nach Zell und Krönbronn in beiden Richtungen einen Unfall. Ein Blitz habe ich für euch und zwar Asbach, Kleinasbach in der Almensbacher Straße, da ist 50. Danke Sarah fürs Melden. Und wenn ihr jetzt auch noch was habt, ich freue mich drüber. Melden geht für euch telefonisch oder per WhatsApp immer kostenlos an der 08000 75 7000, gern auch per Antenne 1 App.
1: 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Heute gibt's keine schlechten Nachrichten, dafür mehr Musik und gute Laune. Und hier ist Jana Carola.
0: Antenne 1. Butterbrezel auf die Hand, vielleicht auch Pommes auf dem Landesturnfest oder Reste vom Vatertagsgrillen gestern. Was gibt's denn noch in Baden-Württemberg? Der Robin aus Buddelshausen.
3: Kasseler mit Sauerkraut, Stammkartoffel. Also die Stammkartoffel ganz normal, wird gekocht, zusammengedrückt, ja, Sauerkraut, ja, und Fleisch wird ja gegart.
0: Klassisch Schwäbisch, klingt gut. Für alle, die gerade auch noch in der Küche stehen, hier die halbe Stunde Hits nonstop für doppelten Support. Die 10er, die 20er und natürlich hier die besten Hits von heute bei Hitradio Antenne 1. Hier ist Pop von Leonie.

0: Hier ist Hit Radio Antenne 1 mit richtig viel Vorfreude aufs Wochenende hier am Feel Good Friday. Und diese Vorfreude, die lassen wir noch weiter steigen. Sebastian aus Fellbach, du weißt nämlich wie.
1: Also ich würde mich freuen auf Spargel.
0: Oh.
1: Spargel und Erdbeeren.
0: Spargel, aber nicht in Kombi, oder?
1: Nee, also Spargel als Hauptgericht, ne, als Nachtisch Erdbeeren, vielleicht so Erdbeereis oder sowas.
0: Ich bin gerade gefühlt nur am Spargel essen. Ich liebe das. Dann mit so einer fettigen Soße, Erdbeeren, Erdbeerkuchen am besten. Das gönnt man schon am Wochenende. Guter Plan, danke dir.
1: Bitte.
0: Ja, und schneller und vor allem entspannter dahin mit dem richtigen Feeling kommt hier mit Pop zum Relaxen von Klock Klock bei Hitradio Antenne 1.

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16: Es ist kurz vor 12:30. 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A7 Ulm-Würzburg, eine Meldung zwischen Dinkelsbühl-Fichtenau und Buchbachtalbrücke, so rum in beiden Richtungen. Vorsicht, da sind Tiere auf der Fahrbahn. Dann die A8 Stuttgart Richtung Karlsruhe zwischen Pforzheim Süd und Ost, 4 Kilometer stockend. Und Hechingen Richtung Sigmaringen, eine Meldung zwischen Hettingen und Hermentingen, da läuft eine Unfallaufnahme. Staus und Blitze meldet ihr bei uns telefonisch, gerne auch einfach per WhatsApp, für euch hier natürlich kostenlos an der 08000 75 7000, gerne auch per Antenne 1 App.
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3: 500 Euro!
4: Hey, das ist super, Wahnsinn, super. Krass, vielen Dank.
2: Also, ich würde sagen, deine Frau kriegt einen extra Knutsch, dass sie
4: ja,
2: hier hergeschickt hat.
4: Ja, ich krieg auf jeden Fall 100 Euro von ab, ja.
1: Ich drücke euch auf jeden Fall alle Daumen, testet euer Glück heute ab 14 Uhr beim E-Center in Korntal. Alle Stops und Infos zum Tauschrausch jetzt nochmal auf antenne1.de. Und damit euch einen schönen und vor allem entspannten Freitagmittag. Hier ist Gefühl von
4: Herkunft. Ich kriege auf jeden Fall 100 Euro von ab, ja.
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0: Mittagspause mit Hitradio Antenne 1. Heute vielleicht gleich auf dem Sindelfinger Schlemmermarkt. Läuft noch mit richtig leckerem Essen bis Sonntag auf dem Marktplatz da und Vorspeise kommt von ihr. Pop zum Dahinschmelzen von Taylor Swift. The Fate of Ophelia gibt's gleich. Außerdem Kamerad mit Hug Yourself, der Song, der aktuell ganz Deutschland verzaubert. Auch hier bei uns in der nächsten halben Stunde. Das sind die besten Hits von heute. 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
0: 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Das Wetter bleibt erstmal beim Pulli-Modus. Viele Wolken, immer wieder Schauer. Ab jetzt auch einzelne Gewitter in Baden-Württemberg. Teilweise mit starkem Regen und auch Hagel. Dazu ziemlich frisch, 7 bis 14 Grad maximal. Morgen tatsächlich nochmal Schnee, aber nur in höchsten Lagen. Sonst nochmal durchwachsen, auch eher nass. Also super für, ich bleib lieber noch eine Folge länger auf dem Sofa liegen für einen kleinen Spaziergang. Draußen sind aber auch sonnige Abschnitte dabei. Die werden ab Sonntag endlich wieder mehr und dann klettern auch die Temperaturen weiter hoch. Ich wünsche euch einen tollen Freitag. Wir haben jetzt 5:05.
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0: Mit Lena Schaffer. Schönen guten Tag.
18: Die Bundesregierung rechnet wegen des Iran-Kriegs damit, dass auch die Konjunktur in Deutschland einen ordentlichen Dämpfer bekommt. So steht es im Monatsbericht des Wirtschaftsministeriums. Demnach würden steigende Preise, Lieferkettenprobleme und Unsicherheit die Stimmung der Unternehmen belasten, aber auch die privaten Haushalte. Prinzipiell ist Deutschland gut in dieses Jahr gestartet. Das Bruttoinlandsprodukt kletterte zwischen Januar und März um 0,3%. Klamottenberge vor den Umkleidekabinen bei H&M und Zara oder auch lange Schlangen an den Kassen bei IKEA und Obi. Ja, das könnte euch heute unter anderem in Stuttgart, Heilbronn, Schwäbisch Hall, Reutlingen, Tübingen, Göppingen und Esslingen passieren, wenn ihr shoppen geht. Die Gewerkschaft Verdi hat die Beschäftigten im Einzelhandel bundesweit zu Warnstreiks aufgerufen. Sie will damit erreichen, dass die Mitarbeiter 300 Euro mehr pro Monat bekommen. Nach seinem Besuch in China ist US-Präsident Trump auf dem Weg zurück in die USA. Davor hatte China die klare Forderung gestellt, dass der Iran-Krieg schnell zu Ende gehen soll, auch vor allem mit Blick auf die Straße von Hormuz, damit dort die Handelsschiffe wieder ungestört durchfahren können. China kann sich da wohl auch vorstellen, in irgendeiner Art und Weise zu helfen, Details gibt es aber nicht. Auf der anderen Seite verlangt China aber auch von den USA, sich nicht zu sehr in den Konflikt mit Taiwan einzumischen. Einen etwas ungewöhnlichen Einsatz hatte die Polizei am späten Abend bei Bad Rappenau im Kreis Heilbronn. Dort war ein Mann mit seinem Auto im Wasser gelandet, er konnte aber auch noch selbst die Polizei rufen und sich aus dem Auto befreien. Ein Polizist hat den Mann dann aus dem Wasser gezogen. Nach dem Auto des 50-Jährigen wird heute weiter gesucht, aber dafür entdeckten die Beamten ein Auto im Neckar, das 2019 als gestohlen gemeldet wurde.
0: 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A8 eine Meldung Stuttgart Richtung Karlsruhe zwischen Pforzheim Süd und Ost. 4 Kilometer stockender Verkehr und dann A81 Stuttgart Richtung Singen zwischen Oberndorf am Neckar und Rottweil. Da haben wir Metallrohre auf allen Fahrstreifen. Und habt ihr noch was gesehen, egal ob Stau oder Blitzer? Ich freue mich über eure Meldung telefonisch, gerne auch einfach per WhatsApp, natürlich kostenlos an der 08000 75 7000, gerne auch per Antenne 1 App.
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0: Hallihallo. Mit dem Tipp für schönere Haut, der endlich mal Spaß macht. Kaffee trinken. Könnt ihr euch heute gern die Extratasse gönnen, denn jetzt ist raus, der lässt die Haut weniger schnell altern. Ist nämlich gut für die Zellerneuerung. Grund sind entzündungshemmende Eigenschaften, die neben Kaffee auch Beeren, Äpfel, Tee oder auch Kakao haben. Die Vielfalt macht eben die Musik, wie auch hier bei uns. Jetzt mit den 10ern, den 20ern und hier natürlich für euch den besten Hits von heute bei Hitradio Antenne 1. Schon mal ein schönes Wochenende von mir. Hier kommt der Vorgeschmack an Entspannung mit Taylor Swift und The Fate of Ophelia.

0: Ihr hört Hitradio Antenne 1 am Feel Good Friday und das war mal eine richtig, richtig gute Nachricht diese Woche. Weniger Ticketabzocke heißt Superstars wie Nina Chuba, aber auch die Ärzte, die setzen sich jetzt für feste Regeln für Konzerttickets ein, also für die Preise. Die schießen ja immer wieder durch die Decke, gerade zum Beispiel wegen Weiterverkauf. Und das freut auch ganz, ganz viele von uns, die Bock haben auf Konzerte, wie zum Beispiel Annalena aus Mössingen.
1: Endlich, finde ich richtig, richtig gut.
0: Ja.
1: Ich als Studentin kann mir so ein Konzert kaum noch leisten. Deshalb ist es mega, dass sich da jetzt was ändern soll.
0: Absolut, ich freue mich auch. Und dieses Jahr steht extrem viel an, auch für ihn hier zum Beispiel. Im Juli ist er in Rottweil, aber auch in Freiburg und jetzt hier für uns auf dem Weg ins Wochenende. Hier ist Kamrad mit absolutem Gute-Laune-Pop. Hug Yourself bei Hitradio Antenne 1, die besten Hits.

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0: Es ist kurz vor 2:30. Der Hitradio Antenne 1 Verkehr, damit ihr gut ankommt. A5 Heidelberg Richtung Karlsruhe beim Dreieck Karlsruhe in der Überleitung zur A8 Richtung Stuttgart. Eine ungesicherte Unfallstelle auf der linken Seite. A81 Heilbronn Richtung Würzburg zwischen Neuenstadt am Kocher und Möckenmühl. Da haben wir Fahrzeugteile auf der Fahrbahn. Dann A8 Stuttgart Richtung Karlsruhe zwischen Pforzheim Süd und Nord. 4 Kilometer stockend momentan. Und letzte Meldung Stuttgart. Tiefgarage Europaviertel, Mailänder Platz. Da sind alle Parkhäuser weitgehend besetzt. Am besten nutzt ihr da Park and Ride. Und wenn ihr noch was gesehen habt, egal ob Stau oder Blitzer, meldet ihr hier telefonisch, gerne auch einfach per WhatsApp. Für euch selbstverständlich kostenlos. Immer an der 08000 75 7000, gerne auch per Antenne 1 App. Danke euch, fahrt vorsichtig.
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0: Ihr hört Hitradio Antenne 1 am Freitag und ich glaube, das hier hat es wirklich noch nie gegeben. Im Rathaus in Enzklösterle werden jetzt Schnürsenkel angeknabbert und Fläschchen gegeben. Aber nicht für die Mitarbeiter, sondern für das kleine Lamm namens Henry. Der Kleine wurde von seiner Mama verstoßen. Bürgermeisterin Sabine Zenker hat ihn jetzt bei sich aufgenommen und natürlich sorgt er dafür richtig viel Wirbel bei euch. Sabine, du bist die neue Lammmama von Henry.
1: Der Henry hat mich quasi als Ersatzmama adoptiert und dadurch läuft diese Phase schon sehr, sehr schnell. Also er ist schon so ein kleiner Teenager, wird schon richtig frech und bin jetzt gespannt, wie sich der Kleine weiterentwickelt. Aktuell ist es so, dass er auch schon anfängt, Gras zu fressen. Oh. Er spielt auch auf der Wiese mit den anderen und irgendwann darf er dann ganz wieder zu und dazu.
0: Hey, schön. Ja, in dem Alter testet man ja mal schon gerne so die Grenzen. Macht er das auch bei dir?
1: Genau, wobei bei mir ist er vorsichtig. Aber alle andere, da wird geschnuppert und geboxt und geknabbert. Oho. Bei mir traut er sich das nur nicht so. Da bin ich dann gespannt, wenn er mal frech wird. Aber aktuell hält er einen ganz schön auf Trab.
0: Ja, die Bilder sind auf jeden Fall zuckersüß. Wenn ihr die sehen wollt, schickt mir einfach eine WhatsApp-Nachricht an die 08075 7000. Schicke ich euch gerne zu. Da kann man wirklich nur dahinschmelzen. Bei dem kleinen Henry, das Lamm, das jetzt im Rathaus in Enzklösterle wohnt.

0: Tag Freitag. Also entweder seid ihr längst am Wochenende angekommen oder ihr zieht heute noch die letzten Stunden durch. Leonie begleitet euch mit fetten Pop-Sound. Und Katy Perry, die liefert auch mit ab. Mit Band 8, so klingen die besten Hits von heute. Gleich bei Hitradio Antenne 1.
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0: Radio Antenne 1, das Wetter. Der Freitag macht heute auf April, mitten im Mai, viele Wolken, immer wieder Schauer, später auch einzelne Gewitter. Aber das sind wir ja irgendwie von den Eisheiligen gewohnt dieses Jahr. Stellt euch auf alles ein, 14 Grad sind die Maxi-Werte. Und aktuell habt ihr in Korntal, Münchingen beim Hit Radio Antenne 1 Tauschrausch 11 Grad. Bad Urach meldet 9, Gundelsheim im Moment 12 Grad. Das Wochenende sieht auch noch ein bisschen verhalten aus. Auch morgen wird es eher nass und grau und in den Höhenlagen sind sogar noch mal Schneeflocken dabei. Um die 15 Grad gibt es morgen. Am Sonntag wird es einen Ticken sonniger und langsam auch wieder dann ein wenig wärmer. Einen schönen Freitag wünschen wir euch um 5 vor 2.
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2: Mit Lena Schaffer, schönen guten Tag. Die Umfragewerte der schwarz-roten Bundesregierung sind im Keller. Bundeskanzler Merz hat jetzt Kommunikationsprobleme eingeräumt. Er beschäftige sich mit immer größerer Intensität mit der Frage, woran es liege, dass ihm offensichtlich nicht gelinge, die Menschen im Land hinreichend zu erreichen und zu überzeugen. Das sagte er auf dem Deutschen Katholikentag in Würzburg. Laut dem ARD-Deutschland-Trend von letzter Woche sind ein Jahr nach dem Start nur noch 13% mit der Bundesregierung zufrieden. Wenn ihr heute in Baden-Württemberg einkaufen seid, müsst ihr laut der Hauptgeschäftsführerin des Handelsverbands Baden-Württemberg, Sabine Hagmann, trotz der Warnstreiks mit keinen größeren Einschränkungen rechnen. Die Gewerkschaft Verdi hatte unter anderem zu Protestaktionen in Stuttgart, Heilbronn, Schwäbisch Hall, Böblingen und Esslingen aufgerufen. Rund 800 Beschäftigte haben daran teilgenommen. Verdi fordert eine Erhöhung der Löhne und Gehälter um 300 Euro. Hagmann hält die Forderung für überzogen. Vielleicht fühlt sich jetzt der eine oder die andere angesprochen. Viele Menschen in Deutschland haben laut einer Umfrage des Digitalverbands Bitkom schon mal heimlich das Smartphone des Partners oder der Partnerin durchsucht. Besonders oft kommt das unter Jüngeren vor. Bei den 16- bis 29-Jährigen gibt fast jeder Zweite an, das schon mal gemacht zu haben. Grund dafür sind meistens Neugier und der Verdacht, dass der Partner oder die Partnerin einen betrügt. Tanken wird wieder teurer. Zum ersten Mal seit knapp einer Woche ist der Dieselpreis im bundesweiten Tagesdurchschnitt wieder über 2 Euro gestiegen. Auch Superbenzin der Sorte E10 ist leicht teurer geworden. Inzwischen sind Diesel und E10 nur noch einen Cent voneinander entfernt. Auf dem Höhepunkt der Spritpreise rund um Ostern war Diesel zwischenzeitlich um mehr als 25 Cent teurer.
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3: Ja, und das weiterhin live hier vom Hitradio Antenne 1 Tauschrausch in Korntal, Münchingen. Und da starten wir mit der A5 Heidelberg Richtung Karlsruhe. Zwischen dem Dreieck Karlsruhe und der Überleitung zur A8 Richtung Stuttgart. Hier eine Unfallaufnahme auf dem Standstreifen. Die A8 von Karlsruhe nach Stuttgart. Zwischen Pforzheim Nord und Ost. Hier ist wegen der Unfallaufnahme die Autobahn in Richtung Stuttgart gesperrt. Deshalb solltet ihr hier vor der Ausleitung über eine halbe Stunde mehr Zeit mit einplanen. Betroffen ist natürlich auch die Gegenrichtung. Da kommt es nämlich wegen Gaffern zu Stau. Zwischen Heimsheim und Pforzheim Ost 40 Minuten, die ihr da momentan länger braucht. Also bitte nicht rüberglotzen, sondern konzentriert euch auf eure Fahrbahn. Dann die A81 Würzburg Richtung Heilbronn zwischen Tauberbischofsheim und Ahorn. Hier eine ungesicherte Unfallstelle, da bitte vorsichtig sein. Die A81 Singen Richtung Stuttgart vor der Ausfahrt Ehingen. Achtung, da liegen Reifenteile auf der Fahrbahn, hat Christina uns gemeldet. Danke an dich. Und in Stuttgart, da sind momentan in der Tiefgarage im Europaviertel alle Parkhäuser besetzt. Bitte das Parkleitsystem dem folgen oder ihr nutzt natürlich die Park-and-Ride-Möglichkeiten. Geblitzt wird in Scharnhausen auf der Plieninger Straße, da sind 30 erlaubt. Vielen Dank an Theo, das ist der einzige Blitzer, den wir gerade haben. Wenn ihr jetzt auch noch einen gesehen habt, dann meldet uns den entweder per Anruf oder per WhatsApp an die 08000 75 7000 oder natürlich über unsere Antenne 1 App.
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3: Grüezi und hallo, und das sind heute ein bisschen veränderte Umstände hier auf unserer Roadshow. Ausnahmsweise ist Nadja nämlich heute vom Studio aus mit dabei, hier am Edeka Matkovic in Korntal, Münchingen.
0: Ja, aber das heißt nicht, dass ich nicht mit euch mitfieber, denn auch heute ist die Frage, wer von euch schnappt sich unsere goldenen Eiszeitquellkisten, wo bis zu 1000 Euro drinstecken?
3: Ja, bis 18 Uhr sind wir heute für euch da und freuen uns, wenn ihr vorbeikommt. Also bringt eine leere Sprudelkiste mit, tauscht die gegen eine volle von Eiszeitquell. Und mit ein bisschen Glück nehmt ihr extra Kohle mit nach Hause.
0: Musik haben wir auch jede Menge im Gepäck. Die 10er, die 20er und natürlich die besten Hits von heute. Und da starten wir jetzt rein mit Leonie. Die klingt so relaxed, wie sich euer Freitagnachmittag heute hoffentlich anfühlt mit Don't Worry. Hier ist Hitradio Antenne 1.

0: wunderschönen Freitag hier mit Hitradio Antenne 1. Und Freunde, ist es zu fassen, nach New York und Sao Paulo, da ist die Slot Car Racing Weltmeisterschaft jetzt einfach hier bei uns im Ländle. Und zwar in meinem Nachbardorf in Neuhausen, Hamburg.
1: Und kein Mensch weiß, wie das eigentlich zustande gekommen ist. Aber für Hamburg ist es der Knaller. Und jetzt müsstest du halt vielleicht noch mal kurz sagen, was ist bitte Slot Car?
0: Ja, also beim Slot Car Racing treten so kleine Mini-Rennwagen gegeneinander an. Also stellt euch das mal so vor wie bei den Carrera-Bahnen aus den Kinderzimmern. Nur sind die Fahrzeuge beim Slot Car deutlich schneller, kann man sagen. Die beschleunigen nämlich von 0 auf 100 in 0,3 Sekunden. Und Markus Schroth, einer der Organisatoren, der hat uns verraten, das ist durchaus vergleichbar mit einer Mini-Formel 1.
2: Ja, das ist leicht vergleichbar. Wir haben auch ein Reglement dahinter. Und bei uns ist es so, dass im Prinzip 8 Fahrer in einem Rennen teilnehmen und jeder Fahrer muss auf jeder Spur 4 Minuten fahren und danach gibt es dazwischen ist dann immer 4 Minuten Pause, sodass jeder auf jeder Spur einmal gefahren ist. Davor gibt es natürlich eine Qualifikation auch. Wir haben eine technische Wagenabnahme vor dem Rennen, dass die Wagen auch dem Reglement entsprechen. Also ein bisschen vergleichbar ist es, aber ja, schon unterschiedlich natürlich.
1: Ja, es stinkt vor allen Dingen weniger und ich liebe es ja einfach, dass da Leute aus Kanada, Brasilien oder der Karibik nach Hamburg kommen und dann in dem Sportheim Weltmeister Meistertitel fahren.
0: Ja, und man muss sagen, das Beste ist, bis Sonntag geht der Spaß noch. Und ihr könnt da gerne rumkommen und kostenlos beim Rennen im Hamburger Sportheim zuschauen.
1: Also, falls ihr am Wochenende noch nichts vorhabt, Bierwagen, internationale WM-Stimmung und Mini-Formel 1 warten mitten im Schwarzwald auf euch. 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

0: Der Hitradio Antenne 1 Verkehr, damit ihr gut ankommt und das weiterhin live hier vom Hitradio Antenne 1 Tauschrausch in Korntal, Münchingen. Und wir starten direkt mal mit einem dicken Problem auf der A8 Karlsruhe Richtung Stuttgart. Zwischen Pforzheim Nord und Ost hier ist weiter die Richtungsfahrbahn wegen einer Unfallaufnahme gesperrt. Vor der Ausleitung dauert es über eine halbe Stunde länger. Und klar kommt es auch wegen Gaffern in der Gegenrichtung zu Problemen. Stuttgart-Karlsruhe zwischen Heimsheim und Pforzheim Ost, da dauert es eine halbe Stunde länger. Deshalb, Freunde, tut mir den Gefallen, fahrt einfach geradeaus, ohne darüber zu glotzen. Damit helft ihr nicht nur der Gegenfahrbahn, sondern natürlich auch eurer Fahrtrichtung, dass es da schnell wieder durchgeht. Dann schauen wir noch nach Stuttgart auf die mittlere Filderstraße zwischen der Aulendorfer Straße und Birkacher Straße in Stuttgart. Da haben wir nämlich Gegenstände auf der Fahrbahn, da bitte in beiden Richtungen vorsichtig sein. Und der aktuellste Blitzer kommt von Theo aus Scharnhausen, die Plieninger Straße, da sind 30 erlaubt. So, und jetzt seid ihr dran. Wenn ihr auch was entdeckt habt, ganz egal, ob ein Stau oder ein Blitzer, meldet uns das per Anruf oder WhatsApp oder natürlich über die Antenne 1 App.
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0: gut, begrüßt euch und begleitet euch vom Auto zu unserem Hit Radio Antenne 1 Tauschrausch-Truck. Das ist völlig normal in diesen Tagen in Baden-Württemberg, denn wir sind ja mit unserer großen Tauschrausch-Aktion überall im Land unterwegs. Und heute haben wir unser Zelt in Korntal, Münchingen, am Edeka Matkovic aufgeschlagen. Ich bin heute ausnahmsweise mal im Studio, aber Nico, der steht mitten im Getümmel.
1: Und hier an unserem Hit Radio Antenne 1 Tauschrausch-Truck sind die Sprudelkisten ja bis oben hin gestapelt. Und eine Glückskiste gilt es auszuwählen und die hat jetzt scheinbar jemand gefunden. Hallo, wer bist du, woher kommst du?
2: Ich bin Annalena und ich komme aus Markgröningen.
1: Also ums Eck kann man quasi sagen. So, Annalena, jetzt müsstest du mir mal ganz kurz verraten, welches Symbol ist denn unter der mittleren Flasche versteckt? Was ist da?
2: Ein Brunnen.
1: Ein Brunnen. Ich habe jetzt hier meinen schlauen Zettel. Das bedeutet, der Brunnen heißt für dich... Herzlichen Glückwunsch zu 100 Euro.
2: Wow, danke schön.
1: Was machst du denn mit der Kohle?
2: Also ich bin noch Studentin, deswegen erstmal sparen und dann vielleicht auch meine Freunde auf ein Eis einladen dann.
1: Na, also dann hoffen wir doch, nächste Woche soll das Wetter auch deutlich besser werden, dann ist das Eis dann auf jeden Fall drin. Annalena, herzlichen Glückwunsch, besser kann man doch glaube ich nicht ins Wochenende starten, oder?
2: Ja, auf jeden Fall, vielen Dank.
0: Mega, auch von mir herzlichen Glückwunsch aus dem Studio und ihr merkt, das geht hier ratzfatz. Ihr kommt mit euren leeren Sprudelkisten zu uns nach Korntal, Münchingen, geht auf jeden Fall mit einer vollen Sprudelkiste ins Wochenende und mit etwas Glück sogar mit extra Zaster. Bis 18 Uhr sind wir vor Ort, freuen uns auf euch. Und sollte das jetzt nicht in der Nähe sein, ist das ja auch gar kein Problem. Wir sind ja noch über eine Woche unterwegs und alle Tourdaten findet ihr auf antenne1.de. So, wir läuten jetzt schon mal Richtung Wochenende mit Shabusi und A Bar Song. Schönen Freitag!

0: Grüße gehen raus an alle, die heute am Brückentag die Stellung auf der Arbeit halten. Wir arbeiten uns dem Wochenende entgegen mit dem passenden Durchhaltesound. Gun, Gun, Gun kommt gleich. Und Nico Santos, der bringt auch noch All-Time High mit. Damit geht's in Windeseile Richtung Feierabend. So klingen die besten Hits von heute hier bei Hitradio Antenne 1.
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0: Hitradio Antenne 1, das Wetter. Heute bleibt das Ländle im Schauermodus. Mal kurz ein bisschen Sonne, dann wieder Wolken, aber auch Gewitter. Also es ist, man möchte es sagen, perfektes Couchwetter ohne schlechtes Gewissen. 14 Grad gibt's aktuell. In Murrhardt am Marktplatz habt ihr 11. Neufen an der Burg meldet 10. Eppingen aktuell 12 Grad. Und auch morgen müsst ihr euch auf viele Wolken einstellen. Bei um die 15 Grad gibt's immer wieder Regen. Am Sonntag, da kann's endlich ein bisschen wärmer und auch wieder sonniger werden. Schönen Freitag zusammen. 3:05 haben wir's.
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20: Mit Lena Schaffer, schönen guten Tag. Tübingens Oberbürgermeister Boris Palmer wettet, dass sich morgen mindestens 500 Menschen auf dem Tübinger Festplatz versammeln, um ein lebendiges Windrad zu bilden. Diese Wette findet im Rahmen des Stadtradelns statt. Damit möchte Tübingen ein sichtbares Zeichen für nachhaltige Mobilität und regionale Energieversorgung setzen. Sollte Palmer die Wette verlieren, wird er 50 ausgeloste Teilnehmer persönlich durch den Windpark Sonnenbühl führen. Wie geht es mit der Straße von Hormuz weiter? Aus Sicht der iranischen Regierung sei sie nur für Feinde gesperrt. Der Iran stellte auch überraschend in Aussicht, die Einschränkungen durch die iranische Marine aufzuheben, sollte es zu einem Ende des Kriegs zwischen den USA und dem Iran kommen. Irans Streitkräfte hatten kurz nach Kriegsbeginn die Kontrolle über die für den Energiehandel wichtige Straße von Hormuz übernommen. Die Folge war, die Energie- und Kraftstoffpreise sind weltweit angestiegen. Ist der tote Wal vor der dänischen Insel Anholt Timi? Das ist noch immer unklar, heißt es von dänischer Seite. Man habe keinen GPS-Sender am Tier gefunden. Der gestrandete Wal wurde aus direkter Nähe untersucht, als dem Tier eine Gewebeprobe aus der Schwanzflosse entnommen wurde. Die soll jetzt nach Deutschland geschickt und dort untersucht werden. Der Wal liegt etwa 75 Meter vor der Küste Anholts und sei vermutlich schon seit einiger Zeit tot, heißt es. In Stuttgart wird es am Wochenende sportlich, denn der 33. Stuttgart-Lauf findet rund um den Neckarpark statt. Am besten stellt ihr euch auf Verkehrsbehinderungen ein. Unter anderem wird die Mercedesstraße gesperrt. Auch wird es durch den Lauf Fahrplanänderungen bei den Öffis geben. Betroffen sind die U-Bahn-Linien 2, 12, 13 und 14 sowie die Buslinien 45, 54 und 60. Wie die betroffenen Busse und Züge umgeleitet werden, das findet ihr auch auf antenne1.de.
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21: Und das weiterhin live hier vom Hitradio Antenne 1 Tauschrausch in Korntal, Münchingen. Und wir starten auf der A8 Karlsruhe Richtung Stuttgart. Zwischen Pforzheim Nord und Ost hier ist weiter die Richtungsfahrbahn wegen einer Unfallaufnahme gesperrt. Hier dauert es bis zur Ausleitung 50 Minuten länger. Und in der Gegenrichtung kommt es auch zu Problemen, wenn ihr zwischen Heimsheim und Pforzheim Nord unterwegs seid in Richtung Karlsruhe. Hier dauert es nämlich rund eine halbe Stunde länger. Und die letzte Meldung kommt von der A81 Stuttgart Richtung Singen. Zwischen dem Dreieck Bad Dürrheim und Geisingen. Hier haben wir nämlich eine ungesicherte Unfallstelle. Achtung, Menschen sind hier auf der Fahrbahn. Geblitzt wird in Scharnhausen auf der Plieninger Straße. 30 erlaubt, danke an Theo. Und auf der B28 Pfalz-Grafenweiler Richtung Herzogsweiler. Da hat Serkan einen entdeckt, da sind 80 erlaubt. So, und jetzt seid ihr dran. Wenn ihr auch noch was entdeckt habt, ganz egal, ob ein Stau oder ein Blitzer, dann meldet uns das. Geht ganz einfach per Anruf oder WhatsApp oder natürlich über unsere Antenne 1 App.
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0: Und da sind wir heute in Korntal, Münchingen beim Edeka Matkovic. Und wer von euch zum Wochenende ein bisschen extra Cash gebrauchen kann, ist bei uns genau richtig.
21: Ja, so ist es. Ihr kommt vorbei, tauscht eure leere Sprudelkiste gegen eine volle von Eiszeitquell. Und mit ein bisschen Glück gibt es bis zu 1.000 Euro in bar.
0: Das ist die eine gute Nachricht an diesem Feel Good Friday. Und die zweite ist, dass wir euch mit voller Power in Richtung Wochenende schieben. Denn wenn was nicht fehlen darf an diesem Tag heute, dann ist das eure Lieblingsmusik. Und die kommt jetzt von David Guetta, Tones and I und Teddy Swims. Hier ist Gun, Gun, Gun. 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

0: Tja, Freunde, wir hier in Korntal München bei Mitradio Antenne 1 Tauschrausch, wir fühlen schon den Weekend-Vibe. Ja, und Good News für euren Urlaub gibt's obendrauf noch.
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2: TUI, der Tour und Altour setzen ein klares Zeichen. Auch wenn die Kerosinpreise steigen, euer Sommerurlaub bleibt stabil. Da gab es ja zuletzt ein bisschen Bangen, ob die Urlaube im Nachhinein jetzt doch nochmal teurer werden und ihr etwas nachzahlen müsst. Das haben die drei großen Reiseanbieter jetzt aber erstmal verneint. Wenn ihr also als Frühbucher schon Anfang des Jahres eure Urlaube klargemacht habt, dann seid ihr bei den ganz großen Anbietern safe und es wird wohl auch nichts ausfallen. Also Urlaub ahoi!
0: Ja, lieben wir solche Nachrichten. Ja,
2: absolut.
0: Und ganz egal, ob ihr heute einen Brückentag genießt oder doch noch eine Runde auf der Arbeit abrocken müsst, Nico Santos, der schickt euch jetzt Liebesgrüße aus Mallorca mit einem der besten Hits von heute. Das hier ist All Time High.

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18: Der Hitradio Antenne 1 Verkehr, damit ihr gut ankommt und das weiterhin live hier vom Hitradio Antenne 1 Tauschrausch aus Korntal, Münchingen. Und da starten wir weiter mit dem großen Problem auf der A8 Karlsruhe-Stuttgart. Zwischen Karlsbad und Pforzheim-Nord wegen einem Unfall dauert es hier weiterhin über eine Stunde länger. In der Gegenrichtung zwischen Heimsheim und Pforzheim-Ost dauert es knapp 20 Minuten länger. Dann wechseln wir rauf auf die 81, Singen Richtung Stuttgart. Zwischen Geisingen und dem Dreieck Bad Dürrheim, da bitte aufpassen, hier haben wir eine ungesicherte Unfallstelle. Dann die B14, Stuttgart-Backnang. Zwischen Waiblingen-Nordkorb und Schweigheim, hier haben wir ein brennendes Auto, Feuerwehr ist da momentan im Einsatz, also passt da bitte unbedingt auf. Und die letzte Meldung kommt von der B27 zwischen Stuttgart-Sonnenberg und Fasanenhof. Achtung, da liegen Gegenstände auf der Fahrbahn. Geblitzt wird auf der B28 Pfalz-Grafenweiler Richtung Herzogsweiler. 80 erlaubt, danke Serkan. Und in Scharnhausen auf der Plieninger Straße 30. Vielen Dank an Theo. So, und wenn ihr auch was gesehen habt, ganz egal, ob es im Stau oder im Blitzer ist, meldet uns das. Das geht ganz einfach per Anruf oder WhatsApp oder ihr nutzt natürlich unsere Antenne 1 App.
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0: Hit Radio Antenne 1 ist bei euch. Und wenn ihr bisher noch nichts von unserer Tauschrausch-Aktion mitbekommen habt, dann jetzt aber. Wir sind ja gerade wie so ein Wanderzirkus in the Land unterwegs. 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Bis 18 Uhr geht der Spaß heute. Und bei Nico ist ordentlich was los auf der Fläche vom Edeka Matkovic in Korntal, Münchingen.
1: Ja, besser kann ein Start ins Wochenende eigentlich nicht sein, wenn man hier zu unserem Hitradio Antenne 1 Tauschrausch kommt, sich eine Kiste grapscht und dann auch noch die goldene Kiste erwischt mit einem Sticker in der mittleren Flasche. Und der wurde jetzt wieder gefunden. Und zwar von, wie heißt du, woher kommst du?
2: Uwe, ich komme aus dem Raum Leonberg.
1: So, Uwe, jetzt musst du mir mal verraten, was siehst du denn da für ein Symbol?
2: Zwei Tropfen.
1: Ich habe jetzt hier meinen schlauen Zettel und wir finden jetzt gemeinsam raus, was denn diese zwei Tropfen wert sind. Die zwei Tropfen, lieber Uwe, bringen dir fürs Wochenende 200 Euro.
2: Ach Gott im Himmel, jetzt kann ich ja gar nicht mehr. 200 Euro, das ist ja nicht schlecht.
1: Hast du schon eine Idee, was du mit der Kohle machst?
2: Wahrscheinlich was essen gehen.
1: Das ist immer die beste Idee. Ja. Und hör mal, wie hast denn du von unserem Tauschrausch erfahren?
2: Über einen Kollegen hat mir das erzählt. Ja. Und da habe ich gesagt, das nehme ich dann gleich mal in Anspruch und fahren wir hierher.
1: Und dann zack, 200 Euro mit nach Hause genommen.
2: Wahnsinn. Ja, super. Freut mich. Wunderbar.
1: Ja, herzlichen Glückwunsch. Und jetzt kann das Wochenende doch kommen, wa?
2: Jetzt kann das Wochenende kommen. Dann sage ich vielen Dank auf jeden Fall.

0: 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IKEA, H&M, Zara oder auch Obi, das sind nur ein paar Läden, wo heute gestreikt wird. Es könnten sich also doch die eine oder andere lange Schlange an der Hotdog-Theke im IKEA bilden, weil weniger Personal am Start ist. Ohne Streik sind dagegen eure Lieblingsstars für euch da gleich in a row. Kamerad mit Hug Yourself. Und Leonie begleitet euch mit G-Eazy auf dem Weg nach Hause. Mit Rock'n'Roll, das alles gleich auf der Playlist. Wir spielen euch die besten Hits von heute hier bei Hitradio Antenne 1.
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0: mit Radio Antenne 1 das Wetter. Ja, der Himmel ist heute unentschlossen. Mal graue Wolken, Schauer, dann wieder ein bisschen Sonne. Dazu bleibt es für Mitte Mai auch immer noch sehr frisch. 7 bis 13 Grad haben wir gerade mal. Bietigheim-Bissingen am Viadukt meldet aktuell 12, Haiingen an der Stadtkapelle 9 und in Forchenberg, da habt ihr 12 Grad. Morgen geht's kühl und wechselhaft weiter. Da kriegen wir in den Höhenlagen sogar noch den ein oder anderen Schneeflöckchen ab. Bis zu 15 Grad kann es insgesamt geben und der Sonntag wird trockener und auch milder mit bis zu 19 Grad maximal. Kommt gut in den Freitagnachmittag, es ist 5 vor 4.
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2: Mit Lena Schaffer, schönen guten Tag. Bundeskanzler Merz und US-Präsident Trump haben miteinander telefoniert. Zuletzt war ihr Verhältnis deutlich angespannt. Merz hat von einem guten Telefonat gesprochen und deutlich gemacht, dass sich beide einig seien, dass der Iran an den Verhandlungstisch kommen, die Straße von Hormuz öffnen müsse und keine Nuklearwaffen besitzen dürfe. Auch schrieb Merz auf der Plattform X weiter, dass er und Trump auch eine friedliche Lösung für die Ukraine erörtert und die Positionen vor dem NATO-Gipfel abgestimmt hätten. Ein Biberpaar hat sich in Riedheim-Weilheim im Kreis Tuttlingen in einem Regenwasserkanal niedergelassen und dadurch beinahe eine Überschwemmung ausgelöst. Die Biber haben durch ihren gebauten Damm mehrere Rohre verstopft. Weil Regen angekündigt war, musste die Stadt das Biberpaar schnell umsiedeln. Die Biber wurden aus dem Rohr gelockt und an einem früheren Flusslauf freigelassen, wo das Biberpaar jetzt ungestört einen neuen Damm bauen kann. Tragischer Unfall bei Waldbronn im Kreis Karlsruhe. Ein Mann ist auf die Schienen gestürzt und von einer Bahn erfasst worden. Der 21-Jährige wurde dabei schwer am Bein verletzt. Warum er gestürzt ist, war noch unklar. Trotz eingeleiteter Notbremsung hat ihn die Straßenbahn erfasst. Er kam schwer verletzt in eine Klinik. Hinweise auf Fremdverschulden gibt es bisher nicht. Morgen ist der letzte Spieltag der Fußball-Bundesliga und bei einigen Teams aus Baden-Württemberg ist noch viel drin. Beim VfB und Hoffenheim geht es noch um den letzten freien Champions-League-Platz und im Abstiegskampf hat Heidenheim die Chance noch auf den Relegationsplatz. Dafür müssen sie gegen Mainz gewinnen und auf ein Unentschieden zwischen St. Pauli und dem VfL Wolfsburg hoffen.
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3: Und das weiterhin live hier vom Hitradio Antenne 1 Tauschrausch in Korntal, Münchingen. Und da starten wir Vorsicht auf der A6 Heilbronn Richtung Mannheim. Zwischen Heilbronn unter Eisesheim und Bad Rappenau. Achtung, hier liegen Fahrzeugteile auf der Fahrbahn. Dann die A8 von Karlsruhe nach Stuttgart. Zwischen Pforzheim West und Ost. Hier solltet ihr rund eine halbe Stunde mehr Zeit mit einplanen. A81 Heilbronn-Würzburg zwischen Tauberbischofsheim und dem Dreieck Würzburg-West. Achtung, hier eine ungesicherte Unfallstelle und Fahrzeugteile liegen da auf der Fahrbahn. Dann die A81 Singen-Stuttgart zwischen Geisingen und dem Dreieck Bad Dürrheim. Hier eine ungesicherte Unfallstelle. Und die letzte Meldung haben wir auf der B14 Stuttgart-Backnang. Hier zwischen Waiblingen-Nord-Korb und Schweigheim. Da laufen weiter Lösch- bzw. Bergungsarbeiten. Da hat nämlich ein Auto gebrannt. Geblitzt wird auf der B28, wenn er von Pfalzgrafenweiler nach Herzogsweiler fahrt. Den hat Serkan uns gemeldet, da sind 80. So, und jetzt seid ihr dran. Wenn ihr was gesehen habt, Staus oder Blitzer, dann schickt uns ganz einfach eine WhatsApp an die 08000 75 7000 oder natürlich über die Antenne 1 App.
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0: Und da findet ihr uns heute in Korntal, Münchingen beim Edeka Matkovic. Hier werden heute wieder reihenweise leere Kisten in volle Eiszeitquellkästen umgewandelt. Und mit etwas Glück nehmt ihr bis zu 1000 Euro mit ins Wochenende. 100 davon hat sich eben Alina aus Hemmingen geschnappt.
4: Voll gut. So gehen wir einkaufen.
0: Sehr schön.
3: Tja, bis 18 Uhr sind wir heute noch für euch da und tauschen eure leeren Kästen gegen volle. Also Freunde, kommt vorbei und startet mit uns ins Wochenende. Ja, unsere Musik ist auch schon geladen mit den 10ern, den 20ern und den besten Hits von heute. Die Feel Good Friday Playlist, die startet jetzt mit Kamrad. Hug Yourself, hier bei Hitradio Antenne 1.

0: Hitradio Antenne 1 ist bei euch. Und was habt ihr gestern so Schönes am Feiertag gemacht? Also ich war erstmal auf Geocaching-Tour durch den Wald, war sehr abenteuerlich. Und später noch auf der Hockitze in Wolfschlugen. Grüße an der Stelle, war sehr schön. Nico hat währenddessen die neue Staffel LOL geguckt und ich bin sehr neidisch.
1: Ja, es ist, ich muss ganz ehrlich sagen, es ist wirklich jetzt schon legendär. Denn Bulli ist diesmal selbst Kandidat und, Freunde, am Beobachterbasser, da sitzt niemand Geringeres als, hör mal, Schätzelein, Horst Schlemmer. Ah! Und ich habe wirklich schon in der ersten Viertelstunde wirklich gedacht, ich brech ab. Da haut Bulli einen raus und spielt Herzblatt. Und zwar als Spanischer Zorro verkleidet.
0: Oh Gott.
1: Und ich hätte das wirklich keine 2 Minuten aufgehalten. Und das war tatsächlich auch der Moment, als die ersten beiden Kandidaten ein Leben verloren haben. Also nein, ich verrate jetzt nicht wer, weil sonst ist ja die Spannung raus.
0: Also gut, Spoiler-Alarm schon mal nicht mit Schnicko, da bin ich ja sehr, sehr, sehr froh und ich bin sehr gespannt, weil LOL ist ja also wirklich eins meiner Lieblingsgeschichten, die man sich bei Amazon so streamen kann. Die ersten 2 Folgen sind also jetzt da, stehen für dieses Wochenende auf alle Fälle mal auf meinem Zettel und so wie sich das anhört, lohnt sich das ja auch.
1: Absolut.
0: So, und während ihr jetzt eure Wochenendeinkaufstour angeht, lassen wir hier auf alle Fälle mal Leonie und G-Eazy auf euch los. Und zwar mit Rock'n'Roll. Ihr hört Hit Radio Antenne 1 mit den besten Hits von heute. Einen schönen Freitag wünschen wir euch.

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0: der Hitradio Antenne 1 Verkehr, damit ihr gut ankommt. 4:30 haben wir es live hier aus Korntal Münchingen von unserem Hitradio Antenne 1 Tauschrausch. Und da starten wir direkt mit einer Gefahrmeldung auf der A6 Heilbronn Richtung Nürnberg zwischen Untereisesheim und Neckarsulm. Achtung, hier liegen Metallteile auf der Fahrbahn. Dann die Gegenrichtung Nürnberg-Heilbronn auf Höhe der Raststätte Hohenlohe Nord, ebenfalls Gegenstände auf der Fahrbahn. Dann wechseln wir auf die A8, wenn ihr von Karlsruhe nach Stuttgart fahrt. Zwischen Karlsbad und Pforzheim-Westen ungesicherte Unfallstelle auf dem rechten Fahrstreifen. Dann die AA8, wenn ihr Karlsruhe-Stuttgart dann weiterfahrt. Zwischen Pforzheim-West und Ost, hier dauert es rund eine Viertelstunde länger. B27 Balingen-Schaffhausen zwischen der Autobahnauffahrt Villingen-Schwenningen und Schwenningen-Ost-Drossingen. Hier eine Unfallaufnahme, da dauert es für euch rund 5 Minuten länger. Dann schauen wir nach Freudenstadt in die alte Poststraße zwischen der Rudolf-Diesel-Straße und der Einsteinstraße. Hier eine Unfallaufnahme, beide Richtungen gesperrt. Und dann findet heute in Stuttgart der Stuttgart-Lauf statt. Und deshalb ist die Mercedesstraße hier zwischen der Talstraße und dem Kreisverkehr für beide Richtungen gesperrt. Betroffen ist da auch die SSB-Buslinie 45. Die Haltestellen im gesperrten Bereich entfallen dann.
1: Nico, ich muss dich kurz korrigieren. Der Stuttgart-Lauf ist erst am Sonntag. Wahrscheinlich bauen die da jetzt gerade auf.
0: Oder so.
1: Aber Blitz haben wir noch.
0: Für mich zählt ja weiterhin, ohne mein Auto mache ich erstmal gar
1: nichts. Ja, ich weiß.
0: Wir starten auf der B28, da wird geblitzt. Pfalz-Grafenweiler Richtung Herzogsweiler, 80 erlaubt, danke Serkan. In Besigheim stehen sie in der Hessigheimer Straße, kurz nach der Neckarbrücke. Hier stadteinwärts 30 erlaubt, vielen Dank an Lena. Und wenn ihr auch was entdeckt habt, ganz egal, ob ein Stau oder ein Blitzer, meldet uns das per Anruf oder WhatsApp oder natürlich über die Antenne 1 App.
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0: Also wenn ihr Bock habt auf ein bisschen extra Kohle zum Wochenende, dann seid ihr bei unserer Hit-Radio-Antenne 1 Tausch-Rausch-Aktion genau richtig. Ihr tauscht hier eure leeren Sprudelkisten gegen eine volle von Eis 2 Kell und mit etwas Glück findet ihr ein goldenes Symbol an einem Flaschenboden. So wie genau jetzt, denn Nico ist an unserem Tausch-Rausch-Truck in Korntal-Münchingen.
1: Und schon wieder wurde eine goldene Kiste mit Aufkleber gefunden und diesmal von wem, wie heißt du, woher kommst du?
2: Ich komme von Münchingen und heißt Christian.
1: Christian, du hast dir hier jetzt gleich zwei Kisten ertauscht und hast welches Motiv denn unter deiner Flasche? Schau mal bitte nochmal.
2: Ein Eiszapfen, ja.
1: Und das bedeutet, du hast dir mal ebenso mit einer getauschten Kiste 500 Euro gesichert.
2: Das hat sich gelohnt, heute herzukommen. Wow, vielen Dank.
1: So einfach kann es gehen. Mal ebenso 500 Tacken. Und weißt du, was das Schöne ist? Die gibt's jetzt gleich bar auf die Hand.
2: Dann gebe ich einen aus. Vielen Dank.
1: Erzähl mal, was hast du jetzt am Wochenende vor?
2: Ja, da muss ich mir...
1: Schau mal bitte nochmal.
2: Ein Eiszapfen, ja?
1: Und das bedeutet, du hast dir mal ebenso mit einer getauschten Kiste 500 Euro gesichert.
2: Das hat sich gelohnt, heute herzukommen. Wow.

0: Ich würde vorschlagen, da gibt es jetzt einen richtig fetten Kuchen dafür, oder?
1: Ja.
2: Aber hallo, recht herzlichen Dank euch.
3: Sehr, sehr gerne. Dieser Feel Good Friday macht seinem Namen wirklich alle Ehre. 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Und sollte euch das zu weit sein, ist das ja überhaupt kein Ding. Wir kommen sicherlich auch noch in eure Nähe. Wir sind nämlich noch über eine Woche unterwegs. 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

0: Egal, ob bei euch gleich der Einkauf fürs Wochenende ansteht oder ihr euch auf die Couch chillt, Alex Warren begleitet euch mit Gute Laune Pop. Das ist Fever Dream und bei Golden von Huntricks und David Guetta, da wird's auch richtig ordentlich. Beamt euch gedanklich schon mal ins nächste Festival. Gleich bei Hitradio Antenne 1. Wir spielen euch die besten Hits von heute.
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0: 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Und da ist jetzt nicht so wirklich Feierabend, Bier auf der Terrasse Wetter, eher so Kapuze hochstellen ins Auto und ab auf die Couch Wetter. Viele Wolken, immer wieder auch Regenschauer und vereinzelt Gewitter begleiten uns durch diesen Freitag Feierabend. Temperaturen haben wir zwischen 7 und 13 Grad und im Moment in Schorndorf am Stadtmuseum 12 Grad. Lenningen meldet im Moment 11 und in Bad Wimpfen, da haben wir 10 Grad. Morgen bleibt der Himmel auch launisch, rechnet mit Regen und um die 15 Grad. Sonntag sieht es freundlicher aus und die Sonne bekommt mehr Platz. Bis zu 19 Grad sind dann drin. Schönen Freitagfeierabend. Wir haben es jetzt 5 vor 5 gleich.
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1: Mit Lena Schaffer, schönen guten Tag. Zur Demokratie gehört Streit, das hat Kanzler Merz heute beim Deutschen Katholikentag in Würzburg gesagt. Aber er räumte ein, dass sich die aktuelle Regierung zu sehr streite und dabei zu wenig Ergebnisse bringe. Außerdem müsse man laut Merz beweisen, dass es möglich sei, in der politischen Mitte Lösungen zu finden. Laut dem ARD-Deutschland-Trend von letzter Woche seien die Zufriedenheitswerte von Merz in seinem ersten Kanzlerjahr stark gesunken und liegen nur noch bei 16%. Russland und die Ukraine haben nach übereinstimmenden Angaben jeweils 205 Kriegsgefangene ausgetauscht. Das sei der erste Schritt eines größeren Austauschs von 1000 Gefangenen jeder Seite, schreibt der ukrainische Präsident Zelensky auf der Plattform X. Der Austausch war Teil der Vereinbarung über eine dreitägige Waffenruhe vom 9. bis zum 11. Mai, die US-Präsident Trump vermittelt hatte. Ein Zug von Ulm nach Riedlingen im Kreis Biberach musste geräumt werden. Grund dafür war, dass jemand Reizgas versprüht haben soll. Der Zug hat dann in Riedlingen gehalten, wurde dort geräumt und gelüftet. Der Tatverdächtige soll, stand jetzt, schon beim Halt im Bahnhof Blaubeuren im Alb-Donau-Kreis ausgestiegen sein. Die Bundespolizei ermittelt und sucht nach Zeugen und Geschädigten. Eine Woche ist es her, dass es in Zinzig in Rheinland-Pfalz einen aufsehenerregenden Raubüberfall gegeben hat. Aktuell werden unter anderem Spuren vom Tatort und aus Videoaufnahmen ausgewertet. Der Täter, der im Fokus der Ermittlungen steht, soll etwa 1,80 groß sein und zur Tat eine weiße Kopfbedeckung getragen haben. Unklar ist, ob es auch Mittäter gab. Heute vor einer Woche war die Polizei erst von einer Geiselnahme ausgegangen, nachdem sie durch einen automatisierten Alarm zur Bankfiliale gerufen wurde.
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23: Zum ersten Mal seit knapp einer Woche liegt der Dieselpreis im bundesweiten Tagesschnitt wieder über 2 Euro. Auch Superbenzin E10 verteuerte sich laut ADAC leicht um 0,9 Cent, liegt aber immer noch unter der psychologisch wichtigen 2-Euro-Marke. Dem Münchner IFO-Institut zufolge liegt das daran, dass der Tankrabatt wieder nicht vollständig weitergegeben wird. Das hatte letzte Woche besser geklappt, hieß es. Das IFO-Institut schaut sich dazu die Preisentwicklung hier in Deutschland und im Vergleich dazu in Frankreich an. Und der DAX, der liegt bei 23.972 Punkten im Minus. Tanja Wagner für Hitradio Antenne 1.
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25: Und das weiterhin live vom Hitradio Antenne 1 Tauschrausch hier in Korntal-Münchingen. Und wir starten mit einer Gefahrenmeldung auf der A8 Karlsruhe-Stuttgart. Zwischen Karlsbad und Pforzheim-Westen ungesicherte Unfallstelle. Der rechte Fahrstreifen und der Standstreifen sind da momentan gesperrt. Dann die 81 Heilbronn Richtung Stuttgart. Zwischen Zuffenhausen und dem Leo-Dreieck. Hier dauert es rund 10 Minuten länger. Dann die B27 Tübingen-Balingen. Zwischen Nehren und Ofterdingen eine ungesicherte Unfallstelle. Da bitte vorsichtig sein. Hier dauert es rund eine Viertelstunde länger. Dann schauen wir nach Freudenstadt in die alte Poststraße. Das ist genauer zwischen der Rudolf-Diesel-Straße und der Einstein-Straße. Wegen der Unfallaufnahme sind hier aktuell beide Richtungen gesperrt. Und selbiges gilt auch für Stuttgart, für die Mercedes-Straße. Hier zwischen der Talstraße und dem Kreisverkehr beide Richtungen gesperrt. Da ist nämlich der Stuttgart-Lauf. Die Vorbereitungen laufen da gerade auf Hochtouren. Und deshalb ist natürlich auch die SSB-Buslinie 45 betroffen. Die Haltestellen hier im gesperrten Bereich entfallen dann. Geblitzt wird auf der B28 Pfalzgrafenweiler Richtung Herzogsweiler. 80 erlaubt, danke Serkan. Und in Besigheim stehen sie auf der Hessigheimer Straße kurz nach der Neckarbrücke. Wenn ihr stadteinwärts unterwegs seid, da sind 30. Vielen Dank an Lena. So, und wenn ihr auch was entdeckt habt, ganz egal, ob einen Stau oder einen Blitzer, meldet uns das per Anruf oder WhatsApp oder natürlich über die Antenne 1 App.
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25: 1. Ja, und das sind heute ein bisschen veränderte Umstände hier auf unserer Roadshow. Denn ausnahmsweise ist Nadja heute vom Studio aus mit dabei. Kuckuck. Und ich bin hier am Edeka Matkovic in Korntal, München.
0: Ja, aber das heißt ja nicht, dass ich nicht mit euch mitfieber, ne? Denn auch heute ist ja immer noch die Frage, wer von euch schnappt sich so unsere goldenen Eiszeitquellkisten, wo bis zu 1000 Euro drin stecken.
25: Ja, bis 18 Uhr sind wir heute für euch da und wir freuen uns natürlich, wenn ihr vorbeikommt. Deshalb, Freunde, bringt eine leere Sprudelkiste mit, tauscht sie gegen eine volle und mit ein bisschen Glück nehmt ihr extra Kohle mit nach Hause.
0: Musik haben wir auch jede Menge im Gepäck, die 10er, die 20er und natürlich die besten Hits von heute. Und da starten wir jetzt rein mit einem richtigen Banger von Alex Warren. Hier ist Fever Dream bei Hitradio Antenne 1 und in Korntal, jetzt bitte Achtung, Nico singt da liebend gerne lauthals mit bei der ganzen Nummer.

0: Wir wünschen euch einen sensationellen Freitagfeierabend mit Hitradio Antenne 1. Und wenn ihr in der Nähe von Korntal Münchingen seid, dann schaut noch bei unserem Hitradio Antenne 1 Tauschrausch am Edeka Matkovic vorbei. Tauscht mit uns eure leere Sprudelkiste gegen eine volle von Eiszeitquell. Und mit etwas Glück nehmt ihr noch ordentlich Cash mit. Nico, wie sieht's denn aus bei dir?
1: Ich gucke hier in zwei strahlende Gesichter. Verständlicherweise, weil bedeutet, ihr habt Kohle gewonnen. Genau. Wer seid ihr? Woher kommt ihr?
2: Ich bin die Conny aus Markgröningen.
1: Conny und?
3: Ich bin Anna aus Markgröningen.
1: So, Mutter und Tochter nehme ich an.
3: Ja, genau.
1: Was hast du denn für ein Symbol am Flaschenboden?
2: Ein goldenes.
1: Eine Wasserflasche. Nee, guck mal, das ist eine Flasche.
2: Achso, ja, Wasserflasche.
1: Weil wir haben ja verschiedene Symbole mit verschiedenen Werten. Und das, liebe Conny, bedeutet, du hast dir eben mal so auf die Schnelle 100 Euro gesichert.
2: Ja, super, voll gut. Freue ich mich an.
1: Herzlichen Glückwunsch. Sag mal, jetzt hast du ein bisschen extra Kohle. Was hast du denn am Wochenende vor? Was steht an?
2: Wir haben Gartenarbeit gemacht bis gerade eben. Deswegen bin ich jetzt ganz froh. Vielleicht gehe mal essen.
1: Ja. Essen ist immer die beste Option. wie hast denn du von unserem Tauschrausch erfahren?
2: Antenne 1, Radio. Ja, gehört. Gestern oder vorgestern habe ich gehört, ihr seid heute hier. Dachte ich, dann komme ich schnell hierher.
1: Es hat sich alles gelohnt. 100 Euro mal eben so. Die gibt es sogar bar auf die Kralle. Und dann kann das Wochenende kommen. Ich wünsche euch ein ganz, ganz tolles Wochenende und haut die Kohle raus.
2: Dankeschön, ja. Machen wir.

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0: der Hitradio Antenne 1 Verkehr, damit ihr gut ankommt und das weiterhin live hier vom Hitradio Antenne 1 Tauschrausch in Korntal, Münchingen. Und wir starten mit einer Gefahrenmeldung auf der A8 Stuttgart Richtung Karlsruhe zwischen Möhringen und dem Stuttgarter Kreuz. Da bitte aufpassen, da haben wir ein kaputtes Auto auf dem Standstreifen. Dann die A81 Heilbronn Richtung Stuttgart zwischen Zuffenhausen und dem Leo-Dreieck. Hier dauert es rund 5 Minuten länger. Die A81 von Heilbronn nach Würzburg zwischen Neuenstadt am Kocher und Möckmühl. Da hat es so extrem geregnet, da haben wir Aquaplaning-Gefahr. Der linke Fahrstreifen ist aktuell auch schon wegen einer Unfallaufnahme gesperrt. Also da bitte besonders vorsichtig sein. B27 Tübingen-Balingen zwischen Nehren und Ofterdingen, eine Unfallaufnahme. Hier solltet ihr mit rund 10 Minuten Zeitverlust rechnen. Und in Stuttgart die Cannstatter Straße bis zur König-Karls-Brücke zwischen der B10, B14 Rosenstein-Tunnel. Hier ist der linke Fahrstreifen aktuell wegen einer Unfallaufnahme gesperrt. Geblitzt wird in Besigheim auf der Hessigheimer Straße. Kurz nach der Neckarbrücke stehen sie stadteinwärts. Da sind 30. Danke an Lena. So, und wenn ihr jetzt auch was gesehen habt, völlig egal, ob ein Stau oder ein Blitzer, meldet uns das. Geht ganz einfach per Anruf oder WhatsApp oder natürlich über die Antenne 1 App.
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0: Unsere Hitradio-Antenne 1 Tauschrausch-Aktion in Korntal, Münchingen, neigt sich dem Ende und wir hatten hier wirklich einen grandiosen Tag. Wir haben mit euch leere Sprudelkisten gegen volle von Eiszeitquell getauscht und ganz viele von euch durften mit ganz viel Cash nach Hause gehen.
1: Was hast du denn für ein Symbol am Flaschenboden?
2: Wasserflasche.
1: Und das, liebe Conny, bedeutet, du hast dir eben mal so auf die Schnelle 100 Euro gesichert.
2: Ah, super, voll gut. Freue mich schon.
1: Herzlichen Glückwunsch. Die zwei Tropfen, lieber Uwe, bringen dir fürs Wochenende 200 Euro.
3: Ach Gott im Himmel. Jetzt kann ich ja gar nicht mehr. 200 Euro, das ist ja nicht schlecht.
1: Und dieses Symbol, liebe Alina, bringt dir 100 Euro.
2: Voll gut. So, geht mal einkaufen.
1: Jetzt, lieber Christian, du hast dir mal ebenso mit einer getauschten Kiste 500 Euro gesichert.
4: Das hat sich gelohnt, heute herzukommen. Wow, vielen Dank.
0: Sehr gerne. Also es war der Hammer heute. Und weil es so schön ist, machen wir morgen direkt weiter. Da kommen wir zu euch nach Freudenstadt, zum Rewe Kulinaria Bader. Und Achtung, morgen am Samstag haben wir andere Uhrzeiten. Ab 9 sind wir vor Ort bis 14 Uhr und freuen uns drauf, mit ganz vielen von euch Sprudelkisten zu tauschen und ganz viel extra Cash zu verschenken.
1: Ja, in diesem Sinne euch jetzt erstmal einen tollen Start ins Wochenende. Und Ed Sheeran, der nimmt euch jetzt mit nach Bollywood. Das ist Sapphire hier bei Hitradio Antenne 1.

0: Cat. Jetzt mit nach Bollywood. Das ist Sapphire. Hier bei Hitradio Antenne 1.
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0: Weekend Mode on und das gleich mit euren Lieblingshits. Seit 55 Wochen in euren Hit Radio Antenne 1 Top 30. Das ist entspannter Soul Pop von Teddy Swim. Und außerdem gibt es natürlich auch richtig fetten Pop von Nico Santos. Mit All Time High, also damit kann's Wochenende starten. Gleich bei Hit Radio Antenne 1.
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16: Mit Steffen Kern von der Evangelischen Kirche. Schönen Freitag euch. Heute ist Brückentag. Die Brücke zwischen Feiertag und Wochenende. Und der geht ja auch schon so ziemlich dem Ende entgegen. Zumindest was den normalen Arbeitstag Freitag angeht. Und ich hoffe, ihr seid entsprechend entspannt und könnt ein bisschen chillen und loslassen. Das, was euch sonst so belastet, beschwert und in Spannung hält. Einfach entspannt sein und euch darauf verlassen. Hey, das Leben ist gut. Und es gibt einen, der es gut mit uns meint. Dieser eine ist übrigens auch der lebendige Gott, euer Vater im Himmel. Von dem heißt es zumindest in der Bibel, dass er gut sei und das gut mit uns meint. Ich finde, daran sollten wir uns erinnern, wenn uns das Leben manchmal ein Schnippchen schlägt und nicht alles so prima und toll und super gut ist. Trotzdem ist einer noch für uns. Ich wünsche euch in diesem Sinne einen schönen Freitagabend und ein wunderbares Wochenende.
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0: 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Der Freitag schiebt weiter kühle Wolken durchs Ländle. Da gibt's heute Abend auch immer noch mal ein bisschen Regen. Die Temperaturen haben sich eingependelt in Pforzheim am Gasometer mit 11 Grad. Münsingen meldet 8, Laufen am Neckar 12. Und heute Nacht kann es vereinzelt mal auflockern. Da blitzen die Sterne durch. Und da ist auf der Alp dann noch mal mit Minusgraden zu rechnen. Morgen wird's auch noch mal eher grau und nass bei um die 15 Grad. Da kann es im Bergland sogar noch die ein oder andere Schneeflocke geben. Und der Sonntag wird mit 19 Grad dann endlich wieder mild. Und auch ein bisschen sonniger. Schönen Freitagabend euch um kurz vor sechs.
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17: Mit Lena Schaffer, schönen guten Tag. Bundeskanzler Merz und US-Präsident Trump haben miteinander telefoniert. Zuletzt war ihr Verhältnis deutlich angespannt. Merz hat von einem guten Telefonat gesprochen und deutlich gemacht, dass sich beide einig seien, dass der Iran an den Verhandlungstisch kommen, die Straße von Hormuz öffnen müsse und keine Nuklearwaffen besitzen dürfe. Auch schreibt Merz auf der Plattform X weiter, dass er und Trump auch eine friedliche Lösung für die Ukraine erörtert und die Positionen vor dem NATO-Gipfel abgestimmt hätten. Eine Frau aus Stuttgart hat mehr als 1 Million Euro nach einem Kryptobetrug an Unbekannte verloren. Die 61-Jährige habe sich erst im Internet nach Investitionsmöglichkeiten erkundigt und sei daraufhin auf eine betrügerische Trading-Plattform gestoßen. Sie soll dort immer wieder vermeintliche Geldanlagen und Kryptotransaktionen getätigt haben, bis ihr Zweifel kam und sie die Polizei informiert hat. Größerer Polizeieinsatz in Aalen im Ostalbkreis. Ein Unbekannter hat ein Juweliergeschäft überfallen und Schmuck im hohen fünfstelligen Bereich gestohlen. Mit einer Schusswaffe soll er eine Mitarbeiterin bedroht haben, dann soll er mehrere Vitrinen eingeschlagen und Schmuckstücke an sich genommen haben. Die Polizei hat unter anderem mit einem Hubschrauber nach dem Mann gefahndet. Der Vorsitzende der FDP in Nordrhein-Westfalen, Henning Höhne, verzichtet auf eine Kandidatur für den Bundesvorsitz der FDP. Das bestätigte ein Sprecher der FDP in Nordrhein-Westfalen. Davor hatte die Frankfurter Allgemeine Zeitung berichtet. Somit bleibt erstmal nur Wolfgang Kubicki als Kandidat für den FDP-Bundesvorsitz.
0: 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Es ist ein bisschen was los. Wir starten mit der A8 Stuttgart Richtung München. Zwischen Stuttgart-Pliningen und Neuhausen, da ist ein Fahrzeug liegen geblieben auf dem Standstreifen. Und A8 Stuttgart-Karlsruhe zwischen Möhringen und Kreuz Stuttgart, auch hier haben wir ein liegen gebliebenes Fahrzeug auf dem Standstreifen. Rüber geht's auf die A81 Singen-Stuttgart zwischen Empfingen und Horb am Neckar. Passt auf, da steht ein defekter LKW. Dann die A81 Heilbronn-Stuttgart zwischen Zuffenhausen und Dreieck-Leonberg. Müsst ihr gute Viertelstunde mehr einplanen wegen Stau. Und dann haben wir noch die A81 Heilbronn Richtung Würzburg zwischen Neuenstadt am Kocher und Möckmühl. Da haben wir eine Unfallaufnahme auf der linken Spur. Die B27 Tübingen Richtung Balingen. Auch hier eine Unfallaufnahme zwischen Nähren und Ofterdingen. Und im Kreis Freudenstadt zwischen Losburg und 24 Höfe gibt es eine ungesicherte Unfallstelle auf der Landstraße. Und dann haben wir noch eine Meldung aus dem Stadtgebiet Stuttgart. Das ist Hedelfinger Platz zwischen Rohrackerstraße und Otto-Hirsch-Brücken. Achtung, da ist ein Fahrstreifen blockiert wegen eines Unfalls. Geblitzt wird in Besigheim, Hessigheimer Straße, nach der Neckarbrücke stadteinwärts. Da ist 30 erlaubt. Vielen Dank, Lena, fürs Melden. Und wenn ihr noch was gesehen habt, Staus oder Blitzer, gerne her damit per WhatsApp an die 08075 7000, oder ihr nutzt das über die Antenne 1 App.
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15: 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Der Feel Good Friday. Heute gibt's keine schlechten Nachrichten. Dafür mehr Musik und gute Laune. Und hier ist Nadja.
0: Kuckuck. Antenne. Ich hoffe doch wirklich sehr, dass ihr jetzt mittlerweile den Cozy Mode eingeschaltet habt. Bei dem Wetter heute müsst ihr hoffentlich nirgendwo mehr hin, vor allen Dingen nicht raus. Und während ihr jetzt vielleicht das Vesper vorbereitet, Lieferando das mit dem Abendessen regeln lasst oder euch die TK-Pizza in den Ofen schiebt, gibt's von mir Musik satt. Nico Santos stößt mit euch auf den Feierabend an. Das ist All Time High hier bei Hitradio Antenne 1. Denn wir spielen euch die besten Hits von heute.

schönen Freitagfeierabend, ihr Lieben. Und vielleicht macht ihr das ja gleich wie ich. Heute ist Let's Dance Friday. Das wird direkt mal mit Bonussohn und Ehemann auf der Couch genossen. Und weil ja Viktoria Swarovski beim ESC in Wien ist, wird das Ganze heute das erste Mal von Laura von Torra moderiert. Also ich bin sehr gespannt darauf. Aber bis dahin gibt's jetzt vielleicht erstmal Abendbrot oder eine heiße Dusche, um euch so ein bisschen den letzten Stress vom Freitag runterzuschrubben. Genießt dazu feinsten Soul-Pop von Teddy Swims mit Bad Dreams hier bei Hitradio Antenne 1.

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12: 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A8 Stuttgart Richtung München. Zwischen Kleningen und Neuhausen haben wir immer noch das liegengebliebene Fahrzeug auf dem Standstreifen. A81 Singen Stuttgart zwischen Empfingen und Horb am Neckar. Vorsicht, defekter LKW hier. A81 Heilbronn-Stuttgart. Zwischen Stuttgart-Zuffenhausen und Dreieck-Leonberg müsst ihr aktuell immer noch mit guten 10 Minuten Stau rechnen. B14, wenn ihr Richtung Maxstadter Straße fahrt, da haben wir im Kreisverkehr Schattenring einen Unfall. Bitte Vorsicht hier. B311 Meßkirch Richtung Geisingen zwischen Zimmern und der A81. Da liegen Gegenstände auf den Fahrstreifen. Und im Kreis Freudenstadt auf der L408 zwischen Losburg und 24 Höfe. Vorsicht, immer noch die ungesicherte Unfallstelle hier. Ein Blitzer habe ich von Lena in Besigheim. Hessigheimer Straße nach der Neckarbrücke wird stadteinwärts geblitzt. Da ist 30 erlaubt. Vielen Dank fürs Melden. Wenn ihr noch was gesehen habt, Staus, Blitzer, dann gebt's gerne ab bei uns per WhatsApp an die 08075 7000 oder macht's über die Antenne 1 App. Gute Fahrt euch.
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Also selbst die Bürgermeisterin von Neuhausen-Hamberg war ein bisschen erstaunt, als ihr gesagt wurde, dass sie für eine Woche zukünftige Weltmeister in ihrem 6.000-Einwohner-Örtchen beherbergt. Hier ist RIT Radio Antenne 1 und seit gut einer Woche läuft in Hamburg die Slotcar Racing WM. Nach New York und Sao Paulo, jetzt also das Vereinsheim von Neuhausen-Hamberg. Es ist schon ein bisschen abgefahren. Bis Sonntag treten hier jetzt noch kleine Mini-Rennwagen gegeneinander an. Das ist im Grunde wie Carrera-Fahren, nur krasser. Die Slotcars beschleunigen von 0 auf 100 in 0,3 Sekunden. Das ist im Grunde Formel 1, nur ohne diesen ganzen Gestank. Bis Sonntag könnt ihr bei den Jungs und Mädels noch vorbeischauen und die Kanadier, Brasilianer und Deutschen anfeuern. Der Spaß ist nämlich kostenlos und findet, wie gesagt, im Hamburger Sportheim statt. Und da guckt jetzt auch mal Taylor Swift vorbei mit The Fate of Ophelia. Schönen Abend!

0: Hart wartet gleich mit einem Hit, der besser nicht passen könnte. Der fühlt sich nämlich so ein bisschen wie nach Hause kommen an. Hug Yourself gibt's gleich und außerdem begleitet euch Katy Perry ins Wochenende. Mit Band-Aid, so klingen sie. Die besten Hits von heute gleich bei Hitradio Antenne 1.
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0: 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Ja, letzte Schauer sind heute Abend noch unterwegs, aber es guckt auch hier und da noch ein bisschen Sonne durch und begleitet euch in den Feierabend. Dazu haben wir 10 Grad in Vaihingen, Enns am Schloss Kaltenstein, Heubach meldet 10, Besigheim 11 Grad. Heute Nacht kann es auf der Alp und im Schwarzwald sogar noch mal auf unter 0 Grad gehen. Stellenweise wird es sternklar. Morgen sind dann noch mal wolkige und nasse 14 Grad mit am Start und der Sonntag wird endlich wieder netter. Da kriegen wir dann bis zu 19 Grad. Genießt euren Freitagabend, 5:07 ist es.
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6: Mit Lena Schaffer, schönen guten Abend. Immer wieder werden in Baden-Württemberg bei Bauarbeiten Bomben aus dem Zweiten Weltkrieg gefunden, zuletzt in Stuttgart, jetzt in Pforzheim. Am Sonntag soll sie entschärft werden. Rund 30.000 Bewohner der Pforzheimer Oststadt müssen deshalb bis 8 Uhr morgens ihre Häuser und Wohnungen verlassen. Auch sollten sich am Sonntag Bahnreisende auf Einschränkungen auf der Strecke zwischen Stuttgart und Karlsruhe einstellen. Von voraussichtlich 8 Uhr bis zum Nachmittag werden Fernverkehrszüge über Bruchsal umgeleitet, die Halte Pforzheim und Mühlacker entfallen. Auch solltet ihr euch auf Einschränkungen im öffentlichen Nahverkehr in Pforzheim einstellen. Ein mutmaßlicher Autodieb hat sich mit der Polizei eine teilweise filmreife Verfolgungsjagd geliefert. Der 52-Jährige soll vorgestern auf einem Parkplatz im Kreis Heilbronn einen Kleinwagen gestohlen haben. Mehrere Versuche der Polizei, ihn anzuhalten, scheiterten. Während der Flucht gefährdete er andere Autofahrer, krachte gegen Baustellenabsicherungen, fuhr am stockenden Verkehr vorbei und war auf dem Standstreifen unterwegs. Über die Autobahnen 6, 67 und 5 ging die Fahrt schließlich Richtung Darmstadt, wo der Mann gestoppt und festgenommen wurde. Ein Biberpaar hat sich in Riedheim-Weilheim im Kreis Tuttlingen in einem Regenwasserkanal niedergelassen und dadurch beinahe eine Überschwemmung ausgelöst. Die Biber haben durch ihren gebauten Damm mehrere Rohre verstopft. Weil Regen angekündigt war, musste die Stadt das Biberpaar schnell umsiedeln. Die Biber wurden aus dem Rohr gelockt und an einem früheren Flusslauf freigelassen, wo das Biberpaar jetzt ungestört einen neuen Damm bauen kann. Manuel Neuer wird seine Karriere vorerst nicht beenden. Der inzwischen 40-jährige Keeper vom FC Bayern hat seinen Vertrag bis Juni 2027 verlängert und wird somit auch noch nächstes Jahr bei den Bayern zwischen den Torpfosten stehen. Wir schauen auch noch auf den letzten Bundesligaspieltag morgen, denn dort haben sowohl Stuttgart als auch Hoffenheim noch Chancen auf den letzten Champions-League-Startplatz. Außerdem kann Heidenheim noch auf den Relegationsplatz springen.
0: 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A81 Singen Stuttgart zwischen Empfingen und Horb am Neckar. Immer noch der defekte LKW hier auf dem Standstreifen. B311 Meßkirch Richtung Geisingen. Passt auf zwischen Zimmern und der A81. Da liegen Gegenstände auf allen Fahrstreifen. Und im Kreis Freudenstadt, da haben wir eine ungesicherte Unfallstelle zwischen Losburg und 24 Höfe. Geblitzt wird in Besigheim und zwar in der Hessigheimer Straße. Nach der Neckarbrücke ist das stadteinwärts, hier ist 30 erlaubt. Wenn ihr noch was entdeckt habt, einen Stau oder Blitzer, dann schickt uns das gerne per WhatsApp an die 08075 7000 oder ihr macht das über die Antenne 1 App. Gute Fahrt euch!
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0: Hallöchen! Einen schönen und vor allen Dingen mal entspannten Freitagabend wünsche ich euch. Was steht denn an? Party Night, Couch oder vielleicht doch sogar eine Nachtschicht? Egal was es ist, ich freue mich, dass wir euch in diesen Abend begleiten dürfen. Mit an eurer Seite eure Lieblingsszener, die 20er und die Best Hits von heute. Und da macht jetzt Katy Perry mal direkt den Anfang. Hier ist Band Aids, Party People. Hier ist Hitradio Antenne 1.

0: Macht euch keine Sorgen um euren Sommerurlaub. Es gibt eine Entwarnung.
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0: des Tages. TUI, der Tour und Altours setzen ein klares Zeichen. Auch wenn die Kerosinpreise steigen, euer Sommerurlaub bleibt stabil. Da gab es ja jetzt zuletzt so ein bisschen Bangen, ob die Urlaube im Nachhinein jetzt nochmal teurer werden und ihr da eventuell was nachzahlen müsst. Das haben die drei großen Reiseanbieter jetzt aber erstmal verneint. Wenn ihr also als Frühbucher schon Anfang des Jahres eure Urlaube klargemacht habt, dann seid ihr bei den großen Anbietern safe und es soll wohl bei diesen Flügen auch nichts ausfallen. Also ihr kommt auf alle Fälle in eure wohlverdiente Auszeit. Bei uns geht hier auch alles nach Plan. Euer Stuart für den Freitagabend heißt jetzt Kamrat und begrüßt euch mit Hug Yourself hier bei Hitradio Antenne 1.

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3: Ich bin Tine Klimach. Nach zuletzt ziemlich angespannten Beziehungen zwischen Deutschland und den USA haben Bundeskanzler Merz und US-Präsident Trump jetzt wieder miteinander telefoniert. Thema war vor allem der Iran-Krieg.
4: Ob Merz die Wogen etwas glätten konnte beim beleidigten US-Präsidenten ist offen. Die Mitteilung des Kanzlers auf der Plattform X nach dem Telefonat jedenfalls liest sich noch etwas steif. Merz schrieb, man sei sich einig, dass der Iran jetzt an den Verhandlungstisch kommen und die Straße von Hormuz öffnen müsse. Außerdem dürfe Teheran keine Nuklearwaffen besitzen. All diese Punkte hatte Merz allerdings nie öffentlich in Frage gestellt, wohl aber eine Strategie des US-Präsidenten, was diesen wiederum so erzürnte, dass er Merz persönlich angriff. Ein einziger Anruf in der Air Force One dürfte Trump kaum vollständig besänftigen. Thomas Bleskin, Nachrichtenredaktion.
3: Währenddessen setzen israelische und libanesische Unterhändler ihre Gespräche in Washington fort. Das berichteten arabische sowie israelische Medien übereinstimmend. Die libanesische Regierung selbst ist keine aktive Konfliktpartei. Israel liefert sich Gefechte mit der Hisbollah-Miliz, die mit dem Iran verbunden ist. Die Hisbollah sitzt selbst nicht mit am Tisch. Die bisherige Waffenruhe läuft an diesem Sonntag aus. Seit dem Beginn der Kämpfe im März wurden fast 3000 Menschen im Libanon getötet. In Deutschland ist bezahlbarer Wohnraum vor allem in Großstädten weiter knapp. Es muss mehr gebaut werden und das ist ein Ziel der Bundesregierung. Trotzdem freut sich die Wohnungsbauwirtschaft nicht etwa über einen Bauboom. Ganz im Gegenteil, die Stimmung bei den Wohnungsbauern ist laut IFO-Institut so stark eingebrochen wie seit rund 4 Jahren nicht mehr.
5: Die Bundesregierung will vor allem mit schnelleren Genehmigungen für mehr Wohnungen sorgen. Und das hat auch erstmal geklappt. Im vergangenen Jahr wurden zumindest fast 11% mehr Wohnungen genehmigt. Das ist in der Baubranche aber noch nicht angekommen. Mehr als 40% klagen immer noch über einen Auftragsmangel. Lieferengpässe bei der Versorgung mit Grundstoffen sorgen außerdem weiter für große Unsicherheiten. Ende 2024 fehlten 1,4 Millionen Wohnungen und groß verändert hat sich die Lage seitdem nicht. Aus Berlin, Uli Reitinger.
3: Zum Sport. Fußballer Manuel Neuer wird seine Karriere am Saisonende nicht beenden, sondern eine weitere Saison im Tor des FC Bayern München stehen. Der deutsche Rekordmeister gab die Vertragsverlängerung mit dem 40 Jahre alten Kapitän bis Juni 2027 bekannt.
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6: Eine Meldung haben wir derzeit von der A8 München Richtung Stuttgart. Die Ausfahrt Stuttgart Flughafenmesse ist bis auf Weiteres weiterhin gesperrt. Grund ist hier ein Stromausfall im Messetunnel. 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
6: Ich bin Tine Klimach. Die aktuell geltende Waffenruhe zwischen der pro-iranischen Hisbollah-Miliz im Libanon und Israel soll nach US-Angaben um 45 Tage verlängert werden. Es soll außerdem eine weitere Gesprächsrunde zwischen Vertretern beider Seiten unter der Vermittlung des Ministeriums Anfang Juni geben. Die Waffenruhe wäre am Sonntag ausgelaufen. Die Folgen des Iran-Kriegs drücken immer mehr auf die wirtschaftliche Lage in Deutschland. Nachdem der Start ins Jahr stärker ausfiel als erwartet, rechnet die Bundesregierung im 2. Quartal mit einem deutlichen Konjunkturdämpfer.
7: Steigende Preise, Lieferkettenprobleme und Unsicherheit belasten die Stimmung in Unternehmen und privaten Haushalten. So steht's im aktuellen Monatsbericht des Bundeswirtschaftsministeriums. Alle Indikatoren, so heißt es weiter, deuten auf einen schweren Dämpfer der Konjunktur hin. Wie es genau weitergeht, hänge unter anderem davon ab, wie lange der Konflikt mit dem Iran noch dauert, wie lange die Handelswege und auch Produktionskapazitäten beeinträchtigt bleiben. Und selbst nach einer Entspannung dürften zum Beispiel die Energie- und Rohstoffpreise noch nicht so schnell wieder sinken. Aus Berlin, Thomas Thonfeld.
6: Für viele ist es ein absolutes No-Go und zugeben würden es wahrscheinlich die wenigsten. Aber fast jeder oder jede vierte hat schon mal heimlich das Handy des Partners durchsucht. Das zeigt eine Umfrage des Digitalverbands Bitkom. Bei den Jüngeren unter 30 gab es sogar jeder zweite zu.
8: Die häufigsten Gründe fürs heimliche Handy-Checken sind laut Bitkom ganz klar Neugier und Eifersucht. Viele wollen wissen, ob der Partner vielleicht fremd geht oder etwas verheimlicht. Spannend ist aber auch, nach dem Blick aufs Handy fühlten sich längst nicht alle besser. Einige waren zwar erleichtert oder bestätigt, viele hatten danach aber eher ein schlechtes Gewissen oder waren enttäuscht. Der Digitalverband empfiehlt deshalb auch mehr Schutz für Smartphone, etwa mit Face-ID oder Fingerabdrucksperre. Zoe Tassovali, Nachrichtenredaktion.
6: Zum Sport. Manuel Neuer hat auch mit 40 Jahren noch nicht genug vom Profifußball. Der Kapitän verlängert seinen auslaufenden Vertrag beim FC Bayern München ein weiteres Mal bis Mitte 2027. Das hat der Verein am Abend bekannt gegeben. In den vergangenen Wochen und Monaten war immer wieder über ein Nationalmannschaftscomeback für die anstehende WM spekuliert worden. Neuer wiegelte das aber bisher immer ab.
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9: Weiterhin ist auf der A8 München Richtung Stuttgart die Ausfahrt Stuttgart Flughafen Messe gesperrt. Grund ist hier ein Stromausfall im Messetunnel. Ansonsten aber alles frei. 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
1: Ich bin Lea Matschulat. Die aktuell geltende Waffenruhe zwischen der pro-iranischen Hisbollah-Miliz im Libanon und Israel soll nach US-Angaben um 45 Tage verlängert werden. Das teilte der Sprecher des US-Außenministeriums mit. Die Hisbollah äußerte sich bislang noch nicht.
2: Auf dem Papier herrscht Waffenruhe. Doch die Angriffe zwischen Israel und der Hisbollah gehen weiter. Besonders im Südlibanon greift das israelische Militär täglich auch aus der Luft an. Dort kommt es immer noch zu direkten Kämpfen mit der Hisbollah. Ob die Menschen im Libanon nun durch die Verlängerung der Waffenruhe etwas Schutz und Frieden finden können, ist also fraglich. Immerhin ist eine weitere Gesprächsrunde zwischen Vertretern Israels und dem Libanon Anfang Juni geplant. Die USA wollen weiter vermitteln. Bisher sind seit Anfang März im Libanon fast 3000 Menschen getötet worden. Tine Klimach, Nachrichtenredaktion.
1: Wer heute einkaufen war, brauchte teils etwas mehr Geduld. Die Gewerkschaft Verdi hatte bundesweit zu Warnstreiks im Handel aufgerufen. Mehr als 5000 Beschäftigte haben ihre Arbeit niedergelegt. Mehr als 200 Standorte wurden bestreikt, darunter Filialen von Edeka, Rewe, Douglas, H&M und Ikea.
3: Manchmal hat's an der Kasse oder bei der Leergutannahme ein bisschen länger gedauert, aber grundsätzlich konnte man überall einkaufen, betont Handelsverbandsgeschäftsführer Hake. Im Groß- und Außenhandel seien die Streiks bzw. deren Folgen ebenfalls spürbar, eventuell auch in den nächsten Tagen noch. Vergangenen Monat haben in den ersten Landesbezirken die Tarifverhandlungen begonnen. Die Arbeitgeber bieten 3,5% mehr Lohn in 2 Schritten, gültig für 2 Jahre. Die Gewerkschaft will aber 7% mehr und schon nach einem Jahr wieder neu verhandeln. Thomas Thonfeld, Nachrichtenredaktion.
1: Bei der FDP läuft alles auf Wolfgang Kubicki als neuen Parteichef zu. Der nordrhein-westfälische Landeschef Höhne hat seine Kandidatur für den FDP-Bundesvorsitz zurückgezogen. Er will als erster stellvertretender Parteichef kandidieren. Damit bleibt zunächst nur Kubicki im Rennen für den Chefposten bei den Liberalen. Manuel Neuer bleibt bis auf Weiteres bei Bayern München. Der Kapitän des Fußball-Bundesligisten verlängerte seinen Vertrag bis Mitte kommenden Jahres. Das gab der Verein am Abend bekannt. In den vergangenen Wochen und Monaten war immer wieder auch darüber spekuliert worden, ob Neuer mit seinen mittlerweile 40 Jahren für die anstehende WM nominiert wird.
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4: A8 Stuttgart Richtung Karlsruhe zwischen Stuttgart-Möhringen und dem Kreuz Stuttgart. Hier ein liegen gebliebenes Fahrzeug auf dem rechten Fahrstreifen. Und Rehe auf der Fahrbahn auf der B32 Ravensburg-Sigmaringen, Höhe Sigmaringendorf. 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

0: Moment mal. Moment mal. Mit Steffen Kern von der Evangelischen Kirche. Schönen Freitagabend euch. Es gibt viele Worte, die wir jeden Tag hören und machen. So vieles wird gesagt und so vieles wird gehört. Aber der wesentlichste Satz auf dieser Welt ist: Ich hab dich lieb. Ich werde dich immer lieben. Solche Zusagen, die keine leeren Worte sind, sondern die gedeckt sind, erhalten uns am Leben. In diesem Sinne ein gutes, wunderbares und buchstäblich liebevolles Wochenende.
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3: Ich bin Lea Matschulat. Die Waffenruhe zwischen der pro-iranischen Hisbollah-Miliz im Libanon und Israel soll nach Angaben des US-Außenministeriums um 45 Tage verlängert werden. Die Hisbollah äußerte sich bislang nicht. Die Waffenruhe war in den vergangenen Wochen von beiden Seiten immer wieder verletzt worden. Es soll auch eine weitere Gesprächsrunde zwischen Vertretern beider Seiten unter der Vermittlung der USA geben, Anfang Juni. Russland und die Ukraine haben nach übereinstimmenden Angaben jeweils 205 Kriegsgefangene ausgetauscht. Wie der ukrainische Präsident Selenskyj mitteilte, sei dies der erste Schritt eines größeren Austausches von insgesamt 1000 Gefangenen auf jeder Seite.
4: Wir werden weiter um jeden kämpfen, der noch in Gefangenschaft ist, sagte der ukrainische Präsident Selenskyj. Der Austausch von jeweils 1000 Kriegsgefangenen war Teil einer Vereinbarung über eine dreitägige Waffenruhe. Die hatte US-Präsident Trump vermittelt. Sie schützte vor allem die Militärparade zum Weltkriegsgedenken in Moskau am 9. Mai. Weil der An- und Abtransport von Soldaten schwierig ist, wurden auch schon frühere größere Austausche in mehrere Etappen aufgeteilt. Aus Moskau, Katharina Schröder.
3: Bei dem vor Dänemark tot aufgefundenen Wal könnte es sich um das wochenlang in der Wismar-Bucht gestrandete Tier handeln. Bestätigt ist das aber nicht. Nach Angaben der dänischen Umweltbehörde sind bisher keine deutlichen Merkmale festgestellt worden, die den Verdacht erhärten könnten.
5: Experten wie der Biologe Fabian Ritter sehen allerdings Indizien, dass es sich um den Buckelwal aus der Ostsee handeln könnte. Gegenüber Bild sagte Ritter, zum einen spreche der Fundort dafür, aber auch der Zustand der Haut, der seiner Beurteilung nach nicht der beste sei. Aber nach dänischen Angaben wurde am Kadaver kein GPS-Sender gefunden, der nach Aussage der privaten Retter an dem Tier angebracht wurde. Eine Identifizierung durch Fotos oder Videos ist schwierig, weil der tote Wal mit dem Bauch nach oben aus dem Wasser ragt. Gewissheit wird wohl erst die Analyse einer Gewebeprobe bringen. Thomas Bleskin, Nachrichtenredaktion.
3: In Nürnberg ist ein Mann nach einem Chemieunfall in einer Firma im Krankenhaus gestorben. Er hatte an der Unglücksstelle das Bewusstsein verloren, ebenso wie ein weiterer Mann. 6 Menschen erlitten nach Angaben der Polizei Verletzungen der Atemwege. Die gesamte Anlage wurde evakuiert. Gefahr für die Bevölkerung bestand nicht. Die Unglücksursache ist noch unklar.
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6: A8 Stuttgart Richtung München. Die Ausfahrt Stuttgart Flughafen Messe ist gesperrt. Der Grund ist ein Stromausfall im Messetunnel. 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
1: Ich bin Lea Matschulat. Bundeskanzler Merz und US-Präsident Trump haben nach zuletzt ziemlich angespannten Beziehungen zwischen Deutschland und den USA wieder miteinander telefoniert. Thema war vor allem der Iran-Krieg.
2: Ob Merz die Wogen etwas glätten konnte beim beleidigten US-Präsidenten ist offen. Die Mitteilung des Kanzlers auf der Plattform X nach dem Telefonat jedenfalls liest sich noch etwas steif. Merz schrieb, man sei sich einig, dass der Iran jetzt an den Verhandlungstisch kommen und die Straße von Hormuz öffnen müsse. Außerdem dürfe Teheran keine Nuklearwaffen besitzen. All diese Punkte hatte Merz allerdings nie öffentlich in Frage gestellt, wohl aber eine Strategie des US-Präsidenten, was diesen wiederum so erzürnte, dass er Merz persönlich angriff. Ein einziger Anruf in der Air Force One dürfte Trump kaum vollständig besänftigen. Haben. Thomas Bleskin, Nachrichtenredaktion.
1: Die Waffenruhe zwischen der pro-iranischen Hisbollah-Miliz im Libanon und Israel soll nach Angaben des US-Außenministeriums um 45 Tage verlängert werden. Die Hisbollah äußerte sich bislang nicht. Die Waffenruhe war in den vergangenen Wochen von beiden Seiten immer wieder verletzt worden. Es soll auch eine weitere Gesprächsrunde zwischen Vertretern beider Seiten geben, unter Vermittlung der USA Anfang Juni. In Wien steigt am Abend das Finale des Eurovision Song Contests. Viel diskutiert wird bei diesem ESC erneut über die Teilnahme Israels. Wegen Israels Vorgehen im Gaza-Krieg boykottieren einige Länder sogar den ESC. Für Deutschland tritt Sarah Engels mit ihrem Frauenpower-Song Feuer an.
3: Feuer hat Deutschland dieses Jahr auf jeden Fall. Nicht nur im Titel. Sarah Engels will auf der Bühne für viel Frauenpower sorgen. Mit viel Pyro, Trickkleid, sexy Dance-Moves und sie schmeißt sich rücklings von der Bühne in die Arme ihrer Tänzerinnen. Das soll auch zeigen, dass sich Frauen gegenseitig auffangen können. Buchmacher sehen Deutschland allerdings eher hinten und der frühe deutsche Startplatz beim Finale als Zweite ist eher ungünstig. Direkt vor Israel auch noch. Der israelische Sänger dürfte wegen der Gaza-Krieg-Debatten viel Aufmerksamkeit auf sich ziehen. Onni Torchau, Nachrichtenredaktion.
1: Manuel Neuer bleibt bis auf Weiteres bei Bayern München. Der Kapitän des Fußball-Bundesligisten verlängerte seinen Vertrag bis Mitte kommenden Jahres. Das gab der Verein am Abend bekannt. In den vergangenen Wochen und Monaten war immer mal wieder auch darüber spekuliert worden, ob Neuer mit seinen mittlerweile 40 Jahren für die anstehende Weltmeisterschaft nominiert wird.
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4: A81 Stuttgart Richtung Singen zwischen Rottweil und Villingen-Schwenningen ist die Autobahnfahrt Richtung Singen gerade gesperrt. Der Grund ist ein Unfall. Bitte eine Gasse für die Rettungs- und Einsatzfahrzeuge bilden. 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
1: Ich bin Lea Matschulat. Kanzler Merz hat mit US-Präsident Trump telefoniert und über den Iran-Krieg gesprochen. Beide seien sich einig, dass der Iran an den Verhandlungstisch kommen müsse, schrieb Merz anschließend auf der Plattform X. Der Iran müsse die Straße von Hormuz öffnen und dürfe keine Nuklearwaffen besitzen. Merz schrieb weiter, er und Trump hätten auch eine friedliche Lösung für die Ukraine erörtert und die Positionen im Vorfeld des NATO-Gipfels in Ankara im Juli abgestimmt. Die aktuell geltende Waffenruhe zwischen der pro-iranischen Hisbollah-Miliz im Libanon und Israel soll nach US-Angaben um 45 Tage verlängert werden. Die Hisbollah hat sich bislang dazu nicht geäußert.
2: Auf dem Papier herrscht Waffenruhe. Doch die Angriffe zwischen Israel und der Hisbollah gehen weiter. Besonders im Südlibanon greift das israelische Militär täglich auch aus der Luft an. Dort kommt es immer noch zu direkten Kämpfen mit der Hisbollah. Ob die Menschen im Libanon nun durch die Verlängerung der Waffenruhe etwas Schutz und Frieden finden können, ist also fraglich. Immerhin ist eine weitere Gesprächsrunde zwischen Vertretern Israels und dem Libanon Anfang Juni geplant. Die USA wollen weiter vermitteln. Bisher sind seit Anfang März im Libanon fast 3000 Menschen getötet worden. Tine Klimach, Nachrichtenredaktion.
1: Bei dem vor Dänemark tot aufgefundenen Wal könnte es sich um das wochenlang in der Wismarbucht gestrandete Tier handeln. Bestätigt ist das aber nicht. Nach Angaben der dänischen Umweltbehörde sind bisher keine deutlichen Merkmale festgestellt worden, die den Verdacht erhärten würden.
3: Experten wie der Biologe Fabian Ritter sehen allerdings Indizien, dass es sich um den Buckelwal aus der Ostsee handeln könnte. Gegenüber Bild sagte Ritter, zum einen spreche der Fundort dafür, aber auch der Zustand der Haut, der seiner Beurteilung nach nicht der beste sei. Aber nach dänischen Angaben wurde am Kadaver kein GPS-Sender gefunden, der nach Aussage der privaten Retter an dem Tier angebracht wurde. Eine Identifizierung durch Fotos oder Videos ist schwierig, weil der tote Wal mit dem Bauch nach oben aus dem Wasser ragt. Gewissheit wird wohl erst die Analyse einer Gewebeprobe bringen. Thomas Bleskin, Nachrichtenredaktion.
1: Manuel Neuer bleibt, bis auf Weiteres bei Bayern München, der Kapitän des Fußball-Bundesligisten verlängerte seinen Vertrag bis Mitte kommenden Jahres. Das gab der Verein am Abend bekannt. In den vergangenen Wochen und Monaten war immer wieder auch darüber spekuliert worden, ob Neuer mit seinen 40 Jahren für die anstehende WM nominiert wird.
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4: Sperre der A81 Stuttgart in Fahrtrichtung Singen zwischen Rottweil und Villingen-Schwenningen. Hier laufen Bergungsarbeiten. 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
1: Ich bin Lea Matschulat. Bundeskanzler Merz und US-Präsident Trump haben nach zuletzt ziemlich angespannten Beziehungen zwischen Deutschland und den USA wieder miteinander telefoniert. Thema war vor allem der Iran-Krieg.
2: Ob Merz die Wogen etwas glätten konnte beim beleidigten US-Präsidenten ist offen. Die Mitteilung des Kanzlers auf der Plattform X nach dem Telefonat jedenfalls liest sich noch etwas steif. Merz schrieb, man sei sich einig, dass der Iran jetzt an den Verhandlungstisch kommen und die Straße von Hormuz öffnen müsse. Außerdem dürfe Teheran keine Nuklearwaffen besitzen. All diese Punkte hatte Merz allerdings nie öffentlich in Frage gestellt, wohl aber eine Strategie des US-Präsidenten, was diesen wiederum so erzürnte, dass er Merz persönlich angriff. Ein einziger Anruf in der Air Force One dürfte Trump kaum vollständig besänftigen. Thomas Bleskin, Nachrichtenredaktion.
1: Die Waffenruhe zwischen der pro-iranischen Hisbollah-Miliz im Libanon und Israel soll nach Angaben des US-Außenministeriums um 45 Tage verlängert werden. Die Hisbollah äußerte sich bislang nicht. Die Waffenruhe war in den vergangenen Wochen von beiden Seiten immer wieder verletzt worden. Es soll auch eine weitere Gesprächsrunde zwischen Vertretern beider Seiten geben, unter Vermittlung der USA Anfang Juni. In Wien steigt am Abend das Finale des Eurovision Song Contests. Viel diskutiert wird bei diesem ESC erneut über die Teilnahme Israels. Wegen Israels Vorgehen im Gaza-Krieg boykottieren einige Länder sogar den ESC. Für Deutschland tritt Sarah Engels mit ihrem Frauenpower-Song Feier an.
3: Feuer hat Deutschland dieses Jahr auf jeden Fall, nicht nur im Titel. Sarah Engels will auf der Bühne für viel Frauenpower sorgen. Mit viel Pyro, Trickkleid, sexy Dance-Moves und sie schmeißt sich rücklings von der Bühne in die Arme ihrer Tänzerinnen. Das soll auch zeigen, dass sich Frauen gegenseitig auffangen können. Buchmacher sehen Deutschland allerdings eher hinten und der frühe deutsche Startplatz beim Finale als Zweite ist eher ungünstig. Direkt vor Israel auch noch. Der israelische Sänger dürfte wegen der Gaza-Krieg-Debatten viel Aufmerksamkeit auf sich ziehen. Ronny Torchau, Nachrichtenredaktion.
1: Manuel Neuer bleibt bis auf Weiteres bei Bayern München. Der Kapitän des Fußball-Bundesligisten verlängerte seinen Vertrag bis Mitte kommenden Jahres. Das gab der Verein am Abend bekannt. In den vergangenen Wochen und Monaten war immer mal wieder auch darüber spekuliert worden, ob Neuer mit seinen mittlerweile 40 Jahren für die anstehende Weltmeisterschaft nominiert wird.
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4: Es gibt ein Update von der A8 München Richtung Stuttgart. Da ist ja die Ausfahrt Stuttgart Flughafen Messe schon eine ganze Weile gesperrt, weil es einen Stromausfall im Messetunnel gibt. Und laut Polizei bleibt es auch erstmal noch so bis Montag. Bis dahin soll der Tunnel gesperrt sein, dann aber soll der Stromausfall endlich behoben sein. 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
5: Wir sind's, die Wachmacher. Ihr hört Hitradio Antenne 1.
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5: So, heute habe ich eine Geschichte erzählt.
6: Ja.
5: Und Wachmacher Azubi Tom und Kim müssen rausfinden, ob die stimmt oder nicht.
6: Du verrätst schon mal ein bisschen was,
5: ja,
6: ne?
5: Ihr könnt auch mitraten, so insgesamt, ne? Tom guckt schon, alles klar?
7: Ja, ich bin gespannt.
5: Pass auf, ich sitze in meinem Büro, also nichts ahnend, so also ganz normal. Mhm. Plötzlich klopft es an die Tür, so eine Glastür, guckt eine junge Frau durch, kommt rein. Dann sagt sie, fragt sie mich, ob sie mir mal ihren Busen zeigen darf.
6: Ach, was? Komm.
5: So. Und dann hat sie den Pulli alles ausgezogen und hat sich obenrum komplett freigemacht.
6: Das ist nicht deine Ernst.
5: Und die komplette, unglaubliche Geschichte, die erzähle ich euch.
6: Weiß ich gar nicht, ob ich die hören will, du?
5: Nein, wahr oder wahr? Doch, die solltest du gerne.
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5: Und wieder haben wir einen Hit, in dem man Dinge hört, bei einem englischen zum Beispiel oder einem fremdsprachigen Song, die man normalerweise gar nicht hören kann, weil die da deutsch gesungen werden. Das geht ja eigentlich gar nicht. Aber ihr hört sowas und das sind die Hitverhörer, die wir suchen. Und wir freuen uns jetzt über wen? Wer ist da jetzt dran? Guten Morgen.
8: Guten Morgen, Emily aus Leinfelden.
5: Emily, grüß dich. Wo hast du dich verhört?
8: Bei I Lift von One Republic.
5: Das ist dieser hier. Okay, cooles Teil. Was hast du da verhört?
8: Also ich vermute, ich habe verstanden, der Walter Weiß ist.
5: Der Walter Weiß ist. Wo hast du das gehört?
8: Eigentlich so ziemlich am Anfang, bei Sekunde 17 bis 20.
5: Der Walter Weiß ist, das hören wir uns mal an.
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5: Okay. krass.
6: The Wallerweises.
5: Das klingt so, wenn ich nach dem Vasen einen drin hätte und ich würde sagen, der Walter Weises, so würde ich es aussprechen.
8: Ja.
6: Stimmt. Mach mal nochmal.
5: Nochmal an. Der Walter Weises. Hope when the water rises. The Wallerweises. Krass. Das ist ja sogar noch ein besoffener Hit-Verhörer, so klingt
6: und das so früh am Morgen, Mensch.
5: Also, Emily, ganz ehrlich, Respekt und vielen Dank nach Leinfelden-Echterding.
8: Danke.
5: Da denkst du immer, es geht nicht mehr, dann kommt schon irgendwo wieder ein Hit-Verhörer her. Wenn ihr auch so ein Teil habt, ruft an. Da freuen wir uns.
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5: Meine Empfehlung für alle Familien, guckt euch Dosen mit zwei Beinen an.
6: Bitte was?
5: Ja, Ritter. So mit Schwertern, Feuer und der Ritter auf Pferden in Münzheim. Da geht an diesem Wochenende das Mittelalter wieder richtig los. Die Reitschule Pop, die lädt nämlich morgen und am Sonntag zu den 18. Ritterspielen auf ihren Hof ein. Da gibt es nämlich alles mit Schauspielerei, Musik, große Feuershow und so. Und eure Kiddies, das finde ich besonders geil, die Kiddies können da selbst mal so ein bisschen in die Ritterwelt eintauchen. Die können dann so Bogen schießen, so Pony reiten und selber mal denken, sie wären Ritterrost.
6: Auch nicht schlecht, ja. Euer Place to be ist aber morgen dann in den Heilbronner Weinbergen. Da wird nämlich der Berg zur Bühne bei Wein im Berg. Also das ist definitiv eine Veranstaltung für mich, Leute. Ich sag's euch. Dürft ihr euch nicht entgehen lassen. Da sucht ihr euch erstmal so ein lauschiges Plätzchen, so direkt in den Weinbergen mit euren Besties. Schnappt euch eine Flasche Vino oder auch zwei, wer weiß das schon. Und dann heißt es wirklich Club-Feeling unterm freien Himmel. Ganz viele verschiedene DJs legen mitten in den Weinbergen auf. Ab 16 Uhr geht's los. Das wird ein Riesenspaß.
5: Ich hab gehört, DJ Weintraube soll auch dabei sein.
6: Kann sein.
9: Und ich habe noch ein kleines Sportprogramm für euch, wo ihr aber auch richtig schön Party machen könnt beim Partygolf, denn da ist ab 18 Uhr heute ein Afterwork mit richtig geiler Musik, paar Drinks und leckerem Barbecue. Und dafür müsst ihr nicht mal Golf spielen. Ihr schnappt euch einfach ein paar Kumpels, prügelt 140 Bälle mit einem Leihgolfschläger und das alles für ein Zwanni bei der Golfkultur Stuttgart.
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5: Und heute am Freitag Brückentag spielen wir mit Marina aus Beisingen. Guten Morgen.
10: Guten Morgen.
6: Hallo.
10: Hi.
5: Marina, ich will den Druck jetzt nicht erhöhen, aber Marc aus Nofringen hat 2 Punkte.
10: Ja, ich weiß.
5: Der Rest der Woche ist bescheiden gelaufen.
6: Ja, da wollen wir jetzt nicht weiter drauf eingehen.
5: Diese 2 Punkte hat er allerdings durch mich bekommen. Du darfst jetzt mit Kim spielen.
6: Wir kriegen das hin, Marina.
10: Und,
6: komm.
10: Natürlich.
5: Und wenn du das schaffst, dann wird Beisingen sich freuen, weil dann hast du den Wochensieg erreicht.
10: Ich hoffe, das schaffe ich, ja.
5: Mhm. Also wir sehen, wir haben Schiedsrichter Wachmacher Azubi Tom. Ist mit seiner Tröte dabei. Sehr gut. Und du bekommst jetzt von Kim Sachen um die Ohren geworfen. Du errätst einfach so viele Begriffe wie möglich und kriegst dafür 40 Sekunden.
10: Okay.
5: Dann starten deine 40 Sekunden jetzt.
6: Okay. Zu einem aufregenden Trip sagt man zum Beispiel auch, das war ein...
10: Ein Megatrip, aufregend, grandios.
6: Nee, es gibt auch ein Lied von Pur, das heißt Land.
10: Abenteuer.
6: Richtig, Abenteuer, ja.